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2: Na dann, und der Tag musste ja irgendwann mal kommen bei der aktuellen Staffel vom Bergdoktor. Verlorene Seelen, die letzte Folge der aktuellen Staffel steht bevor. Normalerweise würde ich Ihnen jetzt gerne erzählen, worum es da eigentlich geht, aber wir haben einen Bergdoktor-Spezialisten oder soll ich sagen, der größte Bergdoktor-Fan bei uns in der Redaktion, die Joana vom Hörertelefon. Hallo.
3: Hallo.
2: Und du sagst, das ist gar nicht die letzte Folge.
3: Nein, es ist die vorletzte, Osti. Da bist du leider nicht richtig informiert, muss ich gestehen.
2: Ich habe mir gerade noch das Update runtergeladen, aber okay, klär mich ganz kurz auf. Verlorene Seelen läuft aber.
3: Ja, das läuft heute Abend.
2: Und da geht es darum, beide sind einsam. Das steht bei mir in der aktuellen Update-Info. Dr. Gruber hofft daher, dass sich die junge Maja und ihr Nachbar Johann künftig gegenseitig helfen werden. Doch der Rentner hat damit ein Problem. So als Appetitanreger, ne, für den Abend wahrscheinlich. Was passiert denn dann bitteschön nächste Woche noch?
3: Ja, nächste Woche kommt dann die letzte Folge. Und was natürlich als Bergdoktor-Fan immer einen am meisten interessiert, es geht dann um das Privatleben sehr viel des Herrn Bergdoktor. Und er wird sich dann endlich entscheiden. Meiner Meinung nach für die richtige Frau.
2: Wir kümmern uns erstmal um die verlorenen Seelen in der dann doch nicht letzten Folge, sondern in der vorletzten Folge vom Bergdoktor. 20.15 Uhr im zweiten. Na dann.
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1: Mit Ben Jenichen und diesen Themen. Kostenlose Lebensmittel im Sozialkaufhaus Eisenach. Mobilfunk in Eisenach wird verbessert. Und Standort Kreuzburg wird weiter ausgebaut. Im Sozialkaufhaus in der Gaswerkstraße 9 in Eisenach gibt es ab sofort einen sogenannten Fair-Tarif.

Heiler. Dort können Besucherinnen und Besucher kostenlos Lebensmittel mitnehmen, deren Mindesthaltbarkeitsdatum bald abläuft oder bereits überschritten ist. Je nach vorhandenen Spenden werden außerdem Kosmetikartikel oder Blumen angeboten. Das Regal im Eingangsbereich ist montags bis freitags von 8 bis 14 Uhr geöffnet. Haltbare Waren werden anschließend in einen Schrank vor dem Gebäude gelegt und sind dadurch auch außerhalb der Öffnungszeiten verfügbar. In der Goethestraße in Eisenach ist ein neuer Mobilfunkmast ans Netz gegangen. Nach Angaben der Telekom funkt der Standort mit 4G und 5G-Technologie und sorgt damit für eine bessere Mobilfunkversorgung in der Stadt. Auch entlang der Bahnstrecke zwischen Fulda und Erfurt soll sich der Empfang dadurch verbessern. Zudem unterstützt der neue Standort Notrufsysteme wie Zell Broadcast und ermöglicht bei einem Notruf die automatische Übermittlung des Standorts an die Rettungsleitstelle. Die Telekom plant außerdem, das Mobilfunknetz in Eisenach in den kommenden 3 Jahren weiter auszubauen. Bei einem Besuch bei der Pollmeier Massivholz GmbH hat sich Thüringens Wirtschaftsministerin Colette Boos-John heute über ein aktuelles Investitionsvorhaben des Unternehmens informiert. Mit einer neuen Zuschnittanlage soll die zunehmende Nachfrage nach Fertigbauteilen mit kundenspezifischen Abmaßen, Qualitätsmerkmalen und Oberflächen gedeckt werden. Ergänzt wird die neue Fertigungslinie durch ein Hochregallager mit 25.000 Stellplätzen. Das Land unterstützt das Vorhaben im Rahmen der Gemeinschaftsausgabe Verbesserung der regionalen Wirtschaftsstruktur mit gut 4,2 Millionen Euro. Das waren die Regionalnachrichten mit Ben Jenichen vom Wartburg Radio 96,5.

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1: Pubertät für Anfänger. Ey, ihr Facebooker und Twitterlinge, Mund zu, Ohren auf und ab jetzt herrscht Ruhe. Zuhören. Kann interessant für euch sein. Geht nämlich um euch, ihr Opfer. Ey, Ruhe! Du löst dich gleich in Luft auf, du Kopfnote. Setz dich. Spreche ich vielleicht Chinesisch? Na, da hab ich doch gleich ein Thema für den nächsten Elternabend. Nein, Cindy, nicht das Aufzählen von Dialekten aus dem Reich der Mitte. Hast du falsch verstanden? Ihr könnt ja schon zu Hause einmal üben. Wenn einer spricht, dann haben die anderen Pause. Na bitte, geht doch. Heute wollen wir uns über eine wichtige Phase in eurem Leben unterhalten. Die Pubertät. Nein, hat nichts mit Darmwinden zu tun, Kevin, wird anders geschrieben. Schau an die Tafel, da steht das schwere Wort, weiß auf grün. Und wenn jetzt noch einer von euch furzt, dann breche ich sofort ab und ihr schreibt eine Leistungskontrolle zum Thema Anstand. Was ist das? Hört zu. Ihr fangt jetzt langsam an, die Kindheit hinter euch zu lassen. Ihr werdet erwachsen. Das heißt, dass mit euren Körpern Veränderungen vor sich gehen. Lass die Zoten, Mike. Hast du das von deinem Vater? Ich glaube, ich muss bei euch einmal einen Hausbesuch machen. Also, den Mädchen wächst ein Busen, sie bilden weibliche Formen aus. Weißt du, wie albern deine Handbewegungen wirken, Dustin? Du Bübchen, hast noch ein paar Jahre Zeit mit deiner Weiterentwicklung. Du scheinst mir nämlich etwas zurückgeblieben. Hör auf zu weinen. So traurig ist unser Stoff auch wieder nicht. Zurück zum Thema. Die Knaben bekommen breite Schultern, sie schießen in die Höhe. Ich weiß, dass dein Vater im Schützenverein ist, Benjamin. Hoffentlich hält er sich auch eisern an die Bestimmung zur Aufbewahrung seiner Waffen. Du musst nicht zu allen Dingen deinen Senf dazugeben. Es reicht. Wenn ihr so weitermacht, schaffen wir unser Pensum heute wieder nicht. Dann setzt es Hausaufgaben. Ihr habt es so gewollt. Wo war ich stehen geblieben? Ach ja, bei den Geschlechtern. Ja, beiden Geschlechtern. Gemeinsam ist ein verstärkter Haarwuchs an entsprechenden Körperstellen. Ihr müsst jetzt nicht gegenseitig nachgucken, ob es bei euch schon soweit ist. Meine Güte! Und es ist auch nicht wichtig, wer von euch am weitesten fortgeschritten ist. Mach deine Hose wieder zu, Roberto! So. Die Haare sind äußere Merkmale, deren Wachstum durch die Bildung von Sexualhormonen ausgelöst wird. Die Hormone, nein, die Leute mit der Vielweiberei in den USA, die heißen Mormonen, Britney. Also, die Hormone rufen in euch Stimmungsschwankungen hervor. Die müssen nämlich im Körper erst einmal ein bestimmtes Niveau erreichen, die Hormone. Und solange seid ihr mitunter hochjauchzend zu Tode betrübt. Und das alles gleichzeitig. Ja, manchmal ist man auch bekümmert, wenn man einen Geldschein verloren hat. Das ist völlig normal, aber das hat nichts mit der Pubertät zu tun. So, Jennifer, du warst auch schon mal so verzweifelt, als deine Oma gestorben ist. Ja, ja, traurig, so ist das Leben. Nein, ich mache mich nicht über deine Oma lustig, wenn ich in diesem Zusammenhang vom Leben rede. Der Tod gehört dazu, mein Kind. Alle müssen sterben. Auch ich, auch ihr. Regt euch doch bitte nicht auf, das passiert ja nicht gleich. Wir haben noch ein bisschen Zeit und die sollten wir nutzen. Die Pubertät kommt nämlich nicht überraschend. Sie ist wie alles in der Natur ein Reifeprozess. Ja, die Menschen sind auch ein Stück Natur. Was sagt dein Vater immer zu deiner Mutter, Enrico? Sie wäre eine Missgeburt? Was soll denn das jetzt? Nein, das musst du nicht glauben. Da hast du sicher etwas falsch verstanden. Und was willst du nun wissen? Was ein Hurensohn ist? Oh, bleib nach der Stunde noch für ein paar Minuten hier, dann erkläre ich dir, was damit gemeint ist. Ey, ich hatte doch eindringlich um Ruhe gebeten. Kylie, warum meldest du dich? Was willst du? Auf die Toilette? Ach, dir ist schlecht? Los, dann lauf. Shakira, bitte geh mit. Was meinst du? Kylie ist schwanger? Grinst nicht so schadenfroh. Ich kann doch Geburtenkontrolle nicht schon in der dritten Klasse behandeln.
2: Das war ein Beitrag von Gisela Ferges. 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
1: Ihr seid genau richtig im Wartburg Radio 96,5. Am Mikro ist für euch Franziska Klemm. Ja, und ich bin heute in Oberhof zum Start der 17 Kilometer Familienwanderung hier beim Rennsteiglauf. Da gibt es ja immer die Läufer und auch die Wandersleute. Und ich habe mir gedacht, die Ergebnisse, die könnt ihr euch auf den offiziellen Seiten des Rennsteiglaufs runterziehen. Aber ich nehme euch mit an die Strecke und schau mal, was da unterwegs so los ist, wie die Leute so drauf sind, wie die Stimmung ist und vor allem, wie das Wetter am Start ist. Hallo, wie ist denn das Wetter gerade und die Stimmung?
2: Die Sonne strahlt vom Himmel, strahlend blauer Himmel. Es ist super.
1: Sind Sie motiviert?
2: Aber total, claro.
1: Ja, also einige sind motiviert, ich bin es auch, freue mich jetzt auch auf den schönen Tag, auf die Community unterwegs und mal schauen, was ich für Töne auch einfangen kann. Seid dabei und jetzt geht's schon zum Start.
3: Bevor es losgeht, mit der Wanderung Richtung Schmiedefels. Auf dem Stadtplatz in Oberhof.
1: Und auf dem Stadtplatz in Oberhof tanzen schon alle Arm im Arm am Start den Schneewalzer. Wie geht's?
4: Ja,
1: gut,
4: gut.
5: Sehr gut.
4: Sagst du mal.
5: Sehr gut.
1: Wie habt ihr euch vorbereitet?
5: Gar nicht.
1: Und auf was freut ihr euch?
5: Auf Schmiedefeld.
6: Ja. Leute, wunderbares Wetter. Besser geht's hier nicht.
1: Hallo, ich mache eine kleine Doku fürs Wartburg-Radio. Wie ist die Stimmung bei euch?
7: Bei uns ist super.
1: Das Wartburg-Radio und Eisenach, ein Thüringer Radio. Wie bereitet ihr euch gerade vor?
7: Na, mit einem Schnäpschen.
1: Aha, das hilft wohl.
7: Naja, Vitamine, das sind alles Vitamine.
8: Oh. Die Winterwanderung angezogen.
7: Gelenke ölen, ist alles.
1: Und auf was freut ihr euch heute besonders?
7: Auf den Spaß. Spaß und gute Laune.
9: Auf die Party danach.
1: Ich wünsche euch ganz viel Spaß. Danke. Cheers.
10: Ein wunderschönen guten Morgen. Sind Sie alle bereit für den Start? Mal die Hände hoch. Wer kommt aus Thüringen? Das sieht schon nicht schlecht aus. Wer kommt aus anderen Bundesländern? Herzlich willkommen. Schön, dass Sie hier sind im grünen Herzen Deutschlands. Wir freuen uns sehr. Insgesamt sind 1700 Helfer an der Strecke, 110 Kilometer. Die machen wirklich Spur im wahrsten Sinne des Wortes, aber sie stellen sicher, dass sie die bestmöglichen Bedingungen haben. Und deswegen mal einen Riesenapplaus für die Ehrenamtler, die das heute möglich machen. Danke dafür. Insgesamt sind über 30 Vereine beteiligt und einer davon ist auch der Wintersportverein hier Rennsteig in Oberhof. Und damit wir die Ehrenamt ausstatten, Thüringen schlägt für das Ehrenamt, unser Herz pocht für diejenigen, die das alles möglich machen, übergeben wir auch eine kleine Unterstützungssumme oder eine größere eigentlich, 26.000 Euro für den Verein, damit sie im Winter wie im Sommer dafür Sorge tragen können, dass wir bestmögliche Bedingungen haben. Und deswegen nochmal einen Riesenapplaus, stellvertretend für viele, die mittun. Danke für euer Engagement. Und bei den Winterspielen haben wir gezeigt, Thüringen vertritt Deutschland würdig. Deswegen alle, die nicht aus Thüringen kommen, applaudieren Sie bei den nächsten Winterspielen auch für diese Vereine. Und heute genießen Sie die Strecke. Die Sonne scheint, Thüringen lacht. Wir freuen uns, dass Sie alle da sind. Eine tolle Wanderung und herzlichen Dank für das Ehrenamt.
1: Unser Ministerpräsident Mario Vogt hat ein paar Worte gesprochen und jetzt geht's los.
11: 14, 13, 12, 11, 10, 9, 8, 7, 6, 5, 4, 3, 2, 1.
12: Und los!
11: Kommt mit ins schönste Ziel der Welt, nach Schmiedefels. Unsere Thüringer Nationalhymne.

0: Hallo, ich mache eine kleine Reportage fürs Wartburg-Radio. Was macht ihr hier ganz genau am Wegesrand?
1: Ich kann leider dieses Jahr nicht mitlaufen, deswegen habe ich mir ein tolles Schild gemalt und motiviere alle Läufer und Wanderer und Nordic Walker.
0: Und du?
2: Ich bin hier Streckenposten seit vielen, vielen Jahren und bin hier mit für die Ordnung zuständig.
0: Wie ist die Stimmung so unter den Wandersleuten?
2: Ja, dreh dich mal um. Die lächeln alle, die freuen sich auf die nächsten Berge und die 17 Kilometer.
3: Ah, Freunde, hier wird das Tempo hochgehalten.
4: Und immer schön lächeln. Ah.
3: Und wenn es zu langsam geht, dann kann man mir Tempo aufnehmen.
4: 10-mal Tempo für 10 Berge.
3: Für 10 Berge.
4: Auf geht's.
0: Viel Spaß noch.
1: Danke, dir auch.
0: Ciao. Ja, und es geht jetzt über Stock und Stein. Es gab schon Verpflegung an den Stationen. Was ich aber nicht so cool finde, dass hier im Wald am Rennsteig jetzt überall Pappbecher in den Ecken liegen an den Rändern. Ich finde, man kann diese Becher ja in den Müll werfen, mitnehmen. Also das ist wirklich so ein Schwachpunkt heute an der Veranstaltung. Das Umweltbewusstsein und Müllbewusstsein von manchen Teilnehmenden, das ist ein Minuspunkt auf jeden Fall.
3: Hopp, hopp, hopp. Aber los hier.
4: Yay!
0: Am höchsten Punkt des Rennsteigs, 973 Meter, habe ich eine Party-Crew. Wir sind hier am höchsten Punkt. Wie ist es bisher bei eurer Tour hier?
5: Super. Also wir halten das Tür durch. Wetter ist super, die Stimmung ist gut. Und auch alte Leute schaffen das.
6: Wir haben Spaß als Familie.
0: Wo kommt ihr her?
6: Aus ganz Deutschland verteilt. Also wir kommen aus der Nähe von Mainz und der Rest kommt aus der Nähe von Berlin. Und wir haben hier ein kleines Familientreffen zum Wandern.
0: Was gefällt euch besonders hier an der Wanderung beim Rennsteiglauf?
7: Das Groß- und Kleinwandern, also von ganz klein bis ganz alt, dass es lustig zugeht und dass jeder irgendwie scheinbar Spaß hat. Das ist toll.
0: Das Besondere, hier gibt es sogar noch Schnee.
5: Ja, das ist ja wirklich, zum Abkühlen habt ihr das extra gemacht. Also das, ihr denkt an alles, nicht nur Getränke, sondern auch Abkühlung. Wirklich wahr.
0: Dann wünsche ich euch ganz viel Spaß mit eurer Glocke und eurer guten Stimmung.
5: Dankeschön, ja. Viel Spaß.
0: Ja, und wir ziehen weiter. Ciao.

0: ihr feuert hier die Marathonis an. Wie ist die Stimmung bei euch hier am Weg?
1: Ja, mega.
0: Wie sind die Läufer so drauf?
1: Unterschiedlich. Erschöpft, aber sehr gut. Sie freut sich.
0: Und bei euch?
1: Auch. Ich hoffe, er kommt gleich.
0: Viel Spaß noch.
1: Danke.
2: Und da, guck mal, der Nachwuchs hat schon die Medaille vom Junior Cross um alle Beine und jetzt wieder das Ganze.
0: Aber im Ziel sind wir angekommen. Jubel, lachende Gesichter. Kann ich euch fragen, ich mache eine Radioreportage, wie sind die Gefühle nach dem Marathon?
3: Oh, war total klasse. Ich bin zum ersten Mal hier gelaufen und hat mir sehr gut gefallen. Top-Organisation. Wunderbar, ich werde bestimmt nochmal hierher kommen.
0: Gute Erholung.
3: Dankeschön.
0: Wie war es für Sie heute?
4: Anstrengend. Wundervoll. Total hart.
0: Hallo, ihr wart beim Marathon dabei. Wie war es für
4: euch? Mega.
5: Emotional.
4: Ganz sehr emotional.
5: Unser dritter und der Beste.
0: Und wie ist es jetzt im Ziel zu sein?
6: Der Klaus, aber der
4: gut.
6: Hat noch eine große
4: erschöpft, aber glücklich Klaus, sind wir. Ich kann nichts sagen, wir sind platt.
5: Wir haben noch ein Kloß im Hals, weil es einfach gut gelaufen ist diesmal.
0: Feiert schön.
4: Dankeschön.
0: Darf ich dich fragen, Supermarathon, wie sind die Gefühle jetzt im Ziel?
7: Jetzt fantastisch, ja. Aber ja, es hat schon sein Tribut gezollt. Aber die letzten 10 waren gut, die liefen gut durch. Ja. Hatte ein bisschen Schiss beim Runter, aber es lief dann tatsächlich ziemlich gut durch. Ja. Und natürlich hier ankommen, was will man mehr. Ja.
0: Kommst du wieder?
7: Natürlich, selbstverständlich. Ja.
0: Feier schön.
7: Ja, danke, danke. Ich brauche erst mal ein paar Tage Ruhe. Ja.
0: Ihr zwei, ihr seid Marathonläuferin. Wie war es für euch?
4: Schön, anstrengend, wie immer.
0: Wie ist es jetzt im Ziel zu sein?
4: Mega schön. Ja.
8: Super Marathon.
0: Wie war es von Eisenach bis ins schönste Ziel der Welt?
8: Das erste Mal war wirklich gut. Hat Spaß gemacht.
0: Großen Inselsberg gerockt.
8: Auch. Ging ja nicht ohne. Ich wäre auch vorbeigelaufen, wenn es möglich gewesen wäre.
0: Aber jetzt im Ziel, wie sind die Gefühle?
8: Euphorie und Beinschmerz.
0: Ich wünsche euch noch einen richtig schönen Tag. Feiert schön.
8: Danke.
0: Ich mache eine Reportage und habe sie auf der Wanderstrecke schon ein paar Mal gesehen. Wie war es denn?
9: Oh, schwer war es. Ja. Aber es hat Spaß gemacht. Ja, also, es war die 43. Teilnahme. Ja, und wir mal sehen, vielleicht wird es auch nochmal eine 44. Mal sehen, im nächsten Jahr.
0: Darf ich fragen, wie alt Sie sind?
9: 88.
0: Was ist das für ein Gefühl, jetzt hier anzukommen nach der Wanderung?
9: Also, jetzt im Ziel zu sein, ist ein gutes Gefühl. Auf der Strecke hatte ich so manche Stelle, wo es einfach nicht mehr gehen wollte.
0: Wie war die Stimmung unterwegs, die Motivation?
9: Das ist ja wunderbar. Ja, also die Supermarathonläufer. Ja, ich habe ja hinten eine Kennung, ja. Ja, und das ist dermaßen wahrgenommen worden, ja. Also da ist kaum einer vorbeigelaufen, der nicht irgendein Zeichen gegeben hat oder super und. So, ja. Also, überwältigend.
0: Versprechen Sie mir, wir sehen uns nächstes Jahr hier wieder.
9: Ich gebe mir Mühe, dass das so verklappt.
6: Hier ist das schönste Ziel der Welt.
0: Feiern Sie schön heute noch hier.
9: Ah, danke. Danke.
0: Ja, im Ziel, Johnny Kraft aus Eisenach. Was hast du heute gelaufen hier?
10: Den Supermarathon zum 4. Mal.
0: Und wie war es von Eisenach bis Schmiedefeld ins schönste Ziel der Welt?
10: War fantastisch, wie immer. Nette Leute auf der Strecke, wobei es war sehr einsam. Ich bin heute ein bisschen schneller gelaufen als die letzten Jahre. Und da waren wenig Läufer nur noch auf der Strecke da vorne. Aber umso netter waren die Leute an den Verpflegungsposten. Das hat wirklich Spaß gemacht.
0: Ich habe ja so ein bisschen verfolgt, wie du losgelegt hast mit Supermarathon. Und wie beurteilst du denn deine Leistung heute, auch mit Blick auf dein viertes Jahr hier dabei zu sein?
10: Ja, ich bin super dankbar, dass das so funktioniert. Mein ersten Supermarathon vor 4 Jahren, da habe ich ja noch über 100 Kilo gewogen. Und da hat Holger Sackhut mich ja infiziert mit dem 50. Jubiläum. Und seitdem geht es, dank Rennsteiglauf, geht es gesundheitlich, sportlich wieder bergauf. Ich habe früher schon mal viel Sport gemacht, aber insofern bin ich sehr zufrieden. Ich habe sehr, sehr viel trainiert dieses Jahr. Aber ich habe auch gemerkt, noch mal schneller werden, das tut dann richtig weh. Also das ist dann auch kein Spaß, es macht keinen Spaß mehr unter Umständen. Da muss man dann wirklich kämpfen unterwegs.
0: Wie motivierst du dich dann unterwegs auf der Strecke? Ich sehe immer, bei Social Media bist du ab und zu noch mal sogar unterwegs aktiv. Aber wie schaffst du das dann durchzuziehen?
10: Oh, ich laufe einfach, ich laufe gerne. Das ist, wenn ich einmal unterwegs bin, dann da brauche ich keine Motivation. Ich habe heute auch auf der Strecke das Handy nicht einmal rausgeholt. Es gibt keine Videos, Fotos, Instagram-Beiträge oder Stories von diesem Lauf, weil das einfach nicht mehr geht, wenn man so schnell läuft. Das ist zu gefährlich.
0: Also ich höre raus, du hast dich nochmal gesteigert.
10: Ich habe mich gesteigert, ja. 6 Stunden und 46 Minuten.
0: Für diese Kilometerzahl der Wahnsinn, also Respekt.
10: Vor allem in meinem Alter, ne? Ich werde 45 nächstes Jahr.
0: Und was war das für ein Gefühl?
10: Ich bin glücklich. Ich freue mich, dass ich wieder laufen kann. Vor ein paar Jahren dachte ich, ich kann nie wieder laufen. Ich bin einfach nur glücklich. Dank Rennsteiglauf geht alles in die richtige Richtung.
0: Wie gefällt dir die Veranstaltung hier an sich? Rennsteiglauf, die ganze Orga, drumherum die Menschen?
10: Das ist einfach fantastisch. Also die Stimmung, es gibt so gut wie keine, also eigentlich nur nette Leute, nette Gesichter, alle sind glücklich. Wie hat vorhin jemand gesagt, am Rennsteiglauftag ist das Zentrum des Glücks in Schmiedefeld.
0: Und vielleicht in Eisenach früh um 6, wenn der Startschuss fällt.
10: Ja, in Eisenach sind leider alles so schnell vorbei, ne? Das geht ja ratzfatz. Aber auch da standen wir heute früh schon in der Fankurve, in der Wartburger Allee standen die Leute. Das hat Spaß gemacht. Wunderbar.
0: Sieht man dich wieder im nächsten Jahr?
10: Auf jeden Fall. Ich habe mich heute früh schon angemeldet.
0: War ja noch schön und macht dir einen ganz schönen Tag und komm gut zurück nach Eisenach.
10: Danke.
0: Ja, die Stimmung ist famos und wir schauen uns jetzt noch ein bisschen um hier in Schmiedefeld, am schönsten Ziel der Welt. Und das war eine Wanderung mit Franziska Klemm vom Wartburg Radio.

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1: Junge Leute sind psychisch stark belastet. Die psychische Belastung von jungen Menschen zwischen 14 und 29 Jahren erreicht einen neuen Höchststand, ist das Ergebnis einer Studie mit dem Namen Jugend in Deutschland 2026. Fast jeder dritte befragte Jugendliche gab an, das Gefühl zu haben, eine psychische Behandlung zu benötigen. Im Vorjahr waren es noch 24%. Noch höher ist der Wert bei jungen Frauen, Studierenden und Erwerbslosen. 15% gaben an, aktuell in einer Behandlung zu sein. Auffällig ist zudem, dass 60% der jungen Menschen eine suchtähnliche Smartphone-Nutzung aufweisen. Außerdem lässt sich ein Drittel der Befragten bei persönlichen Problemen von einer künstlichen Intelligenz beraten. Das war ein Beitrag von Elke Ziegler.

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Die Entstehung von Fabelwesen. Eine Rubrik von Laura Gies im Wartburg-Radio 96,5. Heute geht es um den Vampir. Vor allem nach dem Erfolg der Twilight-Saga sind Vampire lebendiger denn je. Unsere Vorstellung über Vampire wird jedoch vor allem durch Bram Stokers Roman Dracula von 1897 geprägt. Sie schlafen in Särgen, trinken das Blut anderer Menschen, fürchten Kruzifixe und Knoblauch und bei Tageslicht zerfallen sie zu Staub. Doch Dracula war nicht der Anfang. Schon vor Jahrtausenden waren Menschen von den geheimnisvollen Wesen fasziniert. Bei den Azteken hatte Blut einen großen Wert. Nur Blut galt als angemessene Nahrung für Götter. In Europa gab es auch Mythen und Legenden um verschiedene Dämonen, die auch Ähnlichkeiten mit dem Vampir aufwiesen. Hier fehlte jedoch meistens eine entscheidende Vampireigenschaft. Sie saugten kein Blut. Der europäische Vampir mischte sich erst spät mit der Vorstellung von den orientalisch-antiken Blutsaugern. Ethnologen sind sich weitestgehend einig, dass die Vorlage für den in Europa bekannten Vampirglauben ursprünglich im südosteuropäischen Raum entstanden ist. Wo genau, darüber gibt es verschiedene Theorien. Der Name Vampir ist zum ersten Mal kurz vor 1700 in polnischen und russischen Zeitungen belegt. Jedoch sah man damals die Vampire, wie gesagt, nicht als Blutsauger, sondern eher als Untote, die keine Ruhe finden. Die Dorfgemeinschaft öffnete verdächtige Gräber. Als verdächtig galt ein Grab beispielsweise, wenn das Kreuz darauf schief stand oder auch wenn Mäuselöcher darauf zu finden waren. Fand sich in dem verdächtigen Grab ein nicht verwester Leichnam, dann wurde dieser auf verschiedene Weise nochmal getötet und dann verbrannt. So sieht auch in einigen Vampirfilmen bis heute das Ende der gruseligen Wesen aus. Seit dem 18. Jahrhundert verbreitete sich der Mythos über die Vampire vom Balkan aus nach ganz Ost- und Mitteleuropa. Während der Vampir im Volksglauben nicht unbedingt ein Blutsauger sein musste, festigte sich dieses Bild durch die Literatur und später auch durch die Filme. Zu den Ursachen des Vampirglaubens zählt, dass Menschen schon immer nach Dämonen gesucht haben, die ihre Urängste zum Ausdruck bringen. Der Vampirmythos hängt eng mit Volksglauben und auch der Religionsgeschichte zusammen. So wurden etwa Verstorbene aufgrund von Sünden, die sie zu Lebzeiten auf sich geladen hatten, als Untote angesehen. Diese Bösen existierten als Gegenbild zu den Guten, zum Beispiel den Engeln. Manche vermuteten übrigens auch, dass eine besondere Krankheit, die sogenannte Porphyrie, das heutige Bild vom Vampir mitgeformt haben könnte. Bei dieser Krankheit ist die Produktion des roten Blutfarbstoffes gestört. Die Betroffenen wirken dadurch totenblass und in ganz schweren Fällen schrumpfen die Lippen und Gaumen. So erscheinen die hervortretenden Zähne blutig. Um den fehlenden Blutfarbstoff zu ersetzen, tranken die Kranken früher Tierblut. Das Bild der Vampire variierte allerdings stark. Das änderte sich durch den Welterfolg von Bram Stokers Roman Dracula. Dieser fiktive Graf geht angeblich auf den transsilvanischen Fürsten Vlad Tepes zurück. Dieser war unter dem Namen Vlad Dracula bekannt, was so viel heißt wie der kleine Drache. Er soll ein tyrannischer Herrscher gewesen sein, der seine osmanischen Gegner auf Pfähle aufspießen ließ. Eigenschaften eines Vampirs hatte er aber nicht. Die schrieb Bram Stoker nur seiner Romanfigur zu, inspiriert von den alten Volksmärchen. Die Faszination für Vampire hält bis heute an und die Blutsauger finden sich auch heute noch in moderner Literatur und Filmen. Übrigens gibt es natürlich auch ganz echte Vampire, allerdings nicht unter den Menschen, sondern im Tierreich. Als einzige Säugetiere ernähren sich die Vampirfledermäuse ausschließlich von Blut. Der Blutverlust schadet ihren Opfern allerdings kaum, denn eine Fledermaus braucht pro Nacht nur etwa ein Schnapsglas voll. Das war Die Entstehung der Fabelwesen, eine Rubrik von Laura Gies im Wartburg-Radio 96,5.

0: Auch so eine Aufgabe, die mir der Herzog zumutet. Ich als Schöngeist soll junge Männer für den Kriegsdienst tauglich schreiben. Mir geht das gar nicht gut dabei. Ich schwanke zwischen Pflichterfüllung und eigener positiver Haltung. Muss mich wohl fügen. Zumal ich vom Kaiser Joseph II. Geadelt wurde. Ach, Sie wissen nicht, wer ich bin. Mein Name ist ab sofort Johann Wolfgang von Goethe. So viel Zeit muss sein.
1: In seiner Eigenschaft als Vorsitzender der Herzoglichen Kriegskommission reiste Goethe durch das Herzogtum und nahm an Rekrutenaushebungen teil. Am Nachmittag des 2. April 1782 traf er in Eisenach ein, wo ihn die Sorgen wie hungrige Löwen anfielen. Über seine Erlebnisse bei der Tauglichkeitsuntersuchung junger Männer für den Militärdienst in Eisenach, Kreuzburg, Gerstungen, Berka an der Werra, Tiefenort, Kaltennordheim und Ostheim schweigt sich Goethe aus. Auf Notizen im Tagebuch können wir nicht zurückgreifen. Er hat im April 1782 kein einziges Wort aufgeschrieben. Aus Briefen an Charlotte von Stein ist nur weniges zu entnehmen. Beispielsweise seine Formulierung Menschenklauberei. Und aus Äußerungen anderer wissen wir, dass ihm dieses Aushebungsgeschäft sehr zuwider war. Wie es dabei zuging, hielt er auf einer Bleistiftzeichnung fest, die bei einer Musterung 4 Wochen zuvor wahrscheinlich in Apolda entstanden ist. In Eisenach besuchte er den Vizekanzler Ludwig von Bechtolzheim und dessen von vielen geschätzte, schöngeistige Frau Julie. Dort habe ich viel gegessen, schreibt er. Zugleich mokiert er sich darüber, dass in Eisenach ein mehr genießender Geist herrscht als in Weimar. Und aus Kreuzburg beklagt er das kümmerliche Wesen der Menschen. Es bedrückt ihn, dass er mit der oberen Schicht vor so vielen Tausenden begünstigt ist. Über Gerstungen und Berka gelangt er am 6. April nach Tiefenort, führt lange Gespräche mit George Betty über die Landwirtschaft und steigt am nächsten Tag auf die Greienburg hinauf, um dort die Ruinenreste der alten Burg zu zeichnen.
0: Nach einem Besuch beim Landgrafenpaar in Barchfeld ritt ich nach Zella bei Dernbach, wo ich mich mit dem jungen katholischen Propst von Warnsdorf unterhalten habe. Ich fand ihn sehr gefällig, offen und unbefangen, und lebhaft unterhielten wir uns beide über Fulda, Würzburg, Bamberg und Mainz, wobei ich feststellen musste, dass die Verfassung dieser Provinzen andere Menschen bildet als im heimatlichen Weimar.
1: Nirgendwo berichtet er von seinen amtlichen Erlebnissen während dieser Tage. Er ergeht sich in innigen Liebesbeteuerungen an Charlotte von Stein. Davon sind die Briefe voll. Am vorletzten Tag seiner Dienstreise durch den eisenachischen Landesteil schreibt er ihr aus Ostheim: Ich bin immer bei dir und immer mit dir beschäftigt. Am gleichen Tag wird ihm in Wien von Kaiser Joseph II. Der Adelsbrief ausgestellt und er darf sich damit von Goethe nennen, was ihm künftig das Auftreten in der aristokratischen Gesellschaft erleichtern wird. Am 11. April 1782 fuhr oder ritt er von Ostheim nach

Goethe in Eisenach. Geschrieben von Volkmar Schumann und Gisela Ferges. Gesprochen von Volker Weber. Johann Wolfgang von Goethe wurde gesprochen von Wolfgang Konert. 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

0: An der Biegung des Flusses. Ein Buch über die Werra. Von Sandra Blume. Achtes Kapitel vom Kali-Revier.
1: Teil 1.
0: Macht. Substantiv feminin die. Erstens Fähigkeit, auf andere Einfluss ausüben zu können, auch gegen deren Willen. Zweitens etwas, das eine besondere, geheimnisvolle Kraft darstellt oder besitzt. Nahe der Werra-Brücke führt von Facha ein breiter Wiesenweg auf der ehemaligen Grenze entlang des Flusses zum Ortskern von Philippsthal. Neben einem schmalen Schutzbunker, der auf Brusthöhe aus der Wiese ragt, steht ein kleiner, mit Früchten überladener Apfelbaum. Die süße Säure pritzelt auf der Zunge, die Schale ist noch ein wenig fest, aber ich genieße trotzdem jeden Bissen meines ersten gepflückten Apfels in diesem Jahr. Sonnengelb leuchten am Wegrand die Rispen der Goldrute, die Weißdornhecken haben sich mit feuerroten Beeren geschmückt. Entlang des Weges wuchern Brombeersträucher, die voll süßer, dunkel glänzender Früchte hängen. Der Sommer ist vorüber, doch noch hat der Herbst nicht begonnen. Die Natur hält für einige Tage zwischen den Jahreszeiten den Atem an. Es ist sommerwarm, die Schwalben zwitschern, der Milan kreist über dem Flusstal, doch alles hat sich verändert. Das Sonnenlicht hat einen schwarz-goldenen Ton angenommen, der alles zum Leuchten bringt. Es ist nicht das Strahlen frostklarer Herbsttage, sondern ein milderer, weicher Farbton, der den Nebel, der am Morgen über die Wiesen geht, in ein Märchen verwandelt, das in Feld und Flur und Flussaue aufgeführt wird. Spinnfäden fliegen in der Luft, bleiben an meinen nackten Armen und meinem Gesicht hängen. In das üppige Grün des Waldsaums am Ufer haben sich die ersten goldenen Blätter gemischt. Der breite Wiesenweg mündet in einen kurzen Waldpfad und endet jäh an der Bundesstraße. Die Werra ist durch den dichten Gehölzsaum der Straße nicht länger auszumachen. Lastwagen donnern an mir vorbei und unzählige Autos. Zum Glück ist es nicht mehr weit bis zum Ortseingang von Philippsthal und damit zur nächsten Möglichkeit, zum Fluss zurückzukehren. Vor einer Brücke führt ein Weg rechts zum Werra-Ufer hinunter und weil ich auf der Karte gesehen habe, dass der Fluss unweit dieser Stelle eine Art Insel umfließt, beschließe ich zunächst wieder ein Stück flussaufwärts zu gehen und mich umzuschauen. Die längliche Insel ist keine natürliche, stelle ich einige Minuten später fest, sondern Standort eines jener 7 Flusskraftwerke, die von der Kali-Industrie zu Beginn des 20. Jahrhunderts zwischen Tiefenort und Berca Werra errichtet wurden. Auf dem hübschen weißen Gebäude mit roter Backsteinverzierung ist die Jahreszahl 1908 eingemeißelt. Darunter sind Schlägel und Eisen zu sehen, das seit Jahrhunderten gebräuchliche Symbol für den Bergbau. Zum Ende des 19. Jahrhunderts war die Region an der Werra eine der ärmsten im Land. Der Boden war karg, das Mittelgebirgsklima rau und die Erträge auf den kleinteiligen Flächen reichten den Familien kaum zum Überleben. Mit der ehemals weit verbreiteten Heimarbeit konnten sie ihre Einkommen nicht länger aufbessern. Die industrielle Fertigung war den Heimwerkern inzwischen konkurrenzlos überlegen. Viele wanderten auf der Suche nach Arbeit in die großen Industriezentren ab und nicht wenige Familien versuchten ihr Glück in Amerika. Mit dem Fund der ergiebigen Salzlagerstätten änderte sich das Leben an der Werra vollständig. In wenigen Jahren wurden zahlreiche Gruben in Betrieb genommen. Bis zu den Kalifunden waren fließendes Wasser und Elektrizität in der Gegend noch weitgehend unbekannt gewesen. Nun mussten schnellstmöglich neue Infrastrukturen entstehen. Die Industrialisierung des Landstrichs brachte Arbeit und Einkommen. Bahnlinien wurden gebaut und Flusskraftwerke. Letztere versorgten nicht nur die Kalibetriebe mit Strom, sondern auch die umliegenden Dörfer, in denen die Glühlampen früher als andernorts brannten. Das Flusskraftwerk auf der Werra-Insel ist noch immer in Betrieb. Die Förderschnecke dreht sich und das Wasser rauscht und der Ort strahlt eine große Ruhe aus. Hier stand schon im 13. Jahrhundert eine Mühle, lese ich auf einer halb verwitterten und überwucherten Infotafel, die ich im Dickicht unweit des Wehres entdecke. Dort steht auch, dass die Insel nebst Wehr- und Mühlgraben wahrscheinlich schon zu dieser Zeit angelegt wurde. Ich kehre zur Brücke zurück, überquere den Fluss und folge einem Radweg flussabwärts. Kurz hinter den letzten Häusern beginnt ein heller Wald. Die Werra blitzt durch Eichen, Buchen und Eschen immer wieder neben mir auf. Sie fließt unmittelbar entlang des Waldrandes, am Fuß eines zunehmend steil abfallenden Berghangs. Zwei Teenager sitzen händchenhaltend auf einer Bank am Weg und grüßen mich freundlich. Auch ein junges Mädchen, das kurze Zeit später vorbeiradelt, ruft mir ein Hallo zu. Es ist schön hier, denke ich, und das Septemberlicht macht die Szenerie noch schöner. Da lichtet sich der Wald und gibt den Blick auf das gegenüberliegende Ufer frei. Eine riesige weißgraue Abraumhalde verdeckt den Horizont. Direkt am Werra-Ufer steht im Gegenlicht das Kaliwerk Hattdorf. Ein beständiges, metallisches Schrillen und Brausen liegt über dem Flusstal. Die Seilscheiben des Förderturms drehen sich unaufhörlich Tag und Nacht. Ein Güterzug rumpelt vorbei, dann verschluckt der Wald den Anblick, das Brausen aber bleibt mein Wegbegleiter. Kurze Zeit später ist der Blick auf die Werra-Wiesen wieder frei. Eine Schutzhütte mit Sitzgelegenheit lädt ein, am Waldrand Platz zu nehmen und den Ausblick zu genießen. Die Szenerie mutet seltsam fantastisch an. Die Auwiese leuchtet in einem hellen Ockergrün. Am Ufer haben Schlingpflanzen einige Bäume überwuchert, die nun wie Denkmale vorzeitlicher Wächter die Werra zu beschützen scheinen. Am gegenüberliegenden Flussufer bilden die rauchenden Schlote des Werrawerks, der Förderturm und die Abraumhalde den Hintergrund des surrealen Bildes. Die Menschen in den Bergbauorten an der Werra leben seit über 100 Jahren in enger Symbiose mit der Kaliförderung. Der Bergbau ist der Lebensnerv ihrer Region und zugleich deren stärkste Beeinträchtigung. Wird Kali gefördert, gibt es Arbeit in der Heimat und Einkommen. Daran hat sich seit dem Beginn des 19. Jahrhunderts nichts geändert. In manchen Familien ist mittlerweile die vierte und fünfte Generation vom Urgroßvater bis zum Enkel im Kaliwerk beschäftigt. Alle leben vom Bergbau und mit dem Bergbau, der das Antlitz ihrer Heimatlandschaft geprägt und verändert hat. Das Werk Werra, zu welchem die Betriebe Hattdorf, Unterbreitsbach und Wintershall zusammengeschlossen sind, ist im Augenblick das größte Kali-Bergwerk der Welt. Über 4000 Menschen stehen dort in Lohn und Brot. Tatsächlich aber sind es mehr als 15.000 in der Region, seien es Zulieferbetriebe oder Familienangehörige der Bergleute, die auf die Kali-Industrie direkt oder indirekt angewiesen sind. Das Verhältnis zum Arbeitgeber ist bei vielen Beschäftigten zwiespältig. Da ist die Abhängigkeit vom Konzern auf der einen, aber auch der Stolz auf die lange Tradition des Bergbaus und der Glaube an die Sinnhaftigkeit der Kaligewinnung auf der anderen Seite. Das Wort Kali geht auf das arabische Wort Al-Kali zurück, was so viel bedeutet wie Asche. Im Englischen heißt Kali Potash, im Deutschen auch Potasche. Potasche ist ein altes Düngemittel. Früher wurden mineralische Kalisalze gewonnen, indem man die Asche von Pflanzen mit Wasser auswusch und anschließend in Pötten eindampfte, ein mühsames Verfahren. Mit der Entdeckung der Salzlager in den Tiefen der Erde entwickelte sich eine schnell wachsende Industrie, die Rohsalze zu effektiven Düngemitteln verarbeitete. Die kamen zu Beginn des 20. Jahrhunderts gerade zur rechten Zeit. Mit der herkömmlichen Landwirtschaft war die schnell wachsende Bevölkerung nicht länger zu ernähren. Das Zaubermittel hieß Kalidünger. Zusammen mit Phosphat und Stickstoff steigerte Kalium die Ernteerträge erheblich. Die Mineraldüngung revolutionierte die Landwirtschaft und beendete den Hunger, der fortan in Friedenszeiten in Europa nicht mehr als Massenphänomen auftrat. Kali wird in vielen Lebensbereichen gebraucht. Es steckt nicht nur in Mineraldüngern, sondern auch in Infusionen, Medikamenten, Farben, Kunststoffen, Flüssigseifen, Waschmitteln und vielen anderen Produkten. Eine Fahrspur lockt mich fort vom Radweg hinunter zum Flussufer. Hier lässt es sich gut laufen, die Wiese ist gerade erst gemäht worden. Nach einigen Metern fällt mir am gegenüberliegenden Ufer ein großes Rohr ins Auge, aus dem Flüssigkeit in einem breiten, stetigen Strahl in die Werra rauscht. Liter um Liter strömt die Salzbrühe in den Fluss. Zu wissen, dass dies stattfindet, ist eine Sache. Es zu sehen, dennoch ein bestürzender Moment. Der Kalibergbau, der Heilsbringer unserer einst armen Region, hat Schattenseiten. Um eine Tonne Kalisalz zu gewinnen, braucht es mehr als 5 Tonnen Rohsalz und fast 4 Tonnen Wasser. Übrig bleiben Steinsalzrückstände, die auf der Halde landen, und rund 3,5 Tonnen Salzlauge, die unterirdisch versenkt oder in die Werra geleitet werden. Kaliwetter nennen die Bergleute regenreiche Zeiten, in denen die Pegelstände der Werra hoch sind und viel Salzabwasser im Fluss entsorgt werden darf. Die Einleitung war seit Beginn der Kaliförderung reguliert. In der DDR jedoch wurde das Versenken salzhaltiger Abwässer unter Tage eingestellt und die gesamte Lauge mit fast 9 Millionen Tonnen Salz landete jährlich in der Werra. Die starke Versalzung zerstörte das Süßwasserökosystem nahezu vollständig. Bei niedrigem Wasserstand waren die Ufer weiß überkrustet und der Fluss trug schmutzige Schaumkronen auf den Wellen. Auf vielen Flusskilometern hatte die Werra über Jahre einen Salzgehalt wie die Nordsee. Mit der Schließung vieler Kaligruben nach dem politischen Ende der DDR und strengeren Regelungen hat sich die Werra unterdessen erholt. Dennoch ist sie bis heute der salzigste Fluss Europas. Die Menschen im Werratal diskutieren sich seit Jahrzehnten die Köpfe heiß. Dem Wunsch nach einem sauberen Fluss und sicherem Trinkwasser steht der Abbau von Arbeitsplätzen gegenüber. Politiker haben endlos debattiert, Klägergemeinschaften sind gegen das Kali-Unternehmen vor Gericht gezogen, Bürgerinitiativen wurden gegründet, Familien haben sich verstritten und noch immer ist keine Lösung in Sicht. Im Moment sind es rund 1,5 Millionen Kubikmeter Salzlauge im Jahr, die das Bergbauunternehmen in den Fluss bringen darf. Der Kali-Konzern nimmt für sich in Anspruch, viel dafür getan zu haben, dass es dem Fluss heute deutlich besser geht. Es wurde beispielsweise ein großes Forschungs- und Entwicklungszentrum errichtet, das unter anderem auf der Suche nach Lösungen für das massive Entsorgungsproblem des Unternehmens ist. Eine halbe Stunde später endet in Heimbolzhausen die erste Etappe meiner Wanderung durch das Kali-Revier an der Werra. Um kurz nach 7:30 bringt mich ein Bus zurück nach Facha. Der freundliche Fahrer lässt mich an der Werrabrücke aussteigen, obwohl dort gar keine Haltestelle ist. Ich habe ihm erzählt, dass ich am Fluss entlang wandere und mir unterdessen die Füße schmerzen vom vielen Laufen. Dankbar für Bus und Busfahrer trete ich den Heimweg an.
1: 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Kapitel vom Kali-Revier.
2: Teil 1 –

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1: Kopfschmerzen gehören zu den weniger angenehmen Dingen im Leben. Doch am 1. September 1810 retteten sie Julie Freifrau von Bechtolsheim das Leben. Sie war wegen Unpässlichkeit an diesem Tag nicht zu ihrem Literaturzirkel in die Wiedenbruckstraße gegangen, den sie leitete. Und dass diese Unpässlichkeit für sie lebensrettend war, hatte einen triftigen Grund. Etwa dort, wo sich die Alexanderstraße und die Georgenstraße gabeln, sind an besagtem Tag 3 schwere Karren explodiert, die randvoll mit Munition und Schwarzpulver beladen waren. Und eben dort wäre zu diesem Zeitpunkt die Freifrau eingetroffen. An dieses Ereignis erinnert heute auch ein Brunnen mit gusseisernen schwarzen Wänden und Kanonenkugeln an der Brunnensäule. Er steht genau an der Stelle, an der sich die Katastrophe zutrug. Einige Häuser stürzten ein, 14 weitere brannten lichterloh, viele wurden schwer beschädigt. Die Detonation muss so heftig gewesen sein, dass sogar oben auf der Wartburg Fensterscheiben zerbarsten. 60 Eisenacher verloren bei dem Unglück ihr Leben, darunter auch einige Frauen des Literaturzirkels, die sich schon am Treffpunkt eingefunden hatten. 5 Gothaer Fuhrleute und 9 Franzosen ließen ebenfalls ihr Leben. Auf der Wartburg gab es zusätzlich noch einen Schwerverwundeten, denn ein Kanonier, der oben auf der Wartburg die Alarmkanone bediente, feuerte Alarmschüsse ab, um umliegende Feuerwehren zu Hilfe zu rufen. Der Mann feuerte einen Schuss nach dem anderen ab, doch beim 34. Knall war das Kanonenrohr zu heiß geworden, dass die Pulverladung im Rohr explodierte, das Rohr barst und dem Kanonier zerschmetterte es das Bein. Die Brände konnten unter Kontrolle gebracht werden, allerdings war enormer Schaden entstanden. Was das Pulver zur Explosion gebracht hatte, ist nicht gesichert. Die Tabakpfeife des Kutschers, die Hufeisen auf den Kopfsteinpflastern, man weiß es nicht. Und eigentlich hätten die Munitionswagen, 13 an der Zahl, gar nicht durch die Stadt transportiert werden dürfen, eben wegen der Explosionsgefahr. Die Explosion hätte aber noch weitaus größer werden können, denn als der Wagen explodierte, waren ja noch andere Wagen auf der Straße ebenfalls randvoll mit Munition und Schwarzpulver. Diese drohten nun, von brennenden Häusern umringt, ebenfalls zu explodieren. Die Wagen, die vor dem explodierten Munitionswagen standen, konnten noch rechtzeitig wegfahren, doch die dahinter steckten fest. Die Straße war zu eng, um mit den schweren Wagen wenden zu können. Die Zugpferde waren durch die Detonation entweder tot oder betäubt, konnten also nicht eingesetzt werden. Daher sammelten sich einige heldenhafte Eisenacher, die Pferde kurzerhand von den Wagen schnitten und unter Einsatz ihres Lebens die tonnenschweren Karren aus der Gefahrenzone schoben, sich immer der Gefahr bewusst, gleich womöglich selbst in die Luft zu fliegen. Doch die Rettungsaktion glückte und noch Schlimmeres konnte verhindert werden. Aber was hatten die Karren mit ihrer explosiven Ladung überhaupt in Eisenach zu suchen? Sie gehörten zu Napoleon Bonapartes Besatzungsmacht und waren auf dem Weg von Magdeburg nach Mainz, um von dort aus neu verteilt zu werden. Für den Weg nach Westen in Richtung Mainz nahmen die Munitionswagen die Via Regia und kamen daher auch durch Eisenach. Eine französische Eskorte begleitete sie. Die Anteilnahme an dieser Tragödie war groß. Selbst Napoleon spendete den Opfern 32.000 Taler. Der Gesamtschaden belief sich allerdings auf 140.690 Taler. 7 Jahre später errichtete die Stadt den aus gusseisernen Platten bestehenden sogenannten Schwarzen Brunnen. Noch heute werden zum Jahrestag des Unglücks die Glocken der Georgenkirche geläutet. Das war ein Beitrag von Elke Ziegler.

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Heute geht es um den Vampir. Vor allem nach dem Erfolg der Twilight-Saga sind Vampire lebendiger denn je. Unsere Vorstellung über Vampire wird jedoch vor allem durch Bram Stokers Roman Dracula von 1897 geprägt. Sie schlafen in Särgen, trinken das Blut anderer Menschen, fürchten Kruzifixe und Knoblauch und bei Tageslicht zerfallen sie zu Staub. Doch Dracula war nicht der Anfang. Schon vor Jahrtausenden waren Menschen von den geheimnisvollen Wesen fasziniert. Bei den Azteken hatte Blut einen großen Wert. Nur Blut galt als angemessene Nahrung für Götter. In Europa gab es auch Mythen und Legenden um verschiedene Dämonen, die auch Ähnlichkeiten mit dem Vampir aufwiesen. Hier fehlte jedoch meistens eine entscheidende Vampireigenschaft. Sie saugten kein Blut. Der europäische Vampir mischte sich erst spät mit der Vorstellung von den orientalisch-antiken Blutsaugern. Ethnologen sind sich weitestgehend einig, dass die Vorlage für den in Europa bekannten Vampirglauben ursprünglich im südosteuropäischen Raum entstanden ist. Wo genau, darüber gibt es verschiedene Theorien. Der Name Vampir ist zum ersten Mal kurz vor 1700 in polnischen und russischen Zeitungen belegt. Jedoch sah man damals die Vampire, wie gesagt, nicht als Blutsauger, sondern eher als Untote, die keine Ruhe finden. Die Dorfgemeinschaft öffnete verdächtige Gräber. Als verdächtig galt ein Grab beispielsweise, wenn das Kreuz darauf schief stand oder auch wenn Mäuselöcher darauf zu finden waren. Fand sich in dem verdächtigen Grab ein nicht verwester Leichnam, dann wurde dieser auf verschiedene Weise nochmal getötet und dann verbrannt. So sieht auch in einigen Vampirfilmen bis heute das Ende der gruseligen Wesen aus. Seit dem 18. Jahrhundert verbreitete sich der Mythos über die Vampire vom Balkan aus nach ganz Ost- und Mitteleuropa. Während der Vampir im Volksglauben nicht unbedingt ein Blutsauger sein musste, festigte sich dieses Bild durch die Literatur und später auch durch die Filme. Zu den Ursachen des Vampirglaubens zählt, dass Menschen schon immer nach Dämonen gesucht haben, die ihre Urängste zum Ausdruck bringen. Der Vampirmythos hängt eng mit Volksglauben und auch der Religionsgeschichte zusammen. So wurden etwa Verstorbene aufgrund von Sünden, die sie zu Lebzeiten auf sich geladen hatten, als Untote angesehen. Diese Bösen existierten als Gegenbild zu den Guten, zum Beispiel den Engeln. Manche vermuteten übrigens auch, dass eine besondere Krankheit, die sogenannte Porphyrie, das heutige Bild vom Vampir mitgeformt haben könnte. Bei dieser Krankheit ist die Produktion des roten Blutfarbstoffes gestört. Die Betroffenen wirken dadurch totenblass und in ganz schweren Fällen schrumpfen die Lippen und Gaumen. So erscheinen die hervortretenden Zähne blutig. Um den fehlenden Blutfarbstoff zu ersetzen, tranken die Kranken früher Tierblut. Das Bild der Vampire variierte allerdings stark. Das änderte sich durch den Welterfolg von Bram Stokers Roman Dracula. Dieser fiktive Graf geht angeblich auf den transsilvanischen Fürsten Vlad Tepes zurück. Dieser war unter dem Namen Vlad Dracula bekannt, was so viel heißt wie der kleine Drache. Er soll ein tyrannischer Herrscher gewesen sein, der seine osmanischen Gegner auf Pfähle aufspießen ließ. Eigenschaften eines Vampirs hatte er aber nicht. Die schrieb Bram Stoker nur seiner Romanfigur zu, inspiriert von den alten Volksmärchen. Die Faszination für Vampire hält bis heute an und die Blutsauger finden sich auch heute noch in moderner Literatur und Filmen. Übrigens gibt es natürlich auch ganz echte Vampire, allerdings nicht unter den Menschen, sondern im Tierreich. Als einzige Säugetiere ernähren sich die Vampirfledermäuse ausschließlich von Blut. Der Blutverlust schadet ihren Opfern allerdings kaum, denn eine Fledermaus braucht pro Nacht nur etwa ein Schnapsglas voll. Das war Die Entstehung der Fabelwesen, eine Rubrik von Laura Gies im Wartburg-Radio 96,5.

0: auch so eine Aufgabe, die mir der Herzog zumutet. Ich als Schöngeist soll junge Männer für den Kriegsdienst tauglich schreiben. Oh, mir geht das gar nicht gut dabei. Ich schwanke zwischen Pflichterfüllung und eigener positiver Haltung. Muss mich wohl fügen. Zumal ich vom Kaiser Joseph II. Geadelt wurde. Ach, Sie wissen nicht, wer ich bin. Mein Name ist ab sofort Johann Wolfgang von Goethe. So viel Zeit muss sein.
1: In seiner Eigenschaft als Vorsitzender der Herzoglichen Kriegskommission reiste Goethe durch das Herzogtum und nahm an Rekrutenaushebungen teil. Am Nachmittag des 2. April 1782 traf er in Eisenach ein, wo ihn die Sorgen wie hungrige Löwen anfielen. Über seine Erlebnisse bei der Tauglichkeitsuntersuchung junger Männer für den Militärdienst in Eisenach, Kreuzburg, Gerstungen, Berke an der Werra, Tiefenort, Kaltennordheim und Ostheim schweigt sich Goethe aus. Auf Notizen im Tagebuch können wir nicht zurückgreifen. Er hat im April 1782 kein einziges Wort aufgeschrieben. Aus Briefen an Charlotte von Stein ist nur weniges zu entnehmen. Beispielsweise seine Formulierung Menschenklauberei. Und aus Äußerungen anderer wissen wir, dass ihm dieses Aushebungsgeschäft sehr zuwider war. Wie es dabei zuging, hielt er auf einer Bleistiftzeichnung fest, die bei einer Musterung 4 Wochen zuvor wahrscheinlich in Apolda entstanden ist. In Eisenach besuchte er den Vizekanzler Ludwig von Bechtolzheim und dessen von vielen geschätzte, schöngeistige Frau Juli. »Dort habe ich viel gegessen«, schreibt er. Zugleich mokiert er sich darüber, dass in Eisenach ein mehr genießender Geist herrscht als in Weimar. Und aus Kreuzburg beklagt er das kümmerliche Wesen der Menschen. Es bedrückt ihn, dass er mit der oberen Schicht vor so vielen Tausenden begünstigt ist. Über Gerstungen und Berka gelangt er am 6. April nach Tiefenort, führt lange Gespräche mit George Betty über die Landwirtschaft und steigt am nächsten Tag auf die Greienburg hinauf, um dort die Ruinenreste der alten Burg zu zeichnen.
0: Nach einem Besuch beim Landgrafenpaar in Barchfeld ritt ich nach Zeller bei Dermbach, wo ich mich mit dem jungen katholischen Propst von Warnsdorf unterhalten habe. Ich fand ihn sehr gefällig, offen und unbefangen, und lebhaft unterhielten wir uns beide über Fulda, Würzburg, Bamberg und Mainz, wobei ich feststellen musste, dass die Verfassung dieser Provinzen andere Menschen bildet als im heimatlichen Weimar.
1: Nirgendwo berichtet er von seinen amtlichen Erlebnissen während dieser Tage. Er ergeht sich in innigen Liebesbeteuerungen an Charlotte von Stein. Davon sind die Briefe voll. Am vorletzten Tag seiner Dienstreise durch den eisenachischen Landesteil schreibt er ihr aus Ostheim: Ich bin immer bei dir und immer mit dir beschäftigt. Am gleichen Tag wird ihm in Wien von Kaiser Joseph II. Der Adelsbrief ausgestellt und er darf sich damit von Goethe nennen, was ihm künftig das Auftreten in der aristokratischen Gesellschaft erleichtern wird. Am 11. April 1782 fuhr oder ritt er von Ostheim nach Mainz.

Goethe in Eisenach. Geschrieben von Volkmar Schumann und Gisela Ferges. Gesprochen von Volker Weber. Johann Wolfgang von Goethe wurde gesprochen von Wolfgang Konert. 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

0: An der Biegung des Flusses. Ein Buch über die Werra. Von Sandra Blume. Achtes Kapitel vom Kali-Revier.
1: Teil 2.
0: Mein nächstes Ziel heißt Lengers. Dies ist die hessische Schleife der Werra, eine Gegend, die ich bislang kaum kenne. Umso neugieriger kundschafte ich gangbare Wege aus, die mich möglichst nah am Fluss entlang führen. Nach einem Fehlversuch, der in einer Sackgasse an der Kläranlage endet, finde ich am Friedhof einen Weg, der in die richtige Richtung weist. Er führt an der kürzlich wieder in Betrieb genommenen Bahnstrecke zwischen Gerstungen und Unterbreitzbach entlang, überquert diese und verschwindet nach einigen Kilometern schließlich in einer Wiese mit hohem Gras. Hier entlässt die Kali-Industrie die Werra für eine Weile aus ihren Fängen. In sanften Kurven fließt der Fluss entlang der Bergflanke eines Ausläufers des Säulingswaldes nach Lengers. Über der Wiese liegt ein sonderbarer Geruch, blumig, süß und mit einer ungewohnt chemischen Note. Ich verdächtige das blühende Himalaya-Springkraut, das Hunderte von Bienen, Hummeln und andere Insekten anzieht. Die hohen Stauden säumen zu Tausenden das Werra-Ufer, blühen mit hell- und dunkelrosafarbenen Blüten. Als ich im Juli in den Urlaub fuhr, hatte ich Sorge gehabt, es könnte verblüht sein, bevor ich Fotos von den üppig violetten Flussufern gemacht hätte. So fuhr ich an meinem letzten Arbeitstag, morgens kurz nach Sonnenaufgang, spontan ans Werra-Ufer und stellte alsbald fest, dass ich ausnahmsweise keine flachen Schuhe im Auto hatte. Mit den schwarzen Pumps über die nasse Wiese zu gehen, wäre einem Todesurteil für die Schuhe gleichgekommen. Ich zog sie also aus, raffte den Rock und ging barfuß hinüber zum Fluss. Schon nach wenigen Schritten waren meine Füße nass und kalt vom Tau. Vorsichtig machte ich einen Bogen um Disteln und Brennnesseln. Ich fühlte mich verrückt, verwegen und unendlich lebendig in diesem Augenblick, als ich mit bloßen Füßen und dem feinen Rock wegen eines Fotos vom Springkraut durch die nassen Wiesen ging. Meine Sorge war unbegründet. Mitte September blüht das zugereiste Springkraut noch immer. Ursprünglich wurde es als Zierpflanze aus dem Himalaya nach Europa gebracht. Es benötigt viel Wasser und wächst daher bevorzugt an Flüssen und Bächen. In kürzester Zeit wird es an die 2 Meter hoch. Das Springkraut aus Indien stellt etwa 40 Mal so viel Nektar her wie eine vergleichbare heimische Pflanze. Noch entscheidender ist, dass es auch einen sehr hochwertigen, zuckerhaltigen Pollen anbietet. Mit dieser Ausstattung und seinem intensiven Duft ist das exotische Springkraut am Flussufer ziemlich konkurrenzlos. Durch einen Schleudermechanismus, den schon ein Regentropfen auslösen kann, katapultieren die Früchte ihre Samen bis zu 7 Meter weit. Eine Pflanze produziert unter Umständen über 4000 Samen, deren Keimfähigkeit mehrere Jahre erhalten bleibt. Die Samen wandern mit dem Wasser. Auch Pflanzenteile, die bei einem Hochwasser abgerissen werden, können wieder wurzeln. All das erklärt, warum das Himalaya-Springkraut, auch das drüsige Springkraut genannt, heimischen Arten gegenüber stark im Vorteil ist und diese verdrängt. Weil es aber insektenfreundlich ist, wird die invasive Art an der Werra anders als beispielsweise der giftige Riesenbärenklau nicht bekämpft. Der Fluss macht einen Bogen und trifft wieder auf die Bahnlinie, auf der unterdessen der dritte lange Güterzug mit vielen Waggons, beschriftet mit dem Logo des Kali-Konzerns, vorbeifährt. Ich finde einen halb zugewachsenen Landwirtschaftsweg, der unter den Bäumen hindurchtaucht. Als das Dickicht sich lichtet, führt der Weg unmittelbar am Prallhang der Werra entlang. Das Ufer ist mit großen Felsbrocken befestigt. Ich setze mich einen Augenblick auf einen der sonnenwarmen Steine und beobachte die Insekten, die im Licht der Sonne die Blütenstände des Springkrauts umschwirren. Als ich weiterlaufe, raschelt das erste welke Laub unter meinen Füßen. Es ist nicht mehr weit bis nach Lengers. Auch dort hat der Bergbaubetrieb am Beginn des 20. Jahrhunderts ein Flusskraftwerk errichtet. Die weiße Jugendstilfassade mit dem geschweiften Giebel ist mit Ornamenten verziert, die mich staunen lassen, mit welchem Aufwand und welcher Liebe zum Detail in dieser Zeit selbst Industriebauten errichtet wurden. Flussabwärts beherrscht der mächtige Kaliberg von Heringen den Horizont. Da läuten die Kirchenglocken von Lengers. Wenig später hallt die Antwort der Glocken aus Heringen über das Wasser herüber. Es ist um 6 und Zeit, den Rückweg anzutreten. Die Abende sind merklich kürzer geworden und die Sonne steht schon nah über dem Horizont. Kurz vor Heimboldshausen wacht am Flussufer ein mächtiger alter Ahorn. An einem der starken Äste hängt an langen, stählernen Seilen eine Schaukel. Weit entfernt von allen Häusern und Höfen hat hier ein Unbekannter einen besonderen Ort geschaffen. Für einen Moment werde ich zum Kind, als ich auf die Schaukel steige und mit den Beinen Schwung hole. Höher und höher trägt mich die Schaukel hinauf. Der Wind saust in meinen Ohren, unter mir strömt die Werra und ich schaukle, wie ich als Kind geschaukelt habe, in jenem beglückenden Zustand zwischen Schwerelosigkeit und Erdanziehung. Weil das schöne Wetter noch ein wenig anhält, bin ich schon 2 Tage später wieder zurück am Fluss und laufe immer auf den Monte Cali zu, weiter nach Widdershausen. Kurz vor der Brücke in Heringen passiere ich das Gelände der Werramühle. Wassermühlen werden seit Urzeiten genutzt, um die Kraft des Flusses in Energie zu verwandeln. Unzählige säumten einst die Ufer der Werra und ihrer Zuflüsse. Die Mühle in Heringen hat länger als die meisten anderen Korn gemahlen. Sie stand schon im 12. Jahrhundert an dieser Stelle und gelangte zu Beginn des 20. Jahrhunderts in den Besitz einer Müllersfamilie, die nicht gewillt war, sie aufzugeben und an den Kali-Konzern zu verkaufen. Mitten im großen Mühlensterben entschieden sich die Müller damals für einen Neubau und errichteten ein hochmodernes, 4-stöckiges Gebäude. 2 Wasserturbinen erzeugten den nötigen Strom und steigerten die Mahlleistung auf das über 20-fache. Bis 1991 drehten sich die Mahlwerke und verarbeiteten Korn zu Mehl. Dann erst, als eine der letzten Mühlen der Region, wurde der Betrieb eingestellt. Das Mühlengebäude blieb erhalten. Das Wasserkraftwerk arbeitet noch immer und erzeugt Strom. Von der Brücke in Heringen werfe ich einen Blick zurück in die Vergangenheit und einen in die Gegenwart. Auf der einen Seite des Brückengeländers das jahrhundertealte Areal der Mühle, das sich im fast unbewegten Fluss spiegelt. Auf der anderen Seite das Kaliwerk Wintershall, das die Farben der alten Mühle aufzugreifen scheint und sich seinerseits im Spiegel des Wassers doppelt. Der schmale Weg am Flussufer verläuft parallel zum Werksgelände. Es rattert, klirrt, schleift, braust und tutet unablässig. Ein Geräusch klingt, als würden die Wägelchen einer Achterbahn ganz hinaufgezogen werden, um eine fröhliche Schussfahrt mit Loopings anzutreten. Weißer Rauch steigt aus den Schornsteinen auf. Ein Geruch weht über den Fluss, der mich an den Chemieraum meiner Schulzeit erinnert. Ich lausche und starre mit einer merkwürdigen Faszination hinüber zum Werk, kann aber weder den Ursprung der Geräusche noch den der Gerüche ausmachen. Keine 200 Schritte weiter, das Brausen des Werks ist noch zu hören, beginnt das Naturschutzgebiet Rohrlache. Auf einem Holzbohlenweg überquere ich die Salzwiesen von Heringen. Diese entstanden überwiegend durch den Kalibergbau. Die salzhaltigen Abwässer, die bei der Kaliproduktion anfallen, werden nicht nur in die Werra geleitet, sondern auch in den Plattendolomit des Zechsteins verpresst. Der Plattendolomit ist eine ausgedehnte und zerklüftete geologische Schicht in rund 500 Metern Tiefe, die nach oben und unten mit wasserundurchlässigem Ton versiegelt ist. In diesem natürlichen Hohlraum, dachte man, seien die Laugen dauerhaft und sicher entsorgt. Doch wie sich zeigte, ist der Platten-Dolomit nicht uneingeschränkt aufnahmefähig. Störzonen in der Tonschicht lassen die Laugen in die darüberliegenden Schichten aufsteigen. So landet die Kalilauge unterdessen in den Wiesen und im Trinkwasser. Die Einleitung der Salzlauge in den Platten-Dolomit ist daher als Entsorgungsweg für das Unternehmen nur noch eingeschränkt nutzbar. Und weil auch das Einspeisen in die Werra streng begrenzt ist und sich weiter verringern soll, entwickelten die Wissenschaftler ein elektrostatisches Trennverfahren, das die kostbaren Kalium- und Magnesiumverbindungen vom Steinsalz trennt. Dazu wird das Salz fein gemahlen, lädt sich im freien Fall auf und trennt sich in die begehrten Anteile einerseits und Kochsalzrückstände andererseits. Das spart salzhaltige Abwässer, die durch das Waschverfahren entstehen. Doch auch die trockenen Salzrückstände müssen irgendwo hin. Unmittelbar hinter der Biegung des Flusses erhebt sich der größte Salzberg an der Werra, der Monte Cali. Über rutschige Steine klettere ich ein Stück in den Fluss hinein, um einen besseren Blick zu haben. Der Berg spiegelt sich im Wasser. Sonne und Wolken werfen bewegte Schatten auf die grau-weiße Salzfläche wie auf eine Kinoleinwand. Ein Milan nutzt die Aufwinde an den steil abfallenden Hängen. Ich hocke auf den glitschigen, von Algen überzogenen Steinen und beobachte das wechselnde Licht auf den gefurchten Flanken des Salzbergs. Der Monte Cali übt eine eigenartige Faszination auf mich aus. All seiner Monstrosität zum Trotz hat er eine seltsame Schönheit, die vielleicht von seiner schieren Größe und Künstlichkeit herrührt. Wie Menschen doch in der Lage sind, die Erde umzugestalten, denke ich. An einer Stelle verschwinden ganze Berge, deren Steine als Baumaterialien abgebrochen werden. An anderen Orten werden gigantische neue Formationen aus Abraum aufgetürmt. Das ruft in mir ein Schaudern hervor. 530 Meter ist der Kaliberg im Moment hoch. 235 Millionen Tonnen Salz liegen hier aufgetürmt. Wenn dieses Buch erscheint, werden diese Zahlen längst nicht mehr gelten. 1200 Tonnen Salz werden Tag und Nacht in jeder Stunde auf den Berg befördert und lassen die Halde unaufhörlich wachsen. Rund um den Monte Cali ist ein Ringgraben gezogen. Dort wird das Salzwasser aufgefangen, das der Regen von den Hängen des Salzberges wäscht, damit es nicht ringsum die Landschaft versalzt. Auch diese Lauge landet schließlich in der Werra. Der Versuch, mir vorzustellen, dass alles, was da zutage gebracht wurde, nun ein gigantischer Hohlraum in der Tiefe ist, sprengt mein Vorstellungsvermögen. Tatsächlich ist die Fläche, die in den letzten 100 Jahren unter meinen Füßen bearbeitet und ausgehöhlt wurde, größer als das Stadtgebiet von München. Als ich in Widdershausen ankomme, ist es Herbst geworden. Die Schwalben haben ihren Zug in den Süden angetreten und die ersten Ahornbäume stehen mit blutroten Kronen wie lodernde Feuer in der Landschaft, deren Antlitz vom weißen Berg dominiert wird. Der Salzberg ist schön, denke ich für einen Moment, schön und schrecklich zugleich. Wie auch das Kaliwerk selbst auf eine machtvolle Weise schön ist mit seinen überdachten grünen Förderbändern, den unzähligen Röhren und Gleisen, den rauchenden Schloten, dem Brausen und Fiepen und den quietschenden Güterzügen, die dort stetig ein- und ausfahren.
1: 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Von Sandra Blume.
0: 8. Kapitel vom Kali-Revier.
1: Teil 2.

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1: Kopfschmerzen gehören zu den weniger angenehmen Dingen im Leben. Doch am 1. September 1810 retteten sie Julie Freifrau von Bechtolsheim das Leben. Sie war wegen Unpässlichkeit an diesem Tag nicht zu ihrem Literaturzirkel in die Wiedenbruckstraße gegangen, den sie leitete. Und dass diese Unpässlichkeit für sie lebensrettend war, hatte einen triftigen Grund. Etwa dort, wo sich die Alexanderstraße und die Georgenstraße gabeln, sind an besagtem Tag 3 schwere Karren explodiert, die randvoll mit Munition und Schwarzpulver beladen waren. Und eben dort wäre zu diesem Zeitpunkt die Freifrau eingetroffen. An dieses Ereignis erinnert heute auch ein Brunnen mit gusseisernen schwarzen Wänden und Kanonenkugeln an der Brunnensäule. Er steht genau an der Stelle, an der sich die Katastrophe zutrug. Einige Häuser stürzten ein, 14 weitere brannten lichterloh, viele wurden schwer beschädigt. Die Detonation muss so heftig gewesen sein, dass sogar oben auf der Wartburg Fensterscheiben zerbarsten. 60 Eisenacher verloren bei dem Unglück ihr Leben, darunter auch einige Frauen des Literaturzirkels, die sich schon am Treffpunkt eingefunden hatten. 5 Gothaer Fuhrleute und 9 Franzosen ließen ebenfalls ihr Leben. Auf der Wartburg gab es zusätzlich noch einen Schwerverwundeten, denn ein Kanonier, der oben auf der Wartburg die Alarmkanone bediente, feuerte Alarmschüsse ab, um umliegende Feuerwehren zu Hilfe zu rufen. Der Mann feuerte einen Schuss nach dem anderen ab, doch beim 34. Knall war das Kanonenrohr zu heiß geworden, dass die Pulverladung im Rohr explodierte, das Rohr barst und dem Kanonier zerschmetterte es das Bein. Die Brände konnten unter Kontrolle gebracht werden, allerdings war enormer Schaden entstanden. Was das Pulver zur Explosion gebracht hatte, ist nicht gesichert. Die Tabakpfeife des Kutschers, die Hufeisen auf den Kopfsteinpflastern, man weiß es nicht. Und eigentlich hätten die Munitionswagen, 13 an der Zahl, gar nicht durch die Stadt transportiert werden dürfen, eben wegen der Explosionsgefahr. Die Explosion hätte aber noch weitaus größer werden können, denn als der Wagen explodierte, waren ja noch andere Wagen auf der Straße ebenfalls randvoll mit Munition und Schwarzpulver. Diese drohten nun, von brennenden Häusern umringt, ebenfalls zu explodieren. Die Wagen, die vor dem explodierten Munitionswagen standen, konnten noch rechtzeitig wegfahren, doch die dahinter steckten fest. Die Straße war zu eng, um mit den schweren Wagen wenden zu können. Die Zugpferde waren durch die Detonation entweder tot oder betäubt, konnten also nicht eingesetzt werden. Daher sammelten sich einige heldenhafte Eisenacher, die Pferde kurzerhand von den Wagen schnitten und unter Einsatz ihres Lebens die tonnenschweren Karren aus der Gefahrenzone schoben, sich immer der Gefahr bewusst, gleich womöglich selbst in die Luft zu fliegen. Doch die Rettungsaktion glückte und noch Schlimmeres konnte verhindert werden. Aber was hatten die Karren mit ihrer explosiven Ladung überhaupt in Eisenach zu suchen? Sie gehörten zu Napoleon Bonapartes Besatzungsmacht und waren auf dem Weg von Magdeburg nach Mainz, um von dort aus neu verteilt zu werden. Für den Weg nach Westen in Richtung Mainz nahmen die Munitionswagen die Via Regia und kamen daher auch durch Eisenach. Eine französische Eskorte begleitete sie. Die Anteilnahme an dieser Tragödie war groß. Selbst Napoleon spendete den Opfern 32.000 Taler. Der Gesamtschaden belief sich allerdings auf 140.690 Taler. 7 Jahre später errichtete die Stadt den aus gusseisernen Platten bestehenden sogenannten Schwarzen Brunnen. Noch heute werden zum Jahrestag des Unglücks die Glocken der Georgenkirche geläutet. Das war ein Beitrag von Elke Ziegler.
2: 1, 2, 3, 4.

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2: Herzlich willkommen zur Radiosendung Kleine Heldinnen. Und schön, dass Sie dabei sind. Ich bin Franziska Kirchner aus der Stadtbibliothek. Wenn wir an Bienen denken, haben viele sofort ein bestimmtes Bild im Kopf. Gelb-schwarz gestreift, leben im großen Volk, produzieren Honig. Aber wussten Sie, dass diese Vorstellung nur auf eine einzige Art, die Honigbiene, zutrifft? Heute geht es um ihre weniger bekannten, aber unglaublich wichtigen Verwandten, nämlich die Wildbienen. Sie sind vielfältig, faszinierend und für unsere Umwelt unverzichtbar. Begleiten Sie uns also auf eine kleine Wissensreise in die Welt dieser oft unterschätzten Bestäuber.

Wildbienen gibt es erstaunlich viele. Allein in Deutschland sind über 560 Arten bekannt. Dazu gehören unter anderem Hummeln, Holz-, Sand- und Zottelbienen. Anders als die Honigbiene leben die meisten von ihnen nicht in großen Staaten, sondern als Einzelgänger. Das bedeutet, jede Wildbiene ist gewissermaßen ihre eigene Königin, Arbeiterin und Baumeisterin zugleich. Die meisten Wildbienen sind etwa 4 bis 8 Wochen aktiv. Es schlüpfen zuerst die Männchen und nach der Paarung beginnen die Weibchen mit dem Bau der Brutzellen. In jede Zelle legen sie ein Ei. Dazu kommen Nektar und Pollen als Nahrungsvorrat für den Nachwuchs. Anschließend werden die Kammern mit zerkauten Pflanzenteilen, Lehm oder kleinen Steinchen oder auch Baumharz fest verschlossen. Es entwickeln sich kleine Larven, die sich über den Winter in einen schützenden Kokon einspinnen. Darauf folgen im Frühjahr die Verpuppung und schließlich die Verwandlung in ein flugfähiges Insekt. Zwischen Eiablage und dem Schlupf der Wildbienen vergeht etwa ein Jahr und dann beginnt der Kreislauf wieder von vorn. Viele Arten bauen ihre Nester im Boden. Andere nutzen hohle Pflanzenstängel, Mauerritzen oder sogar leere Schneckenhäuser. Einige sind dabei hoch spezialisiert, sowohl bei der Art ihres Lebensraums als auch bei ihrer Nahrung. Rund 1/3 der Wildbienen ist auf ganz bestimmte Pflanzen angewiesen. Sie sammeln Pollen also nur von einer einzigen Pflanzenart oder einer kleinen Pflanzengruppe. Verschwindet diese Pflanze, dann verschwindet oft auch die Biene.

Wildbienen sind unglaublich effizient. Viele Arten bestäuben Pflanzen sogar besser als Honigbienen. Das liegt daran, dass sie beim Sammeln von Pollen weniger ordentlich sind. Das heißt, sie verlieren mehr davon unterwegs, was wiederum die Bestäubung fördert. Die sogenannte Mauerbiene kann pro Tag also deutlich mehr Blüten bestäuben als eine Honigbiene. Leider sind Wildbienen mittlerweile stark bedroht. Mehr als die Hälfte der Arten in Deutschland gilt als gefährdet oder steht bereits auf der roten Liste. Die Gründe dafür sind vielfältig. Verlust von Lebensräumen durch intensive Landwirtschaft, Versiegelung von Böden durch Städtebau, Einsatz von Pestiziden und allgemein der Klimawandel. Vor allem das Verschwinden von blühenden Wiesen und naturnahen Flächen macht den Wildbienen das Leben schwer. Doch es gibt auch gute Nachrichten. Jeder von uns kann etwas tun, um Wildbienen zu helfen. Und das ist oft einfacher, als man denkt. Schon ein kleiner Garten, ein Balkon oder sogar nur ein Fensterbrett kann ein Paradies für Wildbienen sein. Wichtig ist vor allem Vielfalt. Pflanzen Sie heimische Blumen, die reich an Pollen und Nektar sind. Besonders beliebt sind zum Beispiel Klee, Kornblumen, wilde Möhre oder Lavendel. Auch sogenannte Insektenhotels aus einfachen Materialien können hilfreich sein. Allerdings nur, wenn sie richtig gebaut und aufgestellt sind.

Ein faszinierender Aspekt: Wildbienen stechen nur äußerst selten. Da sie keine Staaten verteidigen müssen, sind sie in der Regel sehr friedlich. Viele Arten sind mit ihrem kleinen Stachel auch gar nicht in der Lage, die menschliche Haut zu durchdringen. Man kann sie also wunderbar beobachten, ganz ohne Angst. Einige Wildbienenarten fliegen bereits sehr früh im Jahr, teilweise schon im Februar, wenn die Temperaturen noch recht niedrig sind. Andere wiederum sind echte Spezialisten für den Hochsommer. Das bedeutet, Wildbienen sind über einen Großteil des Jahres aktiv, vorausgesetzt sie finden ausreichend Nahrung. Sie sind klein, oft unscheinbar und leicht zu übersehen. Doch ihre Bedeutung ist riesig. Ohne sie würde ein großer Teil unserer Pflanzenwelt nicht existieren und damit auch viele unserer Nahrungsmittel. Sie sind die kleinen Heldinnen der Natur. Wer sich umfassender über die Lebensweise und Unterstützung von Wildbienen informieren möchte, findet in der Stadtbibliothek Eisenach dazu ausgewählte Literatur. Zum Beispiel den Kosmos Naturführer »Welche Wildbiene ist das?« oder »Mein Bienengarten, bunte Bienenweiden, die für alle Fluggäste nützlich sind.« Auch, liebe Bienen, wir helfen euch, das Familienbienenritterbuch lädt mit Kindern zum gemeinsamen Unterstützen der Wildbienen ein. Vielleicht schauen Sie beim nächsten Spaziergang ein wenig genauer hin. Auf die kleinen summenden Besucher in Blüten, auf die unscheinbaren Löcher im Boden oder auf die winzigen Nester in Mauerritzen. Denn genau dort spielt sich ein wichtiger Teil unseres Ökosystems ab. Vielen Dank, dass Sie heute dabei waren, und vergessen Sie nicht, auch die kleinsten Lebewesen können Großes bewirken.

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1: Mit Jean Maddox Henschel und diesen Themen. Lutherhaus in Eisenach feiert Jubiläum. Austausch in Eisenachs Partnerstadt. Stadtspitze von Eisenach in Sedan. Gemeinde Hörselberg-Hainich plant Investitionen in der Infrastruktur. Und Verteiler in Eisenach eingerichtet. Das Lutherhaus in Eisenach hat am vergangenen Sonntag, den 17. Mai, sein 70-jähriges Bestehen als Museum der evangelischen Kirche gefeiert. Besucher konnten sich über ein Familienprogramm mit Führungen, Mitmachangeboten und freiem Eintritt freuen. Zum Abschluss schnitten Landesbischof Friedrich Kramer, Landrat Dr. Michael Brotführer, Oberbürgermeister Christoph Ihling und Museumsdirektor Jochen Birkenmeier gemeinsam die Geburtstagstorte an. Das Museum gilt heute als eine der bedeutendsten Reformationsstätten Europas und erinnert mit seinen Ausstellungen an Martin Luther, die Reformation sowie die Geschichte der Kirche in der Zeit der Deutsch-Demokratischen Republik und der Zeit des Nationalsozialismus. Eine Delegation aus Eisenach besuchte auf Einladung der französischen Partnerstadt Sedan das mittelalterliche Festival Medieval de Sedan. Mit dabei waren Oberbürgermeister Christoph Ihling, Bürgermeister Steffen Liebendörfer, Julia Durner und Dr. Benno Kretschmer. Als Geschenk überreichten sie eine Schiefertafel zur Würdigung der 35-jährigen Städtefreundschaft. Neben dem Festivalprogramm gab es Gespräche mit Sedans Bürgermeister Didier Orbilon über die weitere Zusammenarbeit beider Städte. Themen waren unter anderem innere Sicherheit, Migration und demografischer Wandel. Die Städtepartnerschaft zwischen Eisenach und Sedan besteht seit 1991 und wird durch regelmäßige Besuche und gemeinsame Projekte gepflegt. Ziel ist die Förderung der Völkerverständigung, besonders in politisch schwierigen Zeiten. Die Gemeinde Hörselberg-Hainich will in diesem Jahr in die Infrastruktur im gesamten Gemeindegebiet investieren. Zu den größten Investitionen zählen der Baustart für einen Radweg zwischen Reichenbach und Beringen. Dafür sind rund 660.000 Euro eingeplant. Hinzu kommt die Sanierung der Ortsdurchfahrt Bollerroda mit 621.000 Euro. Rund 60.000 Euro möchte die Gemeinde den Angaben nach in Löschwasserzisternen in Hütscheroda und Beuernfeld investieren. Und für weitere Sicherungsarbeiten am Schloss in Beringen stehen 20.000 Euro bereit. Die freiwilligen Feuerwehren bekommen zwei neue Fahrzeuge und eine gebrauchte Drehleiter. Zudem ist neue Atemschutztechnik vorgesehen. Vor einer Woche hatte der Gemeinderat den Haushalt für das laufende Wirtschaftsjahr mit einer Gegenstimme und einer Enthaltung beschlossen. Der Verwaltungshaushalt umfasst 13 Millionen Euro und der Vermögenshaushalt 5 Millionen Euro. Damit der Vermögenshaushalt ausgeglichen ist, mussten über 1,7 Millionen Euro aus der Rücklage genommen werden. In Eisenach wurde im Sozialkaufhaus in der Gaswerkstraße ein neuer Verteiler eingerichtet. Die Initiative Foodsharing Eisenach-Herleshausen stellt dort kostenlos Lebensmittel mit bald ablaufendem oder bereits überschrittenem Mindesthaltbarkeitsdatum sowie gelegentlich Kosmetik oder Blumen zur Verfügung. Das Regal ist werktags von 8 bis 14 Uhr geöffnet. Haltbare Produkte stehen anschließend in einem Schrank vor dem Gebäude bereit. Die ehrenamtliche Initiative Foodsharing engagiert sich seit 2023

0: als Lebensmittelretter in der Region und arbeitet dabei mit geschulten Helferinnen und Helfern sowie regionalen Partnerbetrieben zusammen. Unterstützt wird das Projekt von der Sozialen Dienstleistungsgesellschaft Wartburg-Kreis MbH und der Wirtschaftsförderung der Stadt Eisenach. Außerdem werden weitere Mitstreiter gesucht. Das waren die Regionalnachrichten mit G. Maddox Henschel hier im Wartburg Radio 96,5.
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0: Hi, Fragen an die Musik. Liebe Hörer von Wartburg Radio auf 96,5. Mein Name ist Dieter Meisel. Und ich habe Fragen an dich, liebe Musik. So angenehm in unserem Ohr, manchmal aber auch nicht. Weil Musik mit Geräusch und Lärm verbunden ist. Erste Frage. Wann haben denn die Kollegen Ohren die Musik zum ersten Mal wahrgenommen?
1: Das muss vor etwa 150.000 Jahren gewesen sein, als die ersten Menschen angefangen haben zu sprechen. Da gab es Menschen mit einem Rhythmusgefühl. Aus Geweihen und Knochen wurden primitive Flöten hergestellt und zum Musizieren genutzt. Gesungen wurde auch, als das Sprechen möglich wurde.

Dieter Bohlen gab es da noch lange nicht. Aber eine erste Hitparade, die gab es beim Homo Neanderthalis und Homo Sapiens. Diese Hitparade wurde leider nicht schriftlich festgehalten. Deshalb ist die älteste Methode, die man historisch ermitteln konnte, die Hymne an Nikal. Uraufgeführt im Jahre 1400 vor Christus in Ugarit, einem damaligen Handelszentrum im heutigen Syrien. Liedtext und Noten wurden auf Tontafeln festgehalten. Musiziert wurde damals auf einer babylonischen Leier, ähnlich wie zum legendären Sängerkrieg im Jahr 1206 oder 1207 auf der Wartburg.

0: Wie ist es möglich, dass aus einer begrenzten Anzahl von Grundtönen eine so große Vielfalt an unterschiedlichen und einzigartigen Musikstücken entsteht?
1: Die Grundtöne der Musik sind, wie meine 26 Kollegen vom Alphabet, begrenzt in der Anzahl, aber unendlich kombinierbar zu Wörtern, Sätzen, Geschichten oder eben zu Musikstücken. Versuch es einmal, es ist ganz leicht und doch so schwer.
0: Wie kommst du, liebe Musik, in unser Hirn?
1: Das ist eine gute Frage, weil ich werde als erstes in eurem Kopf geboren und als Noten auf dem Papier festgehalten. Das ist das Regelwerk, in dem genau festgelegt wird, mit welchem Instrument die Ausbreitung von Dichte und Luft erzeugt wird. Die Frequenzen zwischen 16 Hertz und 20.000 Hertz, 20 Kilohertz, das ist die Welt der Töne, die dem Hirn bestens bekannt ist. Genau genommen ist es das Kleinhirn, das die Musik wahrnimmt und den Menschen traurig oder glücklich macht, je nachdem, welche Klänge zu hören sind.
0: Was macht das Großhirn mit der Musik?
1: Das Großhirn ist zuständig für die Verarbeitung von Melodie und Rhythmus. Beim Sport ist gute Musik immer leistungssteigernd und gilt nicht als Doping.
0: Manipulierst du Musik auch andere Körperregionen?
1: Ja, ich manipuliere auch den Blutdruck und die Herzfrequenz. Ich erreiche Milliarden und Billiarden von Nervenzellen und Synapsen. Nicht umsonst gibt es den Begriff Musiktherapie. Erinnerungen und Emotionen werden mit mir verbunden.
0: Klingt super, dann sollte man nur noch Musik hören.

0: Nein, so einfach ist das leider nicht. Wie mit allen Dingen darf man es nicht übertreiben. Die Folgen haben was mit einer Art Musiksucht zu tun. Wer immer nur den Hochgefühlen nachjagt, der macht was falsch. Das bleibt nicht ohne Folgen.
1: Kannst du Musik uns Menschen auch noch anderwärtig schaden?
0: Oh ja, das kann ich. Wer mich zu laut hört, der macht sein Gehör kaputt. Es folgen auf den Plätzen Tinnitus, Hörsturz und Schwerhörigkeit. Alles Dinge, die kein Mensch gebrauchen kann. Deshalb aufgepasst und bitte nicht übertreiben. Mit was auch immer.
1: Den Part der Musik hat Stefan Dietrich aus Gotha gesprochen.
0: Die Texte und die Idee stammten von Dieter Meisel aus Floh Seligenthal. Und damit
1: tschüss, liebe Hörer von Wartburg Radio auf 96,5.

0: Liebe Hörer und Hörerinnen vom Wartburg Radio 96.5, hier ist wieder Gisela Schmidt aus Bergen auf Rügen. Der Mai, der schöne grüne Mai, der hat es in sich mit seiner Feierei. Da ist erstmal der 1. Mai, ein Feiertag, Tag der Arbeit, an dem alle so richtig faulenzen konnten. Sie auch? Dann ist Himmelfahrt gewesen, auch Vatertag oder Männertag genannt. Da konnten sie mit der ganzen Familie einen Ausflug machen. Haben sie gemacht? Und nun kommt Pfingsten. Da wird gefeiert, von Samstag bis Montag. Sie kennen sicher auch das Sprichwort, zu Pfingsten sind die Geschenke am geringsten. Aber ihre Kinder und Enkel sind ja mit Geschenken noch gut versorgt oder gar überladen von Weihnachten und Ostern her. Naja, ein Scheinchen können sie auch zu Pfingsten rüberreichen. Was? Sie können mit diesem Fest nichts anfangen? Da sind sie nicht die Einzigen. Die Geschichte können sie auf ihrem Handy oder, wenn sie haben, in der Bibel nachlesen. Sie steht im Neuen Testament, Apostelgeschichte 2 und die Verse 1 bis 21. Oder das Evangelium, das dazugehört, bei dem Evangelisten Johannes 14, Verse 15 bis 27. Ja, das war damals, werden Sie sagen. Was bedeutet uns das heute, der Heilige Geist? Auch dieses Sprichwort kennen Sie. Zu Pfingsten werden die Alten wieder wie die Jüngsten. Da ist was dran. Ich selbst bin auch schon alt, habe aber am Pfingstmontag Geburtstag, werde 78 und fühle mich noch imstande, meine Nachbarn zum Feiern einzuladen. Aber was sage ich da? Ich selbst bin eine alte, schwache Witwe. Und nur mit Hilfe des Heiligen Geistes werde ich die geplante pfingstliche Geburtstagsfeier zustande bringen. Der Heilige Geist ist ein Geist der Freude und fröhlich soll es werden. Er ist auch ein Geist der Organisation. Allein kriege ich das Fest niemals auf die Reihe. Wie man so sagt, nur mit Gottes und der Nachbarn Hilfe. Ja, da hilft mir auch der Heilige Geist. Und er gibt mir auch die Kraft dazu, denn Erdbeertorten und Kartoffelsalat will ich noch selber machen. Was ich mir wünsche, eine fröhliche, liebevolle Gemeinschaft mit allen, die sich einladen lassen. Auch dafür sorgt der Heilige Geist. Ich werde ihn dazu einladen. Schmückt das Fest mit Wein, lasset Blumen streuen, zündet Kerzen an, denn der Geist der Gnaden hat sich eingeladen, machet ihm die Bahn. Dieses Pfingstlied steht im evangelischen Gesangbuch Nummer 135. Liebe Hörerinnen und Hörer, auch wenn Sie zu Pfingsten gerade keinen Geburtstag feiern, so können Sie jederzeit den Heiligen Geist einladen, den Jesus allen versprochen hat. Und was Jesus verspricht, das hält er. Ein schönes Pfingstfest wünscht Ihnen Gisela Schmidt. Und mein Tipp, lassen Sie sich vom Heiligen Geist lenken und beschenken. Es grüßt Sie Gisela Schmidt aus Bergen auf Rügen. Ein schönes Pfingstfest Ihnen allen. Tschüss.
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0: Hallo, hier ist Marlene Herbig aus dem Wartburgradio 96,5 in Eisenach. Heute habe ich einen Filmtipp für euch, und zwar der Super Mario Galaxy Film. Im neuen Super Mario Galaxy Abenteuer stehen Prinzessin Peach und ihre Schwester Rosalina im Mittelpunkt. Rosalina, die Hüterin der Sterntore, wird von Bowser Jr. entführt. Mit ihrer Magie will er eine Waffe erschaffen, die das ganze Universum vernichten kann und seinen Vater aus der Gefangenschaft retten soll. Unerschrocken machen sich Prinzessin Peach mit Mario, Luigi und ihrem neuen Mitstreiter Yoshi auf eine intergalaktische Abenteuerreise, um die Pläne von Bowser Jr. zu durchkreuzen. Ein sehr spannender Film, finde ich. Der Film dauert 98 Minuten und läuft zurzeit im Kino. Ich war schon selber drin und deswegen wird mir jetzt Selina Lampe noch ein paar Fragen stellen dazu.
1: Ja, hallo, hier ist die Selina. Und zwar warst du ja in dem Film Super Mario Galaxy. Jetzt würde mich natürlich interessieren, was war da dein Highlight, wo du im Kino warst?
0: Also eigentlich fand ich den ganzen Film total cool, aber ich fand's am coolsten, wo dann Luigi und Mario auf Yoshi gestoßen sind, und ich fand ihn einfach so süß, und dann haben wir auch mal seine Geschichte gesehen, wie er so aufgewachsen ist und so. Und ja, dass er schon ein sehr guter Freund geworden ist. Und dann habe ich noch eine Favorite-Szene, und zwar, wo Rosalina den kleinen Stern so eine Gute-Nacht-Geschichte vorgelesen hat. Also generell eigentlich die Rosalina-Szene, wo man dann ihren Planeten gesehen hat, ihr Zuhause. Und ja, also das fand ich sehr spannend und ich fand das schon sehr cool.
1: Was war da deine Lieblingsfigur aus dem Film und warum auch?
0: Also als erstes ist es Yoshi, weil ich finde ihn einfach so süß. Und der ist auch so lieb und noch so ein bisschen mit Faxen. Und ja, ich finde ihn einfach so süß. Ja, da ist Yoshi mir schon ein bisschen ins Herz gewachsen. Ich finde ihn einfach so süß.
1: Gibt's noch eine andere Figur, die du cool fandest?
0: Ja, Rosalina, weil ich fand's cool, wie mutig sie ist und dass sie wirklich auch die Galaxie beschützen möchte und sich vielleicht dafür auch opfern möchte oder so. Und dass sie auch noch eine kleine Schwester hat, und zwar Peach. Ja, dass sie dann, wo sie klein waren, auch sie weggeschickt hat, weil da, glaube ich, irgendwas bedroht war oder so. Und das fand ich halt sehr schön, und Rosalina fand ich auch sehr cool, ist auch meine Lieblingsfigur geworden.
1: Warum würdest du das den Leuten da draußen empfehlen, den Film anzuschauen?
0: Naja, also es ist einfach so ein schöner Film mit Mut, Zusammenhalt und vielleicht auch Beschützen. Und ja, also ich finde, der ist einfach so gut geworden. Und die Handlungen, die haben sich das wirklich sehr gut ausgedacht. Und dass man mal auch so reingucken kann, wie vielleicht auch mal der ein oder andere Planet mal aussieht. Weil da werden dann auch manche Planeten gezeigt, so bunt. Die sind schon bunt, die haben das auch sehr gut gestaltet. Also ich finde, das ist wirklich ein sehr guter Film geworden. Deswegen würde ich es euch sehr empfehlen, den mal zu gucken, weil es ist, wie gesagt, wirklich ein richtig schöner Film. Ja, er läuft ja zurzeit im Kino, also es ist noch nicht zu spät, ihn zu gucken.
1: Also an euch da draußen, guckt euch den Film gerne an, und bestimmt gibt's den auch in späterer Zeit dann auf irgendwelchen Streamingdiensten.
0: Und bestimmt.
1: Damit sind wir jetzt hier am Ende angelangt.
0: Ja, also ich möchte mich jetzt auch nochmal verabschieden, und ja, wer sich vielleicht mal den Film angucken will, viel Spaß im Kino. Das war ein Filmtipp von Marlene Herwig aus dem Wartburgradio 96,5. Tschüss!

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1: Prüfung. Liebe Wartburger, als ich vor geraumer Zeit in Zürich bei der Familie meiner Tochter war, saß mein jüngstes Enkelkind so ganz nebenbei bei den Vorbereitungen für die Aufnahmeprüfung für das Gymnasium. Tja, die Zeit rennt. Sie werden immer größer, diese Kinder. Und daran merkt man, wie alt man inzwischen geworden ist. Ach, dachte ich so vor mich hin, das ist ja interessant. So verbringt das Kerlchen also seine Ferien. Ich schlich interessehalber immer so ein bisschen um das Kind herum. Natürlich ohne es zu stören. Und da geschah das, worauf ich gewartet hatte. Es fragte mich vertrauensvoll, ob ich ihm vielleicht helfen könne. Meine Zustimmung blieb mir förmlich im Halse stecken, denn nichts bleibt bemühten Eltern verborgen. Halt, riefen sie wie im Chor, so geht das nicht. Wir wollen erst einmal sehen, ob du das in deinem Alter noch kannst. Das Wort biblisch hatten sie sich im Zusammenhang mit dem Wort Alter verkniffen. Man legte mir die Prüfungsaufgaben vom letzten Jahr vor. Überwiegend Mathe. Bruchrechnen, gleichnamig machen, kürzen, Größen umformen, so von Quadratkilometer in Hektar oder von Sekunden in Stunden oder von Dezimeter in Millimeter. Kleine Gleichung mit einer Unbekannten, na, Sie wissen schon, war für mich keine Hürde. Dann kamen Textaufgaben. Ich gestehe, da war so manche harte Nuss dabei. Nicht nur deshalb, weil sie auf Schweizerdeutsch formuliert waren. Ich rechnete, bis die Zeit abgelaufen war. Meine Tochter verglich mit den Lösungen. Lange Rede, kurzer Sinn. Ich habe bestanden. Ich habe wirklich die Zulassungsprüfung zu einem Züricher Gymnasium bestanden. Was mache ich nun? Melde ich mich an? Würden mich meine Mitschüler altersgerecht als Umweltsau bezeichnen? Wie reagiere ich auf schlechte Bewertungen im Sportunterricht? Schließlich können meine Eltern nun nicht mehr mit einem Rechtsanwalt drohen. Wie hole ich die Sprachdefizite nach? In Zürich werden Englisch und Französisch gelehrt. Mit Russisch komme ich da nicht weit. Und wie reagiere ich, wenn sich ein Lehrer in mich verliebt? Ist das Ausnutzung von Schutzbefohlenen? Ich überlege noch. Mein Enkelkind und ich, wir zogen uns zurück und lösten jeder für uns die aktuellen Aufgaben. Dann verglichen wir. Die Ergebnisse stimmten nicht immer überein. Wir haben gerecht geteilt.
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0: Am Mikrofon Joanna Mannel. Am 9. Mai jeden Jahres wird der Europatag gefeiert. Gemeinsam haben wir am Samstag, den 9. Mai, den Europatag in Eisenach auf dem Marktplatz gefeiert. Und damit erlebt, wie lebendig Europa in Eisenach sein kann. Mit Begegnungen, Gesprächen und vielen engagierten Menschen. Bei herrlichstem Sonnenschein waren zahlreiche Gäste da, die diesen Tag zu etwas ganz Besonderem gemacht haben. Und aus dem Grund habe ich mir jetzt Steffen Liebendörfer, Bürgermeister der Stadt Eisenach, in die Leitung geholt, um mit ihm über seine Eindrücke beim Europafest zu sprechen. Erstmal, hallo Herr Liebendörfer, schön, dass Sie die Zeit gefunden haben.
1: Guten Tag, Frau Mannel. Ich bin gerne bei Ihnen zu Gast.
0: Das freut uns sehr. Ich möchte mich ja heute mit Ihnen über den Europatag in Eisenach unterhalten, den wir am Samstag alle gemeinsam, den 9. Mai, zusammen gefeiert haben. Jetzt wäre meine erste Frage, warum hat sich denn Eisenach dafür entschieden, den Europatag so groß und so toll zu feiern?
1: Das hat ein bisschen eine kleine Vorgeschichte, die in das Jahr 2024 schon zurückgeht. Im Jahr 2024, da ist mir auf dem Weg zur Arbeit ein Kollege begegnet. Und dieser Kollege, der hatte die Europaflagge praktisch am Revers seines Anzugs dran. Und dann habe ich ihn darauf angesprochen und gesagt, dass ich das gut finde. Und dann habe ich diesen Gedanken einfach mal mitgenommen und habe gesagt, warum hat Europa eigentlich nicht so eine Sichtbarkeit bei uns in der Stadt und auch die EU? Und wir haben dann auch mit dem Oberbürgermeister überlegt, was man da tun kann und haben dann im Jahr 2025 eben auch am 9. Mai gesagt, wir feiern erstmal in einem ganz kleinen Maßstab, fangen wir an, den Europatag mal auch stärker der öffentlichen Aufmerksamkeit zu empfehlen. Und dann hat sich nun im Jahr 2026 die Möglichkeit geboten, dadurch, dass es ein Samstag war, dadurch, dass fantastisches Wetter war, dadurch, dass auch der Rennsteiglauf war, dann in einem etwas größeren Maßstab zu feiern und auch so ein bisschen noch getragen aus den positiven Eindrücken des Vorjahres, haben wir gesagt, jetzt machen wir es tatsächlich auch noch ein bisschen größer, laden noch mehr Akteure dazu ein, machen mehr Öffentlichkeitsarbeit dazu. Das vielleicht erstmal zur Vorgeschichte. Man muss vielleicht dazu sagen, der Europatag wird seit etwa 40 Jahren, seit 1985 hat man gesagt, der 9. Mai ist der Europatag, begangen und geht auf eine Erklärung des französischen Außenministers Robert Schuman zurück, der 1950 eben in einem wichtigen Beitrag für die Einigung Europas geworben hat. Und dann hat man gesagt, das nimmt man mal zum Anlass, das ins Bewusstsein zu bringen. Und das ist so ein Tag, der eigentlich verdient, ein Feiertag zu sein, denn die europäische Einigung, was damit verbunden ist, auch an Zugewinn an Frieden und Freiheit für die Menschen, das wird vielleicht nicht immer mit dem Stellenwert wahrgenommen, den es eigentlich für Europa insgesamt, aber eben auch für uns als Eisenacherinnen und Eisenacher hat.
0: Absolut, kann ich nur zustimmen. Kommen wir jetzt zum Europafest. Wir haben ja jetzt schon ein bisschen drüber geredet. Wie waren denn so Ihre Eindrücke zum Europafest? Vielleicht hat Ihnen was besonders gut gefallen?
1: Also mir hat tatsächlich sehr vieles sehr gut gefallen am Europatag. Da jetzt einen einzelnen Aspekt herauszugreifen, wäre vielleicht auch gegenüber den vielen, die sich da engagiert haben, nicht ganz fair. Aber trotzdem möchte ich vielleicht hervorheben, dass auch eben viele Kinder auch über die Schulen mitgewirkt haben und das, obwohl es eben ein Samstag war und obwohl ganz tolles Wetter war, das hat mich schon sehr beeindruckt und sozusagen auch wie viel Freude da für sozusagen von den Kindern ausgehend in diesen Tag hineintransportiert wurde, das ist definitiv ein Eindruck, der bleibt und der auch verfängt und wo man eben auch gleich gesehen hat, der Europatag hier in Eisenach jetzt am Samstag, der hatte nicht so eine ausgeprägt politische Dimension, sondern man hat eher so allgemein die Freude am Zusammenwachsen in Europa gefeiert. Das war zumindest mein Eindruck. Da kann man sicher viel drüber diskutieren, aber es ging eben nicht um parteipolitische Positionen zur Europapolitik. Es ging jetzt nicht um Entscheidungen im Europäischen Parlament, die dann vielleicht diskutiert und auch auseinandergenommen wurden, sondern es ging daran, dass man sich eben darüber gefreut hat, dass wir inmitten eines Kontinents leben, wo eine dauerhafte Friedensordnung etabliert werden konnte, möge sie auch dauerhaft bleiben und wo eben auch den Menschen und

0: aufgrund der Vorgeschichte der deutschen Teilung auch nochmal etwas, was historisch besonders ist, wo man gesagt hat, mit der Wiederherstellung der Einheit Deutschlands wurde ja nicht nur praktisch ein Regime beseitigt und es wurde vielen Menschen eben auch die Freiheit gebracht, sozusagen sich als Gesamtdeutsch nun zu verstehen, sondern man hat ja dann gleich auch den ganzen Freiheitsraum Europas mit erschlossen vor 36 Jahren, als das passiert ist. Und vor allem in den 90er Jahren kam es zu einem exponentiellen Zuwachs an Freiheit, insbesondere die Menschen, die vorher in einem System gelebt haben, wo Freiheit weitestgehend ein Fremdwort war.
1: Absolut, ich kann Ihnen da nur zustimmen. Ich finde wirklich, die Leute haben alle schön miteinander gefeiert, einfach, dass wir in Freiheit leben können und in Frieden.
0: Ganz
1: also
0: genau.
1: Es war wirklich ein schöner Tag. Wir, das Wartburg Radio, waren ja auch vor Ort und haben viele interviewt. Und es hat wirklich sehr viel Spaß gemacht, da am Marktplatz mit dabei zu sein. Was würden Sie denn sagen, Herr Liebendörfer, wie viel Europa steckt denn in Eisenach?
0: Ich würde sagen, geschichtlich kann man sehr weit zurückgehen. Und das hat sicher auch damit zu tun, dass Eisenach eben doch geografisch auch mitten in Europa liegt. Aber eine der wichtigsten Figuren unserer Stadtgeschichte, nämlich Elisabeth von Thüringen, die kam ja aus Ungarn hierher und wurde dann, vielleicht wenn auch zunächst nicht ganz freiwillig, hier sesshaft. Und sie bringt ja schon eine internationale, eine europäische Geschichte mit. Man sagt auch, sie sei eine paneuropäische Heilige. Und ihr Wirken hier und vor allem auch die soziale Agenda, die sie gelebt hat, die haben bis heute eben auch Ausstrahlung weit über Regionen und Landesgrenzen hinaus. Und dann ein paar Jahrhunderte weitergesprungen, wenn man dann in die Reformation hineingeht. Die Reformation hatte zwar natürlich vor allem erstmal eine theologische Auseinandersetzung zum Gegenstand, aber sie hat Europa eben auch politisch nachhaltig verändert. Man muss vielleicht wissen, dass Staat und Kirche damals bei weitem nicht so getrennt waren wie heute, sondern weltliche und geistliche Macht waren doch noch sehr stark bei den Herrschern und auch beim Papst konzentriert. Und deshalb war das, was Luther unter anderem hier in Eisenach gemacht hat, etwas, was Eisenach also zumindest zeitweise auch mit ins Zentrum der Aufmerksamkeit des ganzen Kontinents gebracht hat. Und wenn man es dann mal etwas neuzeitlicher betrachtet, dann ist es so, dass man an ganz vielen Stellen in Eisenach Europa sehen kann. Wir haben am Samstag nicht nur den Europatag gefeiert, sondern auch den Tag der Städtebauförderung und die Grundsteinlegung für die Wartburg Arena am U1, wo eben auch gerade just passend an diesem Tag durch den Infrastrukturminister Steffen Schütz dann der Förderbescheid aus den EFRE-Mitteln übergeben wurde mit etwa 6,5 Millionen Euro. EFRE, das ist der Europäische Fonds für regionale Entwicklung. Und man müsste jetzt vielleicht mal zusammensuchen lassen, wie viele Projekte auch in Eisenach durch EFRE-Mittel ermöglicht werden konnten. Und man sieht an vielen positiven Entwicklungen in der Stadt. Bei allen Baustellen, die wir noch haben, muss man mal sagen, hier wurde vieles ermöglicht eben dadurch, dass das auch von der europäischen Ebene eben über Förderung mit unterstützt wurde. Und wenn wir in einigen Jahren dann auch feierlich die Wartburg Arena eröffnen können, dann wird man eben sagen, da wird dann eben auch die Feststellung zu treffen sein, da steckt eben auch Europa mit drin, nämlich in Form der Ermöglichung von Vorhaben, die sonst so nicht möglich gewesen wären. Um das vielleicht auch mal noch ein bisschen in einem größeren Maßstab einzuordnen, die Mittel, die von der Europäischen Union auch nach Deutschland geflossen sind, die sind in den vergangenen Jahren schwerpunktmäßig auch eben nach Ostdeutschland geflossen, weil da eben auch geschichtlich bedingt einfach noch sehr viel zu tun war. Und davon hat man in Thüringen, davon hat man in Eisenach immer wieder profitiert. Und wie man jetzt am Samstag sehen konnte, profitieren wir immer noch davon. Und das sind einige europäische Aspekte, die hier eine Rolle spielen, aber auch viele Menschen einfach aus unterschiedlichen Ländern Europas, die sich hier eben auch in Eisenach niedergelassen haben, die hier arbeiten, die hier leben und die gesagt haben, man hat hier einen tollen Job, man hat hier vielleicht tolle Freunde, man hat hier vielleicht ein Leben Partner und man hat eine wunderschöne Stadt und eine wunderschöne Natur, wo man dann sagt, also Freizügigkeit und Niederlassungsfreiheit in Europa bedeutet ja nicht nur, dass man irgendwann bei seinem Rentnerhäuschen dann am Mittelmeer hat, sondern das kann eben auch bedeuten, dass jemand aus Spanien, aus Frankreich, aus Portugal sagt, mir gefällt es eben auch in Eisenach und ich lasse mich dort nieder. Das geht eben in beide Richtungen und das zu erleben, das ist schön.
1: Absolut. Und es steckt ganz viel Europa in Eisenach, allein schon wegen den Fördergeldern. Ich glaube, der Hochwasserschutz an der Hörsel, da steckt einiges drin. Oder auch diese Busse, die elektrischen jetzt, die neu rumfahren in Eisenach. Also es steckt wesentlich mehr Europa auch finanziell in Eisenach, als man eigentlich denkt und erstmal so auf dem Schirm hat, würde ich sagen. Was bedeutet denn Europa für Sie persönlich, Herr Liebendörfer?
0: Die Frage betrifft mich auf zwei Ebenen. Einmal als Bürger, andererseits aber eben auch als Bürgermeister. Das ist die Aufgabe, die ich hier wahrnehme. Und da hat das eine sehr vielschichtige Bedeutung. Ich fange vielleicht mal mit der Bürgermeisterperspektive an, wenn ich sozusagen auch meine Aufgabe, meine Berufung als Bürgermeister auch nicht von dem trenne, was mich persönlich ausmacht, sondern da gehören Amt und Person dann zusammen. Und das gehört zur Wahrheit eben dazu, dass von der europäischen Ebene eben auch extrem viel unsinnige Bürokratie erzeugt wird, die uns als Kommunalverwaltung Selbstbeschäftigung verordnet und die ich auch keinem Bürger oder Unternehmen wirklich erklären kann. Es scheint in der EU teilweise eine absurde Gleichsetzung von Regulierung und Gemeinwohl zu geben. Das ist einfach eine Beobachtung, bei der ich auch nicht glaube, dass ich mit der alleine dastehe. So, das ist so ein bisschen jetzt der negative Aspekt gewesen, aber ich möchte auch was Positives dazu sagen. Die EU macht vieles möglich. Wir hatten den Bereich der Förderung schon angesprochen, was eben sonst nicht möglich wäre. Und vor allem die EU, das wird in der öffentlichen Wahrnehmung meines Erachtens auch völlig unterschätzt und zu wenig wertgeschätzt, kümmert sich oft sehr viel schneller als andere Institutionen um wichtige Themen für die Bürger. Man hat das in den 2010er Jahren zum Beispiel beim Datenschutz gesehen oder sieht das jetzt in den 2020er Jahren beim Thema künstliche Intelligenz. Da kamen relativ schnell und auch insgesamt systematisch sehr gut durchdachte Regelungsentwürfe von der Europäischen Union, die insbesondere die Position der Bürger stärkt und auch einen verantwortungsvollen Umgang mit neuen Technologien, die wir vielleicht auch noch nicht in allen Einzelheiten verstehen, dann auch tatsächlich fördert. Und dieser Aspekt, der wird nicht immer gesehen, weil wenn zum Beispiel, um mal das Stichwort Datenschutzgrundverordnung zu nehmen, da steht im Zentrum der Schutz des allgemeinen Persönlichkeitsrechts des Bürgers. Natürlich hat die Datenschutzgrundverordnung auch Folgen, erzeugt auch bürokratische Lasten, die vielleicht nicht so schön sind, aber im Kern wird damit ein sehr, sehr wichtiges und bürgerfreundliches Anliegen verfolgt. Und man sollte vielleicht über die 80-90% richtige und wichtige Regelungen, die dann in so einer Verordnung drin stecken, sprechen und nicht vielleicht über die 10 oder 20%, die man vielleicht dann doch auch mal wieder kritisch betrachten könnte. Und jetzt beim Thema künstliche Intelligenz, das uns jeden Tag mittlerweile begegnet, hat auch die Europäische Union sehr frühzeitig mit dem sogenannten AI Act, also AI für Artificial Intelligence, darauf reagiert und hat erstmal einen Rahmen geschaffen, damit man sich auch praktisch rechtlich geordnet dem Umgang mit dieser neuen Technologie annähern kann. Über manche Einzel- und Detailregelungen kann man kontrovers sprechen, aber dass man überhaupt erstmal gesagt hat, wir nehmen uns dem an, wir ziehen auch mal ein paar Grenzen ein, wo wir sagen, das betrachten wir als eine verbotene Form der Verwendung, dass man eben nicht sagte, wir nutzen solche Tools jetzt zur Massenüberwachung und so, um so eine Art Social Scoring einzusetzen, wie das ja bei den Chinesen durchaus gemacht wird. Da hat man eben doch schnell rote Linien auch für die Verwendung solcher Technologien eingezogen, damit man da vielleicht auch gar nicht in Versuchung gerät, da Sachen auszuprobieren, die dem Bürger vielleicht auch nicht helfen würden. Und das gehört definitiv für mich auch zu den positiven Aspekten dessen, was die EU leistet. Neben dem, was möglich ist, dass ich eben auch Dienstleistungen, egal ob als Kommune oder als Bürger aus einem anderen EU-Land problemlos in Anspruch nehmen kann, dass ich reisen kann, dass ich mich niederlassen kann, dass ich, wenn das jemand möchte, ich möchte das nicht, ich bin sehr zufrieden mit dem, was ich hier mache, aber wenn jemand das möchte, kann er auch sagen, ich möchte in Madrid arbeiten zum Beispiel, dann ist das eben einfach etwas, was hier ermöglicht wird. Und für mich ganz persönlich als Bürger ist Europa mit Frieden und Freiheit ganz eng und untrennbar verbunden. Unser Kontinent hat eine Geschichte, die davon durchzogen ist, dass unsere Vorfahren oftmals Gewalt gegeneinander ausgeübt haben, um sich gegenseitig zu unterwerfen, um sich zurückzudrängen oder um auch gegenseitig da Zerstörung auszuüben. Und das war definitiv nicht gut. Und wir können sagen, dass wir jetzt seit rund 80 Jahren in Europa eigentlich eine Friedensordnung haben. Das ist jetzt gestört worden durch den Krieg in der Ukraine. Aber dieser Krieg, der kam eben nicht sozusagen von Europa innerhalb. Also da sind jetzt nicht Deutsche und Franzosen aufeinander los, wie man das in der Vergangenheit öfters mal hatte, sondern dieser Krieg, der ist von außen über Europa gebracht worden. Und man merkt jetzt eigentlich, dass Europa jetzt auch sagt, wir verteidigen uns eben gemeinsam gegen die Gewalt, die von außen eben nicht nur gegen die Ukraine, sondern wirklich gegen Europa hier ausgeübt wird. Und das ist etwas ganz anderes als das, was man in zurückliegenden Jahrhunderten hier eben hatte. Und das ist für mich mit Europa verbunden. Und natürlich auch, dass wir als Stadt Partnerschaften in andere europäische Länder pflegen, dass wir Partnerstädte haben in Ungarn und in Frankreich. Und da freue ich mich jetzt auch schon darauf, dass wir jetzt mit einer kleinen Delegation nach Sedan fahren in Frankreich und dort eben dann auch 35 Jahre Städtepartnerschaft feiern können. Darauf freue ich mich wirklich. Und all das wäre ohne diesen Raum des Friedens und der Freiheit, den die europäische Einigung hervorgebracht hat, eben alles nicht möglich.
1: Wunderbar, Herr Liebendörfer. Ich finde, das waren schon ganz tolle Abschlussworte. Und dann bleibt mir eigentlich nur noch übrig zu sagen, vielen Dank, Herr Liebendörfer, für das ganz wunderbare Gespräch.
0: Ich danke Ihnen.
1: Europa lebt vom Miteinander. Und genau dieses Miteinander war zu den Feierlichkeiten des Europatages am 9. Mai auf dem Marktplatz in Eisenach spürbar. Das war eine Sendung von Joanna Mannel im Gespräch mit Steffen Liebendörfer, Bürgermeister der Stadt Eisenach.

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1: Das Thema der heutigen Folge sind Bürgerbeteiligungsverfahren und deren Möglichkeiten. Anlass dazu haben auch die beiden Einwohneranträge der letzten Wochen hier in Eisenach gegeben. Wer könnte da passenderes zu Gast sein als Ralf-Uwe Beck? Er studierte evangelische Theologie, war Pfarrer, Umweltbeauftragter und später in der Demokratiebewegung aktiv. Er engagiert sich seit den 1990er Jahren für direkte Demokratie und war an erfolgreichen Volksbegehren in Thüringen beteiligt. 2015 wurde ihm für sein Engagement das Bundesverdienstkreuz verliehen. Außerdem hat er kürzlich das Buch Souverän – Plädoyer für mehr direkte Demokratie veröffentlicht. Ich bin Gertrud Luise Lakemann, Koordinatorin der Partnerschaft für Demokratie Eisenach-Wutervernroda und darf diesen Podcast begleiten. Herzlich willkommen und schön, dass Sie da sind.
2: Vielen Dank für die Einladung.
1: Ich hoffe, die Vorstellung hat so gepasst. Möchten Sie noch was ergänzen?
2: Naja, das passt schon. Ja.
1: Okay. Was hat Sie denn so geprägt, dass Sie sich über die Jahre mit so viel Beharrlichkeit für Beteiligung einsetzen?
2: Also ich bin kein Mitglied einer Partei, sondern bringe mich politisch außerparlamentarisch ein und meistens von Vereinen aus, also das, was man heute die NGOs nennt. Und nach der Friedlichen Revolution habe ich den Bund für Umwelt- und Naturschutz Deutschland, Landesverband Thüringen, mitgegründet, abgekürzt BUND, der ja auch in Eisenach im Wartburgkreis sehr aktiv ist, war dann Landesvorsitzender des BUND Thüringen, auch stellvertretender Bundesvorsitzender. Und in den 90er Jahren haben wir beim BUND eigentlich sämtliche Kämpfe, die wir da gefochten haben, haben wir verloren. Wir sind von der Politik sowas von ignoriert worden und arrogant behandelt worden. Unsere Argumente sind beiseite geschoben worden, noch bevor man sie überhaupt zur Kenntnis genommen hat. Und das war unglaublich frustrierend. Und von daher, das hat bei mir dann eine Rückkopplung ausgelöst, so um das Jahr 98, 99 rum, nochmal zu überlegen, ey, was wollten wir denn eigentlich mit dieser friedlichen Revolution im Herbst 89? Was für eine Demokratie wollten wir und wie leben wir jetzt diese Demokratie? Und da hatte ich dann mitunter den Eindruck, wir haben ja in der DDR den real existierenden Sozialismus erlebt und dann dachte ich, naja, das hier ist jetzt auch nicht die Demokratie, wie sie im Buche steht, sondern ist eher die real existierende Demokratie. Also Moment mal bitte, welche Rechte haben wir eigentlich und wie sind die gestaltet? Und das war so ein Moment, wo ich das erste Mal eigentlich ganz bewusst meine Thüringer Verfassung in die Hand genommen habe und dann geschaut habe, was steht da eigentlich? Was wird uns zugestanden? Welche Rolle spielen wir als Bürgerinnen und Bürger? Und das hat mich dann mit dem Verein Mehr Demokratie verbinden lassen. Da ist es Der Name ist Programm. Es geht darum, die Bürgerrechte zu stärken. Mehr Demokratie gab es schon vor der Wende im Westen gegründet, aber wir haben dann im Osten eben auch und dann auch insbesondere in Thüringen eine starke Bewegung aufgebaut. Und uns geht es bis heute um ein faires Wahlrecht, ein modernes Wahlrecht. Da ist einiges zu tun. Aber eben auch um den Ausbau der direkten Demokratie, also verbindliche Mitbestimmungsrechte. Und dann aber auch um Bürgerbeteiligung im Allgemeinen.
1: Und Sie haben ja auch von Ihren herben Enttäuschungen gesprochen. Was hilft denn an diesen ganzen unfassbar langwierigen Prozessen einfach dran zu bleiben, wenn man auf Widerstände trifft oder auch wenn Erwartungen enttäuscht werden? Was hilft Ihnen da ganz konkret dabei?
2: Also das, was ich den Menschen immer empfehle, ist, sich wirklich zu informieren darüber, welche Möglichkeiten sie erstmal haben. Und das Versprechen der Demokratie, egal wie wir sie erleben, aber das Versprechen der Demokratie grundsätzlich ist eigentlich, gib nicht auf. Also es gibt immer noch eine Tür, die man aufstoßen kann. Das gehört für mich zur Demokratie dazu.

0: Ja? Also, und von daher, wenn man dann in Auseinandersetzung geht, wenn man etwas bewegen will, wenn man Kritik in den politischen Raum trägt oder auch seine Vorschläge, seine Ideen, dann sollte man sich von vornherein darauf einstellen, dass das schon ein mühsames Geschäft ist und dass man einen langen Atem braucht. Es gibt aber auch Momente, und das habe ich auch so erlebt, insbesondere bei den Volksbegehren, die wir in Thüringen durchgezogen haben. Das war im Jahr 2000 ein Volksbegehren, ein zweites im Jahr 2008. Beide waren ganz unterschiedlich, aber beide waren erfolgreich. Und wenn ich mir das so vergegenwärtige, waren das für mich die auch die ergiebigsten Situationen in meinem politischen Leben, also die ergiebigsten Prozesse. Das war zwar unglaublich anstrengend, man mag mein Buch lesen, das längste Kapitel habe ich beschrieben, das Volksbegehren vom Jahr 2000, wo wir mit dem Volksbegehren die Volksbegehren selbst besser machen wollten und haben da auch einiges geschafft. Es war unglaublich anstrengend, aber es war auch wahnsinnig erfüllend, weil man einfach mit Menschen zusammen an einem Strang zieht und die Dinge durchhält und es tatsächlich am Ende gelingen kann. Und das habe ich in meinem Leben nun mehrfach erfahren, weniger in den 90er Jahren, aber danach dann, dass man Politik tatsächlich bewegen kann.
1: Und Sie haben ja gesagt, das Versprechen der Demokratie ist, dass es quasi immer irgendwie einen Weg gibt. Das klingt ja eigentlich sehr hoffnungsvoll und auch so, als macht es total Sinn, dass man irgendwie sich stark macht für seine Interessen und die Belange und sich informiert und da voranschreitet und nicht den Kopf in den Sand steckt. Und trotzdem ist es manchmal schwierig und mühsam.
0: Ja, richtig. Ich erwarte allerdings nicht nur von den Bürgerinnen und Bürgern, dass sie sich informieren, sondern ich erwarte auch vom Staat selbst, dass er die Bürgerinnen und Bürger informiert. Und da gibt es erheblichste Defizite. Wir könnten jetzt ein Spiel machen und einfach mal fragen, also was meinen die Menschen, wie viele Unterschriften müssen sie sammeln für ein erfolgreiches Bürgerbegehren in Eisenach oder im Wartburgkreis? Oder wie hoch ist die Unterschriftenhürde für ein Volksbegehren, wo es um Gesetzgebung geht im Land Thüringen, ja? Oder was ist überhaupt ein Einwohnerantrag? Und ich glaube, wir haben da sehr, sehr viel Nachholbedarf. Ich empfinde es als staatliche Aufgabe, den Menschen auch zu vermitteln, welche Möglichkeiten sie haben und nicht nur einfach immer nur blöd zu appellieren, ja, die bewährte parlamentarische Demokratie und jetzt glaubt mal dran und vertraut dem, was wir da tun und dann wird alles gut. Und seid mal bereit, dass wir euch besser mitnehmen, wir erläutern euch auch gerne, was wir da alles beschließen. So wird das nichts, das ist doch kein Kindergarten, sondern Bürgerinnen und Bürger, von uns geht alle Staatsgewalt aus, wir sollen diese Staatsgewalt ausüben in Wahlen und Abstimmungen. Das heißt, wir können uns nicht reduzieren lassen auf den Wahltermin, sondern wir müssen auch zwischen den Wahlen Möglichkeit haben, Politik zu beeinflussen, auch Politik zu korrigieren und auch die Möglichkeit haben, wo Politik Probleme aussetzt, dass wir mit unseren Vorschlägen und unseren Ideen Politik auch drängen und sagen, holt das bitte von der langen Bank. Die langen Bänke sind ja oft die Lieblingsmöbelstücke von der Politik.
1: Okay, ich glaub,
0: also nur damit ich nicht missverstanden werde, das Ganze geht nicht in Konfrontation zu den Wahlen, sondern ich stehe absolut auf unserer, und jetzt sage ich es nochmal ganz deutlich und klar, auf unserer bewährten, repräsentativen Demokratie. Es geht nur darum, dass diese repräsentative Demokratie auch anfällig ist, also dass die, die wir wählen, eben nicht nur sich nach dem Gemeinwohl ausrichten, sondern schon auch schauen, was ist das Interesse der Partei, gegebenenfalls auch private Interessen. Und da braucht es Korrekturinstrumente, dass wir regelmäßig eingeladen werden, die, die wir gewählt haben, wieder zu wählen, wenn sie wieder kandidieren oder andere zu wählen, ist ein solches Korrekturinstrument. Aber es braucht eben dazwischen eben auch die Möglichkeit, dass wir Dinge selbst in die Hand nehmen. Und da sind wir dann bei der direkten Demokratie. Die direkte Demokratie gibt uns ja die Möglichkeit, die Macht, die wir in Wahlen delegieren an Menschen, denen wir vertrauen und denen wir zutrauen, dass sie die Dinge für uns regeln, in Abstimmungen, Bürgerentscheiden oder Volksentscheiden, ziehen wir diese Macht an uns zurück, punktuell, die wir delegiert haben und beanspruchen, selbst zu entscheiden. Das ist das Prinzip. Und dass dieses Prinzip, also die direkte Demokratie, die wirkt schon, auch wenn sie gar nicht genutzt wird. Also allein, dass wir die Möglichkeit haben, dass wir etwas selbst in die Hand nehmen könnten, soll schon dafür sorgen, dass die, die wir gewählt haben, mehr mit uns reden und weniger über unsere Köpfe hinweg entscheiden.
1: Genau, und da würde ich auch gleich nochmal wieder einhaken. Da sind jetzt schon ganz viele Erklärungen und auch Sachen gefallen und vor allen Dingen die Begriffe für die unterschiedlichen Bürgerbeteiligungsverfahren, auch auf den unterschiedlichen Ebenen. Und Sie haben ja auch direkt am Anfang gesagt, dass Sie sich eigentlich wünschen, dass darüber viel mehr informiert wird und dass Sie auch glauben, dass Menschen viel zu wenig darüber Bescheid wissen, was sie für Möglichkeiten haben und wie man die Möglichkeiten auch gut nutzt und dass es da theoretisch einfach oder auch praktisch viel mehr Aufklärung braucht. Und ich würde mir einfach wünschen, dass diese Folge am Ende auch ganz praktisch da diese Möglichkeiten aufmacht und die einfach auch mit an die Hand gibt. Deswegen würde ich einfach nochmal ein Stück zurückgehen und diese Möglichkeiten, die es gibt, da nochmal aufdröseln. Vielleicht einmal ganz unten auf der kommunalen Ebene angefangen, dann über die Landesebene und auf der Bundesebene haben wir ja gar nicht so viele Möglichkeiten. Aber warum Sie das nicht so gut finden, das haben Sie ja auch schon kurz angerissen. Da würde ich später nochmal drauf eingehen. Auf die Kommunalebene zurück. Wollen Sie noch mal ganz kurz aufmachen, was wir hier eigentlich vom kleinen bis zu den bisschen größeren für Bürgerbeteiligungsmöglichkeiten haben? Und dann würde ich auch gleich noch mal auf den Einwohnerantrag spezifisch eingehen, weil wir gerade da direkt tatsächlich zwei in den letzten Wochen hatten.
0: Ja, ich will aber auch vorausschicken, damit wir das nicht vergessen, es gibt eine Internetseite, die wir extra gebaut haben, damit die Menschen sich dort informieren können über diese Beteiligungsmöglichkeiten. Die sind dort erklärt für die einzelnen Bundesländer. Man guckt dann, welche Bedingungen daran geknüpft sind. Die Seite ist ganz einfach. Die heißt www.mach-doch.de. Also mach doch. Das ist auch die Aufforderung an die Menschen, wenn da welche daherkommen und sagen, die da oben machen sowieso, was sie wollen und die Eliten und sowas. Deshalb haben wir diese Internetseite gebaut, um den Menschen zu sagen, dann mach doch selbst. Also ich habe ja auch manchmal das Gefühl, dass die da oben machen, was sie wollen. Aber dann müssen wir Möglichkeiten in der Hand haben, die Dinge selbst in die Hand zu nehmen. Und jetzt sind wir bei den...
1: Ich packe die Seite direkt mit Ihrem Buch und dem Leitfaden von Mehr Demokratie e.V. für die Bürgerbeteiligungsverfahren. Ich packe das alles in die Shownotes.
0: Wunderbar.
1: Genau. Und jetzt
0: so, jetzt zu den Beteiligungsinstrumenten. Also ich will es nochmal einordnen, damit man das wirklich vor Augen hat. Man mag sich vorstellen, die Demokratie ist ein Gebäude und dieses Gebäude ruht auf drei Säulen. Mal abgesehen davon, ob das halten wird oder nicht, aber jetzt mal nur so vom Bild her. Ja, also man hat ein Dach und das wird getragen von drei Säulen. Die mittlere Säule sind die Wahlen. Und flankiert wird es durch Bürgerbeteiligung. Und Bürgerbeteiligung meint alles, was unverbindlich ist. Also Bürgerfragestunde, Petition, Leserbriefe, die man schreiben kann. Eine unglaubliche Vielfalt gibt es da. Es gibt dann aber auch gesetzlich vorgeschriebene Bürgerbeteiligung bei Bauleitplanverfahren zum Beispiel und so weiter. Und die Kommune selber kann sich da ganz viel ausdenken. Manche Kommunen haben einen Bürgerhaushalt, wo die Bürgerinnen und Bürger mitreden, wofür das Geld ausgegeben wird. Nur mal als Beispiel, ja. So, das ist die eine Säule, die die Wahlen flankiert. Und die andere ist dann die direkte Demokratie. So, und jetzt gehen wir mal durch, was wir in Thüringen gesetzlich geregelt für alle Kommunen in Thüringen haben. Da haben wir zunächst den Einwohnerantrag. Der Einwohnerantrag, mit dem kann man beantragen, dass sich der Gemeinderat, der Stadtrat, der Kreistag mit einem bestimmten Thema befasst. Und wenn er sich dann mit diesem Thema befasst hat, ist das auch beendet. Dann ist dem Einwohnerantrag auch Genüge getan. Einwohnerantrag bedeutet, dass alle Einwohnerinnen und Einwohner, also auch ausländische Mitbürgerinnen und Mitbürger, die sonst nicht bei Wahlen sich beteiligen können, können diesen Einwohnerantrag mit unterschreiben. Wenn man den einreichen will, muss man 1% aller Einwohnerinnen und Einwohner hinter sich versammeln. Also auf einer Unterschriftenliste sammelt man. Man sagt, was man haben will. Der Gemeinderat möge sich mit dem und dem Thema beschäftigen oder er möge dieses oder jenes überprüfen oder er möchte das und das durchsetzen und so weiter. Und dann sammelt man Unterschriften. 1% genügen. Und jetzt kommt der Clou. Das gibt es nämlich nur in Thüringen. Diese Hürde von 1% ist noch gedeckelt. Es genügen maximal 300 Unterschriften. Also wenn ich eigentlich, wenn 1% mehr als 300 wäre, reichen aber 300.
1: Beziehungsweise, wenn es um den Kreistag und den Landkreis geht, 1000.
0: 1000, ja. Richtig, genau. So, und ich bin total verliebt in dieses Instrument Einwohnerantrag, weil es so unglaublich einfach ist, weil es deutschlandweit die niedrigste Hürde ist durch diese Deckelung. Ich mache mal ein Beispiel. Ja? In Erfurt reichen 300 Unterschriften. Landeshauptstadt von Thüringen. Gehe ich nach Sachsen, nach Dresden in die Landeshauptstadt, braucht man für dasselbe Instrument, für denselben Einwohnerantrag 24.000 Unterschriften.
1: Okay, absurd.
0: Also nur mal, dass das, genau, Sie sagen selber schon absurd, genau. Ich würde niemals in Dresden empfehlen, dass jemand einen Einwohnerantrag macht. In Thüringen empfehle ich das am laufenden Band. Ich sage, du willst was zur Sprache bringen, stell einen Einwohnerantrag. Ja, also. Und der Einwohnerantrag kann von 14-Jährigen unterschrieben werden. Und das ist einfach grandios, weil mein Sohn hat unentwegt gemeckert, hier in Eisenach gibt es für Skater nichts Richtiges. Da habe ich gesagt, okay, mach doch einen Einwohnerantrag. Es gibt also wunderbare Beispiele für den Einwohnerantrag. Ich nenne immer Gera. Gera war die Stadt, wo Schülerinnen und Schüler, die für ihr Gymnasium gekämpft haben, für ihren Standort, waren die ersten, die dieses Instrument genutzt haben. 2009 war das. Wir haben das erkämpft. Und 2009 mit unserem Volksbegehren, mit dem zweiten, und 2009 galt das dann und die Schülerinnen und Schüler haben das genutzt und haben sich durchgesetzt. Und das hat in Gera so viel Furore gemacht und war so modellhaft, dass mittlerweile in Gera mehr als ein Dutzend Einwohneranträge gegeben hat. Ich sage mal, Gera ist die Hauptstadt der Einwohneranträge in Thüringen.
1: Ja, tatsächlich ist der Einwohnerantrag hier zur Schulnetzplanung der erste, der überhaupt in Eisenach gestellt wurde, scheinbar.
0: Ja, okay. So, und also das ist der Einwohnerantrag. Dann haben wir die Bürgerbegehren. Jetzt sind wir bei der direkten Demokratie. Das heißt, mit den Bürgerbegehren kann ich durchsetzen über etwas, dass über etwas abgestimmt wird. Dass also alle Bürgerinnen und Bürger eingeladen werden, über eine Frage zu entscheiden. Damit man das kann, muss man nachweisen, dass diese Frage sehr relevant ist. Und das macht man mit Unterschriftensammlung. Und für ein Bürgerbegehren braucht es zunächst einen Antrag auf Zulassung des Bürgerbegehrens. Das ist ganz simpel, das braucht nur zwei Unterschriften. Vertrauensperson, stellvertretende Vertrauensperson. Ich muss sagen, was die Abstimmungsfrage ist, ich muss es begründen. Unterschriftenliste dazu, fertig. Sollte dann die Stadtverwaltung sagen, nee, das können wir nicht zulassen aus den und den Gründen. Nun gut, dann geht man nach Hause und schreibt den Antrag um und stellt ihn wieder. Ist eigentlich kein Problem. So, wenn der zugelassen wird, dann geht's ins Bürgerbegehren. Da gilt für alle Kommunen die Unterschriftenhürde von 7%. 7% der Bürgerinnen und Bürger, also aller, die stimmberechtigt sind. Das sind in Thüringen alle ab 16 Jahren. Und wenn man diese Hürde genommen hat, dann befasst sich der Gemeinderat, der Stadtrat, der Kreistag. Und der hat dann mehrere Möglichkeiten. Er kann das, was die Leute wollen, einfach annehmen. Das passiert ziemlich oft sogar, weil der Stadtrat dann sagt, okay, das hat uns jetzt wirklich nachdenklich gemacht, wenn so viele Leute unterschreiben, dann, da gibt es eine Menge Beispiele dafür, ja, dann nehmen wir das einfach an. Dann ist die Initiative am Ziel. Lehnt der Stadtrat ab oder der Gemeinderat, dann kommt es zu einem Bürgerentscheid. Bei dem Bürgerentscheid kann aber wiederum der Gemeinderat, der Stadtrat, eine eigene Vorlage mit zur Abstimmung stellen. Also das, was die Initiative will, steht dann zur Abstimmung und das, was gegebenenfalls der Gemeinde- und Stadtrat will, zum selben Thema. Kann ja sein, die sagen, ja, stimmt, da sollte man was tun, aber das, was die wollen, geht uns zu weit oder geht uns nicht weit genug. Dann fassen wir einen Beschluss und stellen das noch daneben. Ja, man könnte sogar dahergehen und könnte sagen, wir verhandeln mal mit der Initiative, vielleicht kommen wir auch auf einen Kompromiss und den stellen wir dann mit zur Abstimmung. Das ist alles denkbar.
1: Und wie wird dann abgestimmt?
0: Dann muss man sich das vorstellen wie bei einer Wahl. Okay. In Eisenach gab es das ja schon mal. Wir haben schon mal einen Bürgerentscheid erlebt zu einer Schule am Petersberg. Und da ist es dann allerdings, jetzt wird es ein bisschen komplizierter, weil anders als bei Wahlen entscheidet nicht einfach die Mehrheit. Die entscheidet schon. Jetzt kommt ein aber nur, wenn ein bestimmter Prozentsatz aller Stimmberechtigten mit Ja gestimmt hat. Ja, und das ist gestaffelt nach Gemeindegröße, da muss man dann wirklich ins Gesetz gucken, wie groß ist meine Gemeinde und danach richtet sich das dann. Bei größeren Gemeinden sind es aber nur 10%, also das ist nicht so viel, bei kleineren Gemeinden sind es maximal 20%.
1: Das heißt, das wickelt dann aber alles die örtliche Verwaltung ab.
0: Wenn das Bürgerbegehren als erfolgreich anerkannt wird, Also man zählt die Unterschriften, die werden geprüft, ob wirklich alle unterschriftsberechtigt sind. Das läuft absolut, muss absolut exakt ablaufen, weil das, was beim Bürgerentscheid rauskommt, ist genauso gleichwertig, als hätte das ein Gemeinderat, ein Stadtrat entschieden. Deshalb ist das, muss man da sehr, sehr genau sein. Also es wird genau darauf geachtet, dass die Unterschriftenzahl zusammen ist, dass wirklich alle stimmberechtigt sind, dass die Leute nicht doppelt unterschrieben haben. Das kommt auch immer vor, das ist kein böser Wille, das, man vergisst es einfach. Ja, man hat ein paar Monate Zeit zum Unterschreiben, habe ich jetzt schon unterschrieben, habe ich nicht unterschrieben und sowas. Also. Und das wird ganz sauber gemacht und dann, ja, und dann übernimmt die Stadt und muss dann den Bürgerentscheid organisieren.
1: Wie sieht denn das aus, auch beim Einwohnerantrag, wie geht das Prozedere weiter? Man hat den Einwohnerantrag gestellt, der wird als gültig befunden oder als ungültig. Jetzt haben wir hier tatsächlich zwei Beispiele. Der eine ist als ungültig empfunden, der eine ist als gültig. Der ist in den Ausschuss dann als erstes gegangen. Wie geht es eigentlich weiter? Also hier befasst sich jetzt gerade der Kulturausschuss, hat sich damit befasst in der öffentlichen Sitzung, wurde angehört. Der gibt dann eine Empfehlung ab. Ist es das normale Prozedere, dass das in den Ausschuss kommt oder wie verläuft das?
0: Das klingt für mich erstmal ganz ganz schlüssig. Also das muss aber dann vom Gemeinderat, vom Stadtrat auch entschieden werden. Insofern den Ausschuss zu befassen, der da zuständig ist, dass der eine Beschlussempfehlung abgibt für den Stadtrat, ist doch super. Dafür gibt's ja den Ausschuss, ist ja toll. Also je mehr sich damit befassen, umso besser. Ich denke auch, das ist das Anliegen der Initiativen, ganz oft beim Einwohnerantrag wirklich eine Debatte anzustoßen. Also zu sagen, wir wollen darüber reden. Und im Übrigen, bei einem Einwohnerantrag darf auch der Stadtrat davon ausgehen, das ist eigentlich eine Verbeugung vor den Gewählten. Ja, weil die Menschen, die einen Einwohnerantrag starten, sagen ja nicht gleich, wir gehen ins Bürgerbegehren. Bürgerbegehren ist wieder direkte Demokratie und direkte Demokratie heißt, wir machen uns vom Regierungshandeln unabhängig. Mhm. Ja, wir ziehen jetzt durch, wir ziehen an euch vorbei. Wir setzen darauf, dass die Bürgerinnen und Bürger das selbst entscheiden, nicht ihr. Beim Einwohnerantrag setzt man darauf, dass der Stadtrat eine vernünftige Entscheidung trifft. Also es ist wirklich eine Hommage an den Stadtrat. So darf der Stadtrat das durchaus werten und sich eigentlich wohlfühlen, wenn Bürger mit dem Einwohnerantrag kommen oder Einwohner mit dem Einwohnerantrag kommen. Und nicht, was wollen die jetzt schon wieder? Das erleben wir ja auch bei Verwaltungen.
1: Ja, naja, manchmal ist dann der Aufwand gegenüber den Befindlichkeiten, die Menschen einbringen, spielt dann da natürlich auch rein. Okay, dann haben wir jetzt den Einwohnerantrag, Bürgerbegehren und den Bürgerentscheid.
0: Das ist auf kommunaler Ebene.
1: Auf kommunaler Ebene. Und jetzt gehen
0: jetzt
1: wir
0: auf die Landesebene. Da nennt man das Ganze Volksbegehren und Volksentscheid. Da gibt es drei Stufen bis zum Volksentscheid. Antrag auf Zulassung eines Volksbegehrens. Man muss in Thüringen immer einen Gesetzentwurf schreiben. Also es geht wirklich um Gesetzgebung. So steht es auch in der Thüringer Verfassung. Gesetze im Freistaat Thüringen werden beschlossen entweder vom Landtag oder vom Volk selbst. Und jetzt sind wir also bei dem, was das Volk selbst beschließen kann. Also ich brauche den Antrag auf Zulassung eines Volksbegehrens. Der ist deshalb so wichtig, weil, wenn man den eingereicht hat, übrigens, da reichen 5000 Unterschriften in 6 Wochen, sind die zu sammeln. Das ist eine eher kleine Hürde thüringweit. Und dann hat die Regierung und das Parlament haben dann die Möglichkeit zu sagen, wir wollen das beim Verfassungsgericht, vom Verfassungsgericht überprüfen lassen. Weil die auch mit den Volksbegehren soll es nicht so sein, dass man Grundrechte von Menschen antasten kann, Minderheitenrechte antasten kann, die durch die Verfassung garantiert ist. Also wenn das jemand versucht, dann würde er vom Verfassungsgericht gestoppt werden. Das ist auch absolut sinnvoll. Das ist übrigens ein großer Unterschied zur Schweiz, wo es das nicht gibt. Da kommt alles zur Abstimmung, was die Volksbegehrenshürde nimmt. In Deutschland ist es in allen 16 Bundesländern so, dass das Verfassungsgericht dann nochmal drauf gucken kann. Und Achtung, ich sage das jetzt gleich an dieser Stelle, die AfD beispielsweise will diese erste Stufe abschaffen. Also es soll alles zur Abstimmung kommen, wie in der Schweiz, was die Volksbegehrenshürde nimmt. Davon halte ich und auch mein Verein Mehr Demokratie, wir halten davon nichts. Wir finden, dass es schon gut so, wie das geregelt ist. Ja. Wenn der Antrag dann zugelassen ist und landet nicht vor dem Verfassungsgericht, dann ist der Weg frei, dann geht's ins Volksbegehren. Und im Volksbegehren, für ein Volksbegehren in Thüringen braucht es 10% der Unterschriften aller Bürgerinnen und Bürger, also so ungefähr 200.000.
1: Und da mit Bürgerinnen und Bürgern sind dann jetzt in dem Fall auch die gemeint, die wirklich wahlberechtigt sind.
0: Es dürfen nur die unterschreiben, die wahlberechtigt sind, stimmberechtigt sind. Das sind also alle ab 18 mit deutscher Staatsbürgerschaft. Und die eben in Thüringen länger schon ihren Wohnsitz haben. Hauptwohnsitz muss Thüringen sein. Ja? Also das ist ganz streng und richtig so geregelt. Und Thüringen also 10%, 200.000 Unterschriften, das ist sehr viel. Wir haben das in Thüringen ja zweimal gemacht für die beiden Volksbegehren. Es sind auch die einzigen Volksbegehren bisher, die bis zum Ende durchgesammelt haben und es wirklich die Hürde geknackt haben. Ja, insofern weiß ich, was das an Arbeit bedeutet. Derzeit wird diskutiert, eine Initiative, ein neues Volksbegehren zu starten in Thüringen. Sehr interessantes Thema, wie ich finde. Ich berate die Initiative in den formalen Fragen, weniger inhaltlich oder gar nicht inhaltlich, weil wir verhalten uns sehr themenneutral, schauen immer nur auf das Verfahren und helfen den Initiativen, damit zurechtzukommen, wie die gesetzlichen Regeln sind. Und diese Initiative beispielsweise, die bereitet sich 1,5, hier vielleicht sogar 2 Jahre auf das Volksbegehren vor. Also es ist eine absolute Kerneraufgabe, das hinzukriegen, weil man darf nur draußen sammeln, also was heißt draußen? Nur analog, also nur auf Papier. Es gibt keine digitale, keine Online-Unterschrift. Man kann nicht einfach per Mausklick irgendwie irgendwas hinkriegen, wie bei den Petitionen beispielsweise, sondern bei Volksbegehren heißt es raus auf die Straßen und Plätze und dann Unterschriften sammeln.
1: Das lässt sich ja auch alles eigentlich nur ehrenamtlich abbilden.
0: Das wird meistens nur ehrenamtlich gemacht. Man braucht viele, viele Leute. Wir haben damals 2000 Aktive unterwegs gehabt, 4 Monate lang in ganz Thüringen. Also das ist, und man weiß bis zum Ende nicht, haben wir es jetzt geschafft oder nicht. Also es ist wirklich, es ist richtig anstrengend.
1: Wer zählt denn dann diese Unterschriften aus? Werden die dann einzeln auf Papier eingereicht oder muss man das irgendwie schon vorsondieren oder wie funktioniert
0: ja,
1: das?
0: Ja, man muss dann diese Unterschriften, also in Thüringen gilt die Regel, jetzt wird es nochmal schärfer. Erst zu Ende stottern und dann nochmal von vorne anfangen. Also. Jede Unterschrift muss auf einen extra Bogen. Es gibt keine Liste.
1: Okay.
0: Auf kommunaler Ebene, Einwohnerantrag, Bürgerbegehren, können das Listen sein. Auf Landesebene, jede Unterschrift auf einen extra Bogen. Und auf diesem Bogen muss der gesamte Gesetzentwurf abgedruckt sein.
1: Für den da jemand unterschreibt.
0: Mich hat letztens
1: jemand damit befasst hat.
0: Richtig. Mich hat letztens diese Initiative angerufen, die jetzt ein Volksbegehren plant. Und ich habe gefragt, habt ihr eigentlich schon ein Volksbegehren? Einen Gesetzentwurf. Und dann meinten die, ja, haben wir, sind 30 Seiten. Und da habe ich gesagt, 30 Seiten? Kleinen Moment mal, muss ich mal kurz rechnen. Und habe gesagt, ja, okay, da werdet ihr, ich glaube, es war ein A0-Bogen brauchen, weil dann sind 16 Seiten vorne und 16 Seiten hinten. Wieso denn das? Das kann doch nicht sein. Da habe ich gesagt, ja, weil der Gesetzentwurf mit abgedruckt sein muss. Und die sind jetzt an der Arbeit und versuchen, den Gesetzentwurf runterzukürzen auf eine A4-Seite oder maximal A3, weil sonst stehe ich auf der Straße und mache dann da irgendwie Origami-Slapstick, ja, muss ja, wenn dann jemand kommt und sagt, ich würde den gerne mal lesen, ja, bitteschön, lies doch, aber da stehst du da mit so einem Bogen. Also das ist schon, sind schon schwierige Bedingungen. Und dann geht es so weiter, wie, wenn man das geschafft hat, wie ich es eben für die kommunale Ebene auch gesagt habe, dann befasst sich der Landtag, der kann das annehmen, der kann das ablehnen, wenn er ablehnt, kann er einen eigenen Entwurf dagegen stellen. Also dann gibt es 2, die zur Abstimmung kommen und dann geht es zum Volksentscheid. Und da gilt dann dieses Zustimmungsquorum auch und das liegt bei 25%. Das ist eine auf Landesebene sehr hohe Hürde. Die ist auch nicht fair. Das kommt häufiger vor in den Bundesländern, dass dann daran Volksentscheide scheitern.
1: Und Sie haben ja gesagt, dass Sie mit Ihrem Volksbegehren in Thüringen die Bedingungen für das Volksbegehren verbessert haben. Wie sahen die denn vorher aus?
0: Also auf Landesebene, das war das erste Volksbegehren, wenn wir mal sortieren, das erste Volksbegehren war im Jahr 2000. Und mit diesem Volksbegehren wollten wir die Hürden für Volksbegehren senken. Die Hürde war damals 14%. Der Landtag hat aber, jetzt wird es ein bisschen kompliziert, müssen wir aber auch nicht auswalzen. Ich kürze das mal ab. Der Landtag hat sich mit dem Gesetzentwurf befasst und hat danach vor dem Verfassungsgericht gegen uns geklagt und hat auch gewonnen. Das Verfassungsgericht war, wie soll ich sagen, das Bewusstsein, was direkte Demokratie ist, war bei diesem Verfassungsgericht nicht so wahnsinnig ausgeprägt und bei der Regierung übrigens auch nicht. Aber der Druck durch das Volksbegehren war so stark, dass man dann mit dem Landtag 9 Monate verhandelt hat und dann gab es einen Kompromiss. Und die 10%, die wir heute haben für Volksbegehren, sind Ergebnis dieses Kompromisses. Das zweite Volksbegehren 2008, Das ist, da gab es auch Querschläge von Regierung, aber dieses Volksbegehren, da hat der Landtag dann unseren Gesetzentwurf 1:1 angenommen. Und da wir bei dem Gesetzentwurf nur die Eckpunkte geregelt haben mit unserem Gesetzentwurf, gab es danach noch, das Gesetz ist dann noch verabschiedet worden vom Landtag, das Gesetz für das Verfahren bei Einwohnerantrag, Bürgerbegehren und Bürgerentscheid, abgekürzt TÜR-EBBG, das war 2016. Und unser Volksbegehren hat die Pflöcke eingeschlagen, dann haben wir das Gesetz gemacht, ich habe an dem Gesetz mitgeschrieben und der Landtag hat das Gesetz beschlossen. Und seitdem, Achtung, Thüringerinnen und Thüringer, hört, diese Bedingungen, die wir jetzt haben für die kommunale Ebene, Einwohnerantrag, Bürgerbegehren, Bürgerentscheid, sind die besten in ganz Deutschland. Und vorher waren wir das Schlusslicht. Wir waren mit dem Saarland zusammen auf Platz 15, 16 und sind jetzt nach einem wissenschaftlichen Ranking auf Platz 1. Es gibt nirgendwo in Deutschland bessere Bedingungen als die, die wir in Thüringen haben. Also Leute, keine Ausrede. Mir kann auf der kommunalen Ebene keiner mehr kommen zu sagen, ich kann nichts bewegen. Die Möglichkeiten gibt es. Man muss sich nur informieren, langen Atem haben und sie nutzen. Auf Landesebene sieht es anders aus. Auf Landesebene ist der Kompromiss jetzt 20 Jahre alt. Die Volksbegehrenhürde ist zwar gesenkt, aber die müsste halbiert werden auf 5%. Ja, man müsste, ja, und noch verschiedene andere Sachen will ich jetzt gar nicht hier einsteigen, weil ich glaube nicht, dass unter den Zuhörerinnen und Zuhörern sehr viele sind, die jetzt auf die Idee kommen, Gesetz zu schreiben und so ein Volksbegehren zu machen. Der Schwerpunkt liegt, denke ich, auf der kommunalen Ebene.
1: Genau, auf jeden Fall, ja. Also der Podcast richtet sich ja vor allen Dingen an Eisenach und den Wartburgkreis, genau. Aber das ist ja schon mal schön zu hören für die Wirksamkeit, dass ja man eigentlich auf der kommunalen Ebene und auch gerade Jugendliche, dass man so viele Möglichkeiten eigentlich zur Mitgestaltung hat.

0: 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Heute sprechen wir über Bürgerbeteiligungsverfahren. Zu Gast ist dafür Ralf-Uwe Beck, Theologe, Bürgerrechtler und Autor. Für Sie am Mikrofon Gertrud Luise Lakemann, Koordinatorin der Partnerschaft für Demokratie, Eisenach-Wutha-Vanroda. Um das nochmal ganz kurz zu umreißen, wie sieht es denn jetzt auf der Bundesebene aus? Nur ein ganz kurzes Schlaglicht dahin.
1: Das kürzeste Schlaglicht ist zu sagen, ich habe das alles aufgeschrieben, nämlich mein Buch dreht sich wesentlich um dieses Thema des fehlenden bundesweiten Volksentscheids. Mein Buch heißt Souverän, Plädoyer für mehr direkte Demokratie. Ein Essay aus ostdeutscher Perspektive. Es ist so, auf Bundesebene sind wir Ossis nämlich eigentlich beschissen worden. Weil die Mütter und Väter des Grundgesetzes hatten ursprünglich vor, die direkte Demokratie auch auf Bundesebene einzuführen. Haben dann aber nur gesagt, ja, wir legen das mal schon an im Grundgesetz, steht im Artikel 20, aber wir führen das noch nicht aus, es ist zu nah noch an dem Kriegsende. Aber wenn es dann auf die Wiedervereinigung zugeht, und das ist ja in 3, 4, 5 Jahren, dann klären wir das. Dann regeln wir das auch mit dem bundesweiten Volksentscheid. Dann soll es den auch geben. Ja, wir stellen den bis dahin unter Quarantäne. Das mit der Wiedervereinigung hat dann halt nicht 3, 4, 5 Jahre gedauert, sondern 40. Und als es dann aber auf die Wiedervereinigung zuging, dann sollte es, so hatten es die Mütter und Väter des Grundgesetzes vorgesehen, sollte es eine gemeinsame Verfassung geben, eine Ost-West-Verfassung, die das Grundgesetz ablösen sollte. Und bei dieser Verfassungsarbeit sollte das auch geklärt werden, dass es direkte Demokratie auf Bundesebene gibt. Aber es ist anders gekommen. Man hat das einfach komplett ausgeblendet, dieses Versprechen. Ich sage immer, das ist ein uneingelöstes Versprechen. Es war versprochen von den Müttern und Vätern des Grundgesetzes, aber es wurde gebrochen. Und es steht bis heute aus, das einzulösen. Ja, das ist, und ich denke, das ist einer der Kardinalfehler der deutschen Einheit. Es hätte uns Ossis sehr gut getan, mit dem Westen auf gleiche Augenhöhe zu geben. Wir waren übrigens im Osten hervorragend darauf vorbereitet, weil am zentralen runden Tisch wurde eine Verfassung geschrieben für eine neue DDR. Und diese Verfassung wäre unser Beitrag gewesen in der Verfassungswerkstatt, sage ich immer. Also wenn sich Ost und West damals getroffen hätten, wir hätten diese Verfassung mitgebracht und der Westen hätte das Grundgesetz mitgebracht. Und dann hätte man geguckt, wie kriegt man das zusammen. Und in der Verfassung für eine neue DDR stand ganz selbstverständlich die direkte Demokratie drin. Da standen übrigens nicht nur 20 Grundrechte drin, wie im Grundgesetz, sondern 40, also die doppelte Dosis. Wir hatten da ziemlich viel Material und das wäre eine hochinteressante Debatte gewesen.
0: Und zu einer Debatte auf der Ebene ist es gar nicht gekommen und der Entwurf für die neue DDR, der ist einfach jetzt in der Schublade verschwunden oder wer befasst sich mit dem noch?
1: Ich befasse mich damit noch und wenn man mein Buch liest, dann wird man diesen Entwurf wiederfinden. Er enthält unglaublich tolle Dinge, die da geregelt werden sollten. Mir geht es darum, dass, und deshalb habe ich das Buch auch geschrieben, mir geht es darum, die Debatte wieder anzufachen. Die hat es nämlich mal gegeben. Wir waren an manchen Punkten vor 10 Jahren, 15 Jahren ziemlich weit gekommen, das durchzusetzen, dass wir Volksbegehren, Volksentscheide auch auf Bundesebene bekommen. Aber dann hat der Brexit verunsichert, die AfD hat das Thema besetzt, da haben sich die anderen Parteien zurückgezogen, wie ich finde. Ist es eher eine Dummheit, den autoritären Populisten das Thema zu überlassen, das in der Bevölkerung so viel Zustimmung hat? Also 75% zeigen Umfragen immer wieder, wollen auch direkte Demokratie auf Bundesebene. Und die Grünen haben sich zurückgezogen, die SPD hat sich so halb zurückgezogen und so. Aber es gibt immer wieder Situationen, wo das Thema hochkommt. Und mir geht es darum, dass wir das Thema wieder beleben. Also deshalb habe ich das Buch geschrieben auch. Ich will die Debatte wieder entfachen.
0: Ja, wenn man hört, dass das jetzt in die zweite Auflage geht, dann ist das vielleicht auch gelungen.
1: Ja, ich hoffe es sehr, genau.
0: Sie haben das ja gerade angesprochen, dass der Brexit da reinschlägt, dass der Umgang damit der AfD da reinschlägt.
2: es gibt ja viele irgendwie Sorgen oder Ängste, die damit einhergehen. Oft hört man solche Sachen, wenn man das anspricht. Ja, gerade selbst Ehrenamtliche in der Politik tätige wie auch im Stadtrat oder so müssen sich so komplex mit den unterschiedlichsten Themen befassen. Für die ist es ja schon herausfordernd. Wie soll das dann ein Bürger, eine Bürgerin noch ehrenamtlich tun? Oder sie haben den Brexit genannt oder diese ganzen Sachen. Ich weiß, dass sie auch in dem Buch auf diese Argumente eingehen. Aber also ich finde, man hört immer viel von diesen Gegenargumenten. Was sind denn Ihre Argumente dafür, wo Sie wirklich sagen, das hebelt diese anderen Argumente auch aus? Wofür braucht es eine direkt, also das, ich sag mal, Sie nennen das ja Spielbein der direkten Demokratie, um die parlamentarische Demokratie zu unterstützen? Und was sagen Sie, was würde das vielleicht auch für eine ganz andere Selbstwirksamkeit den Menschen geben? Oder Sie beschreiben es ja auch als souverän, was Ihnen ja da an der Stelle verloren geht, weil es das nicht gibt.
1: Also die direkte Demokratie, die kann uns aus dieser gefühlten Ohnmacht holen, ja, wo wir sagen, wir sitzen da abends auf dem Sofa und gucken die Tagesschau, so geht mir es jeden Abend, ja, und dann denke ich, meine Fresse, also was haben die da jetzt beschlossen? Meinen die das ernst? Was ist das denn jetzt? Ja, welchen Lobbyinteressen folgen die denn jetzt wieder? Könnten die das nicht auch ein bisschen vernünftiger machen? Und dann denke ich, ja, und welche Möglichkeiten habe ich jetzt? Nämlich genau genommen nicht so wahnsinnig viele auf Bundesebene. Das Einzige, was ich auf Bundesebene machen kann, ich kann wieder warten bis zur nächsten Wahl. Wahlperiode sind 4 Jahre, okay, und dann mache ich wieder meine 2 Kreuze und dann falle ich wieder zurück in die Zuschauerrolle. Ich kann auf Bundesebene noch Petitionen einbringen, ja, und sogar öffentliche Petitionen. Das ist auch sehr gut, ich finde das toll. Man, also Petition einbringen und dann, wenn 30.000 unterschreiben, gibt es eine Anhörung im Petitionsausschuss. Ich habe das selber schon gemacht und habe das selber auch erlebt. Ich habe gerade wieder eine Petition eingereicht, nämlich genau für den bundesweiten Volksentscheid. Mal gucken, was da passiert. Aber ansonsten habe ich keine weiteren Möglichkeiten. Und ich wette, es gäbe viele Initiativen in Deutschland, die sagen würden, ja Moment mal, wenn ich die Möglichkeit hätte, Volksbegehren zu starten, dann würde ich jetzt einen Gesetzentwurf schreiben. Dann schreibe ich auf, wie ich mir das vorstelle. Und dann schaue ich mal, sammle Unterschriften, ob ich genug Zustimmung in der Bevölkerung kriege. Und dann gibt es einen Volksentscheid. Das würde diese politischen Blockaden oder diese parteipolitischen Blockaden, die wir oft erleben, aufbrechen helfen. Es würde für lebendige Debatten sorgen. Es gibt kaum eine stärkere, wie soll ich sagen, eine stärkere Diskurspeitsche, ja, also wo Debatten angeschoben werden als die direkte Demokratie. Das haben wir doch auch in Thüringen erlebt mit unseren Volksbegehren. Nie wurde die Verfassung, die Thüringer Verfassung, so intensiv besprochen wie damals bei unserem ersten Volksbegehren. Das haben selbst die zugestanden, die uns bekämpft haben, haben gesagt, ja, wir haben alle dazugelernt. Das hat alles was, das hat insgesamt die Debatte einfach was gebracht. Die Menschen haben die Verfassung gelesen, das ist doch schon wertvoll für Demokratie. Und so stelle ich mir das auch auf Bundesebene vor. Deswegen sage ich zusammengefasst, die direkte Demokratie ist so etwas wie ein Frustschutzmittel. Ja, also ich muss nicht mit dem Finger auf die da oben zeigen, sondern der Finger kann sich auf mich selbst zurückziehen und oft zurückdrehen. Und dann liegt es wirklich an mir, wie dieses Land gestaltet ist. Ich kann wirklich etwas bewegen. Ich kann eine Selbstwirksamkeitserfahrung machen. Also ich kann spüren, dass ich mit meiner Stimme, ich als Bürger, Bürgerin, dieses Land wirklich gestalten und bewegen kann. So funktioniert es. Und nicht, ich delegiere das und muss mich sozusagen bei der Zwangsbeglückung durch die Politik dann, da soll ich mich irgendwie wohlfühlen. Oder so nach dem Motto, wir haben es euch jetzt ja erläutert, was wir meinen, also jetzt seid mal glücklich. So wird doch kein Schuh draus.
2: Häufig ist es ja auch so, oder das höre ich auch immer wieder im Diskurs, dass gesagt wird, okay, dass Menschen zu spät aktiv werden mit den Mitteln, die sie haben. Quasi wenn der Bagger schon rollt oder der Zug quasi ja schon, wie man so sagt, abgefahren ist. Genau, was kann denn da helfen? Also oft ist es ja Transparenz, die gefordert wird, dass man sich frühzeitig genug einsetzen kann. Also auch zum Beispiel ein Thema, was ja immer sehr emotional diskutiert wird, ist die Windrad-Debatte. Und auch da gibt es ja Mittel und Wege, wie man sich beteiligen kann. Was kann man tun, damit man das quasi rechtzeitig tut und da informiert ist? Gibt es da auch irgendwas, was im Bereich der direkten Demokratie das ja vereinfacht oder ja einfach was man mitgeben kann auch den Hörerinnen und Hörern?
1: Das Zauberwort ist frühzeitig und die Zauberer sind dann die Gewählten und die Verwaltung, weil wenn da Pläne sind, das eine oder andere zu realisieren, dann ist tatsächlich, wird empfohlen, die Menschen frühzeitig zu beteiligen und zwar auch vor der formal festgeschriebenen Beteiligung. Ja, also sehr, sehr früh und die Menschen auch einzuladen, zu sagen, nein, wir legen Wert darauf, dass ihr uns sagt, was ihr davon haltet und wir frühzeitig auch Alternativen überlegen. Ja, es gibt die Windenergieanlage, die irgendein Konzern dahin stellt und der holt die Kohle ab und die anderen müssen, ja, die etwas verschandelte Landschaft aushalten und vielleicht auch noch da Geräusche und was weiß ich nicht alles und den Schlagschatten und keine Ahnung, ja. Aber es gibt auch die Windparkanlagen, die genossenschaftlich organisiert sind, wo die Menschen, die die Anlagen auszuhalten haben, auch teilhaben an dem Gewinn beispielsweise. Ja, sowas gibt's auch. Und wenn man da frühzeitig reingeht und die Debatte öffnet, dann kommt man eben auch auf solche Alternativen und kann sich das überlegen. Ja, es gibt auch, wir haben in Thüringen jetzt gerade zum Thema Windenergie, war im letzten Jahr das erste Mal erlebt, das gab es früher nicht, das haben wir durchgesetzt, dass es die Möglichkeit gibt, dass ein Gemeinderat sagen kann, wir wollen das nicht an den Bürgern vorbeimachen, wir wollen, dass die selbst darüber entscheiden und haben ein sogenanntes Ratsreferendum angesetzt, also ohne Unterschriftensammlung, dann gesagt, also wir setzen einen Bürgerentscheid an. Also das Zauberwort ist wirklich frühzeitig und da kann Verwaltung und Politik auch was einfallen, anstatt, also bitte nicht einfach die Hände reiben, wenn sich dann keiner beteiligt bei der formalen Beteiligung. Auch da geht es darum, das nicht nur ortsüblich bekannt zu machen, ein bisschen mehr zu machen, ja, also ein bisschen werben dafür, einladen, das Hemd aufmachen und sagen, kommt, weil es, jede Anregung, jede Kritik, jeder Vorschlag macht unsere Planung nur besser. Das ist eine Kulturfrage. Es braucht eine demokratische Kultur, um das zu leben. Und zwar mit den Menschen, die betroffen sind.
2: Und wenn man sich dann einbringt, beispielsweise ist ein Einwohnerantrag stellt oder mehr macht und dann geht er durch einen Ausschuss und dann gibt der Ausschuss keine Empfehlung dafür ab. Oder der andere Einwohnerantrag, der gestellt wurde, der genügt formal nicht. Also zum einen kann man sich ja, also ich wollte nochmal daraufhin zurück, man kann sich ja beraten lassen, wie man sowas durchführt. Da gibt es ja auch eine Beratungsstelle beim Land direkt, wo man einen Antrag auf Beratung stellen kann.
1: Beim Landesverwaltungsamt kann man sich beraten lassen. Das gab es früher auch nicht, das haben wir auch durchgesetzt mit diesem Gesetz, da steht das drin. Die beraten wirklich nur in formalen Fragen, also was muss man berücksichtigen? Da ist man, kann man sich einfach hinwenden, das ist kostenlos und lässt sich beraten.
2: Aber man muss einen Antrag dafür stellen, dass man da beraten wird.
1: Das ist mir gar nicht, also ich würde da anrufen oder eine E-Mail schreiben und dann muss das laufen. Das ist jetzt, ich wüsste nicht, dass das sehr, sehr formalisiert wäre. Ich würde aber auch sagen, ich würde immer vorher auch zu meiner Kommune gehen und sagen, was muss ich berücksichtigen? Es ist meine Kommune. Ja, die wird von mir finanziert und ich finde, ich kann mit diesen Fragen, wo es um meine Bürgerbeteiligung geht, auch zu meiner Kommune gehen und dann nachfragen. Also das würde mich wundern, wenn die Kommune dann blockt, ja, oder sagt, nee, kümmere dich mal selbst und so. Ja, es gibt Kommunen in Thüringen, die da sehr, sehr vorbildlich sind. Ich habe ein richtiges Muster gesehen von der Stadt Jena für Einwohneranträge. Also das stellen die ihren Bürgern zur Verfügung, damit die Bürgerinnen und Bürger, die Einwohner, Einwohneranträge stellen können. Das finde ich einen tollen Service. Also ich glaube nicht, dass die dann, wenn da jemand kommt und hat eine Frage, sagen würden, beantworten wir nicht. Und die haben das gemacht, damit eben so ein Antrag nicht an formalen Dingen scheitern kann. Wobei ich kenne jetzt den Vorgang hier in Eisenach, ich will mich da auch nicht einmischen. Ich finde aber die Einwohneranträge, Achtung, anders als bei Bürgerbegehren. Ja, bei Bürgerbegehren muss es absolut nach dem Buchstaben des Gesetzes vorgegangen werden. Bei einem Einwohnerantrag, du lieber Himmel, also da kann ich mir auch vorstellen, dass der Gemeinderat sagt, ja, okay, das genügt jetzt nicht, formal ist es kein zulässiger Einwohnerantrag. Aber das, was die da wollen, Herrgott nochmal, dann gibt es einen Stadtrat, der das beantragt und dann wird es beschlossen und dann ist die Initiative auch am Ziel und dann wird es diskutiert. Mehr ist es doch nicht. Also entspannt euch doch mal.
2: Ja genau, das kann ja trotzdem noch passieren. Der Kulturausschuss für den Antrag zu der Schulnetzplanung, die geben keine Empfehlung, dass der Einwohnerantrag umgesetzt wird. Genau, und das wird dann im nächsten Stadtrat auch nochmal diskutiert. Genau, das sind halt dann so
1: super
2: Frustrationsmomente vielleicht auch für die Menschen, egal was das jetzt inhaltlich bedeutet, wenn dann keine Empfehlung für so einen Antrag.
1: Naja, da wäre ich jetzt mal, was die Deutung angeht, wäre ich jetzt mal zurückhaltend, weil keine Empfehlung heißt ja auch erstmal nicht, dass der Ausschuss sagt, der Antrag soll abgelehnt werden. Ich habe schon etliche Petitionen eingebracht. Meistens wurde dann vom Petitionsausschuss empfohlen, meine Petition abzulehnen. Das ist dann frustrierend. Aber wenn der Ausschuss, er gibt überhaupt keine Empfehlung ab, dann überlässt das ja dem Stadtrat.
2: Ich denke, es geht darum, dass der
1: ist doch nicht schlecht.
2: Dass er empfiehlt dem Stadtrat, dass es abgelehnt wird.
1: Ach so, genau. Okay, gut. Ja.
2: Genau.
1: Ja, aber das ist immer noch nicht die Entscheidung. Das muss dann der Stadtrat entscheiden. Das ist
2: natürlich, aber worauf ich nochmal gerade hinaus wollte, war, wie geht man, also es geht ja darum, dass Menschen sich engagieren und dieses Medium nutzen. Und gibt es da noch was, was Sie sagen, das hilft, um quasi da resilienter zu werden und Frustrationstoleranz quasi zu erlangen, weil man sagt, okay, man hat das jetzt versucht, vielleicht hat man auch formale Fehler gemacht oder man hat sich vielleicht doch nicht so gut vorbereitet, wie man sich hätte vorbereiten müssen, gerade wenn man irgendwie in Richtung Bürgerbegehren oder so geht, sagen sie dann, okay, es ist so oder so unablässig, dass man sich gute Beratung holt, das sehr gut strukturiert und da eigentlich einen Am Ende ist es ein riesiger formaler Akt und das ist nicht mal irgendwie gemacht.
1: Also keine Schnellschüsse, nicht aus dem Bauch raus. Gut überlegen, hier gibt es ein Format, das kann ich nutzen, unaufgeregt. Dann bereite ich mich vor, ich überlege, was will ich inhaltlich. Und man ist auch gut beraten, wenn man den einen oder anderen Stadtrat, Stadträtin mal anspricht und sagt, habt ihr das mal diskutiert, wie ist der Stand, was sind da für Argumente gefallen und so. Da kann man das schon berücksichtigen. So, man könnte zur Verwaltung gehen, sagen, was muss ich an formalen Dingen beachten. Und dann würde ich sagen, sich da auch ein wenig entspannen, selbst wenn man dann nicht durchkommt mit dem, was man will. Aber man hat die Debatte angestoßen. In der Schweiz, wo wir ganz viel direkte Demokratie haben, da sagen die Menschen immer, nein, das Nein, was wir jetzt kassiert haben, ist eigentlich kein Nein, es ist nur noch kein Ja. Und deshalb gehen wir jetzt einfach wieder an die Arbeit und fangen das Ganze wieder von vorne an. Also so, ja, einfach ein bisschen entspannt rangehen. Was ich immer empfehlen würde, ist, auch wenn man einen Einwohnerantrag startet, die Unterschriftensammlung, würde ich immer die Presse informieren. Also ich würde das immer nutzen, um für das, was ich will, Öffentlichkeit herzustellen. Ja, und da ist allein das Vorhaben, wir planen einen Einwohnerantrag, könnte schon eine Pressemitteilung wert sein. Dann, wir haben die Unterschriftensammlung begonnen. Wir sind zu Ende mit der Unterschriftensammlung. Wir übergeben es an den Stadtrat, der Stadtrat und so. Ich bin immer in der Öffentlichkeit und das ist doch das, was ich eigentlich will. Ich will für meine Argumente werben und will die Debatte bereichern. Ja, und das schaffe ich am Ende auch, wenn ich mich nicht durchsetze. Also nicht vollständig, aber mehr, als wenn ich gar nichts mache. Und ich sammle Erfahrungen für das nächste Mal.
2: Das ist, finde ich, vor allen Dingen auch ein Plädoyer, dass junge Leute nicht so lange warten sollten, bis sie aktiv werden, sondern dass man ja einfach da vielleicht auch mit so einem Trial-and-Error-Verfahren einfach vorangeht und vielleicht auch Mut hat, sich zu beteiligen und sich nicht immer so davon einschüchtern lässt, dass man denkt, okay, man kann das nicht, man ist dafür vielleicht nicht versiert genug oder man hat darüber nicht genug gelernt, weil das vielleicht jetzt nicht der Schulstoff erster Würde oder erster Kategorie ist oder so. Ich glaube, da sind einfach oft auch Hemmschwellen da, weil man denkt, man ist nicht gut genug für sowas sozusagen informiert. Oder Politik ist ja häufig, dass man denkt, man muss alle möglichen Zusammenhänge, alle komplexen Dinge, alle Verfahren verstanden haben, damit man da überhaupt loslegen darf, damit man überhaupt ein Recht quasi dazu hat, sich zu äußern, in Anführungsstrichen jetzt sehr überspitzt gesagt.
1: Das Versprechen der Demokratie ist, dass jeder Mensch die Entscheidungen, die ihn betreffen, beeinflussen können muss. Das ist das Versprechen der Demokratie. Und deshalb ist es dieses Argument auch, es könnte irgendwas zu komplex sein oder ich traue mir das nicht zu. Das sorgt dafür, dass wir am Ende keine Demokratie mehr haben, sondern eine Expertokratie. Also das halte ich für eine ganz üble Ausrede, auch von Berufspolitikerinnen und Berufspolitikern zu sagen, nur wir, die wir uns den ganzen Tag damit beschäftigen, nur wir können das durchdringen. Das hat mit meiner Lebensrealität überhaupt nichts zu tun. Ja, ich arbeite außerparlamentarisch und politisch jetzt seit 40 Jahren und ich habe wirklich viele, viele Initiativen erlebt, die sich so eingearbeitet haben in die Materie, dass sie tatsächlich mit Bundestagsabgeordneten, mit Landtagsabgeordneten, mit Stadträten und mit Gemeinderäten durchaus mithalten können. Und die Leute sollen sich bloß nicht die Butter vom Brot nehmen lassen. Ich erlebe Menschen, die jahrelang sich ein Thema einarbeiten und in jede Diskussion gehen können und da mithalten können. Und mindestens kann man einigermaßen intelligente Fragen stellen. Und das muss auch erlaubt sein, weil das, was da entschieden wird, betrifft mich. Und ich muss die Möglichkeit haben, es zu beeinflussen.
2: Ich finde, das ist jetzt schon fast ein schönes Plädoyer oder ein schönes Schlusswort. Ja, Mut zu machen, am Ende auch Demokratie vielleicht so ein bisschen neu zu begreifen als das, was ja, was manchmal so im Volksmund schwelt vielleicht oder wie es verstanden wird vom Gefühl, weil das, was Sie beschreiben, erlebe ich häufig nicht, dass sich Menschen so wirksam fühlen.
1: Ja, das ist eine, ja, deshalb werben wir ja dafür zu sagen, also A, muss bekannt sein, welche Möglichkeiten ich habe. Und B, sollte man sie auch nutzen.
2: Dann würde ich fast sagen.
1: Aber diese Sendung trägt ja dazu bei, dass wir ein wenig mehr verbreiten, welche Möglichkeiten die Menschen haben. Und nochmal, in Thüringen auf kommunaler Ebene sind die bestens. Nicht aufgeben.
2: Ja, vielen Dank dafür, auch fürs Vorreiter und Vorkämpfer sein, dass die Möglichkeiten so sind. Das haben wir ja gehört, dass wir das auch mit Ihrem Engagement zu verdanken haben. Und deswegen freuen wir uns natürlich auch, wenn viele Menschen sich an dem Podcast beteiligen, damit wir zum einen die Themen hier besprechen können, die Sie interessieren in der Wartburg-Region und in Eisenach. Und dafür gibt es eine Umfrage auf der Website des Wartburg-Radios und auch auf unserer Website, an der man sich beteiligen kann und wo wir uns über Zuschriften, über Fragen, über Themen freuen, weil dieses Format lebt einfach vom Mitgestalten. Ja, vielen Dank, Herr Beck.
0: Das war die 8. Folge von Vitamin D, der Lokalpolitik-Podcast für die Wartburg-Region, der lokalen Partnerschaft für Demokratie, Eisenach, Wouter van Roda und dem Wartburg-Radio. Zu Gast war zum Thema Bürgerbeteiligungsverfahren Ralf-Uwe Beck, Theologe, Bürgerrechtler und Autor. Ich bin Gertrud-Luise Lakemann und begleite diesen Podcast. Vielen Dank. In der nächsten Folge sprechen wir über Hintergründe statt Schlagzeilen. Täter, Opfer, Jugend, Schutz und Prävention und stellen die Frage, was hinter Taten steckt, wie der Umgang aussieht, was wir wahrnehmen und was es eigentlich braucht für Schutz und Prävention. Zu Gast werden der Opferschutzbeauftragte der hiesigen Polizeiregion Marco Kormann, Enrico Demski, Dezernent des Landratsamtes im Wartburgkreis für Jugend und Soziales, die Amtsleiterin des Jugendamtes Michaela Schleicher im Bereich Allgemeine und besondere Hilfen sowie Mario Reinhardt, Sozialarbeiter beim Kinder- und Jugendschutzdienst CEPRA in Eisenach der Diakoniestiftung Thüringen sein. Reicht gerne gezielte Fragen zu dem Thema ein. Die Folge wird dann am 16.06.2026 um 17 Uhr ausgestrahlt und ist danach auf allen Podcast-Plattformen hörbar. Für Fragen zu dieser und zur nächsten Folge, Themenwünschen für 2026 sowie Resonanz zu dieser Folge findet ihr in der Audiothek des Wartburg-Radios sowie auf der Website der lokalen Partnerschaft für Demokratie Eisenach, Wouter van Roda, eine Umfrage. Wir bitten um eine rege Beteiligung und freuen uns über Anregungen und Wünsche, denn dieses Format lebt von der Mitgestaltung. Die erwähnten Materialien und die Literatur sind in den Shownotes zu finden. Viel Spaß beim Lesen, vielen Dank fürs Einschalten und bis zum nächsten Mal.

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1: Und damit einen wunderschönen Dienstagabend Ihnen. Herzlich willkommen zu 2 Stunden Hitkarussell in Ihrem Wartburgradio aus Eisenach. Was erwartet Sie hier in dieser Sendung? Natürlich der Hit der neuen deutschen Welle, die Hit-Doppeldecker. Das heißt, ich spiele Ihnen in der ersten Stunde einen Titel vor, in der zweiten Stunde dann den gleichen Titel von einem anderen Interpreten. In der Regel in der ersten Stunde das Cover, in der zweiten Stunde das Original. Dann schauen wir mal in die Hitlisten vergangener Jahre. Heute schauen wir dem Tag entsprechend vom 19.05. in das Jahr 1966. Das ist heute vor 60

Ja, nun genug der Worte, jetzt muss Musik folgen, das ist ja ganz klar. Und zwar geht's los mit Man in the Moon von R.E.M. Und den Anfang macht Sascha mit Lucky Day. Ich wünsche Ihnen für die nächsten 2 Stunden, 120 Minuten, viel Spaß.

REM, Rabbit Eyed Movement, das ist eine Tiefschlafphase. Und das haben nur Delfine und Ameisenigel, da schläft nur der halbe Körper. Bei mir schläft immer der ganze Körper, besonders vom Fernsehen. Aus 1992 dieses Werk.

Ja, wir sind in der ersten Kategorie angelangt und das ist wie immer unser Hit Doppeldecker. Wie eben schon erwähnt, zwei Titel in der ersten Stunde und in der zweiten Stunde je einer. Und das eine ist der Cover, das andere ist das Original. Jetzt erstmal kommen wir zum Cover I Was Made For Loving You von Maria Mena. Haben Sie sicherlich noch nicht gehört. Hören sich doch beide Titel mal in aller Ruhe an und entscheiden dann, welcher Titel Ihnen am besten gefallen hat. Unter www.hit-karussell.de. Maria Mena, norwegische Popsängerin in Oslo geboren. Der Titel kam 1979 heraus, da war sie noch gar nicht geboren. Sie ist erst 86 geboren.

0: Tja, und damit sind wir auch schon in der zweiten Kategorie. Es geht Schlag auf Schlag. Und das ist unser Hit der neuen deutschen Welle. Wie gesagt, eine Musikepoche der Anfang, Mitte 80er Jahre. Heute hätte ich für Sie einen österreichischen Interpreten, der leider nicht mehr lebt, der bei einem schweren Verkehrsunfall in der Dominikanischen Republik ums Leben gekommen ist. Falco mit seinem Titel Genie. Der Titel nahm auch ein wenig Anstoß, weil es in diesem um die Vergewaltigung ging und verherrlicht wurde, obwohl eigentlich in dem Text gar keine Gewalt vorkommt. Somit zählt dieser Titel zu den Skandalsongs. Unser Hit der neuen deutschen Welle hier im Hitkarussell, Ihrem musikalischen Zuhause. Ja, und da mag ich gleich mal so eine kleine Vorschau machen, denn in der Sommersonnenferienausgabe ist mit dabei Teil 1 der Balladen, dann Songs mit Städten, Songs mit Farben, Songs mit Körperteilen und eben auch die Skandalsongs und als Abschluss Balladen 2. Und die Ausgaben gehen vom 30.06. bis zum 8.09.
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0: Newsflash.
1: In den letzten Monaten ist die Zahl der vermissten Personen dramatisch angestiegen. 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Es handelt sich um ein 19-jähriges Mädchen, das zuletzt vor 14 Tagen gesehen wurde. 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

So, wieder zum heutigen ESC kommen, hätte ich noch den Siegertitel von 2014, denn der brachte dann auch, dass ein Jahr später der ESC aus Österreich kommt. Rise Like a Phoenix von Conchita Wurst.

Ja, am Samstag war es dann soweit, der 70. Eurovision Song Contest. Diesmal war der Gastgeber Österreich aus der Stadthalle in Wien, moderiert von Viktoria Swarovski und Michael Ostrowski. Wir waren gleich am Start mit der Startnummer 2 und Sarah Engels mit ihrem Titel Fire. Der Song war eigentlich gar nicht so schlecht, muss ich sagen, aber die anderen haben es anders empfunden, was ich als nicht so empfehlenswert fand. Das war ihr Outfit und das war kurz und knapp, etwas zu knapp, und dann sagt man viel, wenn die Musik nicht so gut ist, dann muss mehr Haut her. Ob das natürlich der kritische Punkt war, ich weiß es nicht. Prognostiziert hat man uns im Mittelfeld gesehen. Das Ende vom Lied war, wir haben den dritten Platz gemacht, allerdings von hinten. In Punkte gesehen gab es ganze 12 Punkte für uns. Zuschauerpunkte gab es gar nicht für uns. Hervorgetan haben sich 4 Platzierungen, die ersten Plätze belegt haben. Platz 4 war Delta Goodwin mit Eclipse, ein Superstar aus Australien. Australien gehört gar nicht zur EU, aber sie sind jedes Jahr mit dabei.

Auf Platz Nummer 3 mit 296 Punkten Rumänien, Alexandra Capitanescu mit Coke Me. Das heißt so viel wie erstick mich in der Liebe.

Platz Nummer 2 beim ESC war Israel mit 343 Punkten. Noman Betan mit dem Titel Michelle. Er sang diesen Titel in drei verschiedenen Sprachen. In Französisch, Hebräisch und Englisch. Im Vorfeld gab es natürlich viel Kritik, dass Israel überhaupt am ESC dran teilnimmt. Es wurde boykottiert. Im Endeffekt, wir haben es gesehen, Platz Nummer 2. Und verdient, weil der Titel ist eigentlich wirklich gut, wenn man das Politische mal weglässt.

0: Und der Platz Nummer 1, eigentlich Start Nummer 12, Bulgarien mit Dara und der Titel Banga Ranga mit 204 Jurypunkten und 312 Zuschauerpunkten, Gesamtzahl 516 Punkten und somit verdienter Platz Nummer 1 beim 70. Eurovision Song Contest 2026 aus Österreich. Die Sängerin ist 98 geboren, verheiratet und hat ein kleines Kind. Und diesen Titel hören wir uns jetzt in voller Länge an, unseren Siegertitel.
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1: 10 Jahre lang war die deutsche Rockband Rayman aktiv. Mit ihrem Hit Serpentine. Rayman Frontmann Ray Garvey aus Irland. Angefangen hat er als T-Shirt-Verkäufer bei Festivals.

Und da wären wir auch schon wieder beim ESC 2018. Den vierten Platz hat Michael Schulte gemacht. Also es geht manchmal. Heute hier mit 5 AM.

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0: Aus 1995 eine US-amerikanische Sängerin mit Tears in the Rain. Heidi Stern, Ihnen besser bekannt als Jennifer Rush. 1969 zog die Familie dann nach Flensburg. Sie war 9 Jahre alt.

und Songwriter. Nach dem Abitur begann er in Mainz ein Studium der Rechtswissenschaft, was er nach dem vierten Semester abbrach. Anschließend schloss er ein Studium der Betriebswirtschaftslehre ab.

Ja, und damit sind wir angelangt in unserer Hitliste, natürlich dem Tag entsprechend, am 19.05.1966, das ist heute vor 60 Jahren, also schon ein gewaltiger Sprung in der Musikgeschichte zurück. Ja, auf Platz Nummer 3, Barbara Ann, The Beach Boys. Letzte Woche Platz 3, davor die Woche Platz 3. In der nächsten Woche sieht's dann schon wieder anders aus. Da sind die Beach Boys auf Platz Nummer 4. Kommen wir zum Platz Nummer 2. Diese Woche Platz 2, letzte Woche Platz 2, davor die Woche Platz 2 und nächste Woche Platz Nummer 2. Freddy mit 100 Mann und ein Befehl. Natürlich hören wir den Freddy, den Quinn, auch mal kurz hinein.

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1: Zu dem damaligen Zeitpunkt war Schlager und Popmusik in einer Hitliste vertreten. Heute ist das ganz strikt getrennt. Tja, Platz 3 und Platz 2 gab es keine Veränderung zur Woche. Wie sieht es aber beim Platz Nummer 1 aus? Da kann das schon wieder ganz, ganz anders sein. Am 19.05.1966 auf Platz Nummer 1. Eine neue oder eine alte Nummer 1? Eine alte Nummer 1. These boats are made for walking, Nancy Sinatra. Die fünfte Woche in Folge Platz Nummer 1. In der nächsten Woche auch nochmal Platz Nummer 1. Dann muss er leider den Platz 1 abgeben an Freddy. Wir hören jetzt den Platz Nummer 1 in voller Länge aus der Hitliste des heutigen Tages. Hitkarussell mit der Hitliste aus 1966.
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Unser Oldie der Woche ist ein Jahr älter wie unser Hit aus der Liste aus 1965. Eine deutsche Band, The Lords mit Poor Boy.

Wir sind wieder bei unserem Hit-Doppeldecker. In der ersten Stunde hatte ich Ihnen den Titel I Was Made for Loving You von Maria Mena präsentiert aus dem Jahre 2008. Jetzt würde ich Ihnen gerne das Original präsentieren und Sie wissen natürlich, das kommt von der Hardrock-Band Kiss. Haben sich 1973 in New York City gegründet, haben 100 Millionen Tonträger weltweit verkauft. Aber Kiss ist nicht nur daher bekannt, sondern auch die Zunge vom Bassisten Gene Simmons soll 25 cm betragen. Und er lässt sie bei diesem Titel ganz oft raushängen. Wir hören jetzt in der Kategorie Hit Doppeldecker den Titel Das Original. Kiss, I Was Made for Loving You. Am 3. Mai 1979 erschienen. Es war in mehreren Ländern ein Nummer 1 Hit. 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

Christian, das letzte in dieser Vierer-Konstellation ist unser zweiter aktueller Hit. Und der kommt heute von Shane Michael Bose, Ihnen besser bekannt als Summer 12 to 12.

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1: Tja, und diesem Sender läuft gerade das Hitkarussell mit Wind Him Up von Saga aus 81.

Auch in Deutschland wird gute Musik produziert. Deutsche Popband Frontfrau Judith Holofernes, 2000 in Hamburg gegründet. Wir sind Helden. Mit ihrem Titel aus 2005 Nur ein Wort.

0: Wort.
1: Wir kommen zu einer US-amerikanischen Band, die sich in Las Vegas, Nevada gegründet haben und das Ganze 2008. 70 Millionen Tonträger haben sie schon an den Mann gebracht und die waren die erfolgreichste Band des 21. Jahrhunderts. The Imagine Dragons mit Radioactive. Am 14. Februar 2012 ist das Album herausgekommen. Am 3. Mai 2013, also ein Jahr später, dann die Single.

Wir kommen zu einer britischen Musikgruppe, Faithless. Heißt so viel wie treulos oder unzuverlässig sind sie aber nicht, schon gar nicht in ihrer Musik. 15 Millionen Platten haben sie verkauft. Wir hören Insomnia.

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Bevor wir zu unserem Amiga Ostrock-Hit kommen, hätte ich noch für Sie Boyzone und da ist am Gesang Ronan Keating mit Gave It All Away aus 2010.

Wir sind angekommen in der letzten Kategorie und das ist, worauf die meisten von Ihnen schon warten, unser Amiga Ostrockit. Heute habe ich für Sie Als der Regen niederging von Holger Biege. Holger Biege, 52, in Greifswald geboren, leider schon 2018 in Lüneburg verstorben. Er ist deutscher Komponist, Sänger, Pianist, Arrangeur und Texter. Holger Biege absolvierte eine Klavier- und Gesangsausbildung an der Musikschule Friedrichshain in Ost-Berlin. Im Jahre 1975 war er Mitglied der Schubert-Band. 1976 und 1977 hatte er sogar erste Auftritte in Polen, in der GSR und auch in West-Berlin. 1978 erschien bei Amiga sein erstes Album, Wenn der Abend kommt. Auf diesem Album war auch sein erfolgreichster Titel, Sagte mal ein Dichter. Ein Jahr später folgte ein weiteres Album namens Zirkulus. Mit diesen zwei Alben wurde er von der Zeitschrift Neues Leben zum Interpreten des Jahres in der DDR gekürt. Nebenbei komponierte er auch für seinen Bruder Gerd Christian. 1980 gründete Holger Biege seine eigene Band. Wie viele Musiker aus der ehemaligen DDR hatte er auch 1983 das Privileg, ein Gastspiel in der BRD in West-Berlin zu machen. Da kam er allerdings, wie auch viele, nicht wieder. Nach einigen Monaten der Schikane durfte auch seine Familie nachreisen. Was ihm auch passierte, auch wie andere, die ausgereist sind, der Erfolg in der BRD kam nicht mehr zustande. Nach der Wende kam er auch wie viele wieder in die DDR zurück und brachte einige Solokonzerttourneen. 1994 erschien sein Album Leiser als laut und da waren viele Titel, die in der DDR geschrieben hat, mit einbezogen. Wir hören jetzt von Holger Biege Als der Regen niederging, unser Amiga.

Ja, das war es leider schon wieder. Das war die 612. Ausgabe vom Hitkarussell in Ihrem Wattbauradio aus Eisenach. Wenn Ihnen diese oder eine andere Sendung unseres Senders gefallen hat, dann wäre es nett, wenn Sie uns weiterempfehlen würden. Wenn Sie Musikwünsche haben, dann lassen Sie es mich bitte wissen unter hitkarussell965@wattbauradio.com oder Sie schauen auf unsere Internetseite www.hit-karussell.de. Karussell mit 2 S und 2 L. Dann den Button für die Musikwünsche und Sie können schon loslegen. Oder Sie nutzen einfach die Hotline 03691 für Eisenach 734982. Die ist 24 Stunden am Tag für Sie geschalten. Wir hören uns wieder, so Sie mögen, im Juni dann. Jawohl, das ist der 2.6. zur gewohnten Zeit von 19 bis 21 Uhr. Habt Spaß an der Musik und am Leben. Das wünscht Ihnen Ihr Eckhard Pondo aus Eisenach, der diese Sendung produziert und moderiert hat. Und das war ganz lieb. Tschüss und winke, winke. Eine schöne Woche Ihnen noch.

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Hallo und herzlich willkommen. Heute gibt es Ausgabe Nummer 588 von Radio DARC. Das Datum der Erstveröffentlichung ist Freitag, der 15. Mai 2026. Wir laden Sie ein, in der kommenden Sendestunde allerlei spannende Neuigkeiten und Berichte aus der spannenden Welt der Funktechnik kennenzulernen. Ich bin Cody Farrin und werde Sie durch die kommende Sendestunde führen. Immer am 1. Mai-Wochenende findet der Schlösser- und Burgentag statt und auch die Funkamateure sind da meist nicht weit mit irgendwelchen Aktivierungen. Von einer solchen in der rheinland-pfälzischen Stadt Limburger Hof berichten wir in diesem Programm. Ja, Amateurfunk ist wahrlich eine Obsession und dazu haben wir zum Start einen richtig fetzigen Disco-Titel aus den 80er Jahren. Hier ist die US-Gruppe Animotion mit Obsession.

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1: Heute mit diesen Themen. Radio DARC zu erneutem Frequenzwechsel gezwungen. Belgische Streitkräfte rufen Funkamateure zur Unterstützung auf. Auszeichnung für neuartiges Konzept bei DX-Expeditionen. Video aus der Stratosphäre und Funkevent zu 800 Jahren Parchim. Am Mikrofon Conny Farren. Der am 3. Mai durchgeführte Frequenzwechsel der Radio DARC Hauptsendung auf 6070 kHz hat entgegen aller Erwartungen zu starken Empfangsproblemen in Ost- und Süddeutschland geführt. Im Westen war jedoch eine deutliche Verbesserung zu verzeichnen. Um die aktuellen Probleme zu beheben, hat sich das Redaktionsteam zu einem kurzfristigen Wechsel zurück auf 9600 kHz entschlossen. Es wird jedoch an einer besseren Lösung gearbeitet. In Frage kommt eine Aussendung im 41-Meter-Band, etwa auf der Frequenz 7380 kHz. Das könnte nach bisherigen Erkenntnissen einen Kompromiss darstellen, um den Empfang unter den gegebenen Ausbreitungsbedingungen sowohl in Ost- als auch in Westdeutschland im Sommer stabil zu halten. Wir halten Sie auf dem Laufenden. Bitte beachten Sie hierzu auch die Radio DARC-Webseite. Es ist ein eher ungewöhnlicher Aufruf. Das belgische Verteidigungsministerium sucht im Rahmen seines Programms Innovation for Defense gezielt die Zusammenarbeit mit der Amateurfunk-Community. Vom 22. bis 24. Mai 2026 findet dazu im Ausbildungszentrum für Kommandos in Marche-les-Dames bei Namur das Innovationswochenende Battlefield of Things.

Kings 3 statt. Die Erfahrungen aus jüngsten globalen Konflikten zeigen, dass das elektromagnetische Spektrum in militärischen Auseinandersetzungen zum kritischen Faktor geworden ist. Ob Drohnen, Breitbandstörsender oder mobile Radarsysteme, das Funkfrequenzspektrum ist heute ein dicht besiedelter und hart umkämpfter Raum. Dabei ist es lebenswichtig, Signale in Echtzeit zu erkennen und zu identifizieren. Doch stoßen starre militärische Beschaffungsprozesse oft an ihre Grenzen, weshalb man nun in unserem Nachbarland auf die Agilität und das Spezialwissen der Maker-Szene und der Funkamateure setzt. Die Organisatoren betonen, dass gerade das fundierte Praxiswissen über Antennenbau unter improvisierten Bedingungen, Wellenausbreitung in schwierigem Gelände sowie der versierte Umgang mit Software-Defined Radio für die Entwicklung neuer Prototypen von unschätzbarem Wert ist. Gesucht werden daher keine Theoretiker, sondern pragmatische Macher mit Hands-on-Erfahrung, die bereit sind, in multidisziplinären Teams bestehend aus Soldaten, Ingenieuren und Studenten innerhalb von 2,5 Tagen funktionstüchtige Lösungen zu entwickeln. International nehmen solche Kooperationen zu, weil die Flexibilität des Amateurfunks oft schneller praktikable Lösungen bietet als klassische Rüstungsprojekte. Aus Sicht des Amateurfunks bietet die Veranstaltung nicht nur die Chance, die Relevanz des eigenen Hobbys in einem sicherheitspolitischen Kontext zu unterstreichen, sondern ermöglicht auch einen tiefen Einblick in aktuelle technologische Trends der Verteidigungstechnik. Mehr Informationen auf der Webseite der belgischen Streitkräfte. 2DX-Expeditionen wurden kürzlich für ihren komplexen Betrieb mit Remote Equipment ausgezeichnet. Sie wurden von der Northern California DX Foundation gewürdigt und mit dem DX Excellent Award ausgezeichnet, der nun zum 5. Mal verliehen wurde. Der NCDXF-Vorstand wählte die DX-Expedition nach Desecho Island unter dem Rufzeichen Kilo Papa 5, Schräger November Papa 3, Victor India sowie die Papa Juliet 6 Yankee Jugend DX-Expedition nach Saba Island aus. Beide Unternehmungen nutzen ferngesteuerten Amateurfunkbetrieb. Die Desecho DX-Expedition war sogar zu 100% ferngesteuert und zudem solarbetrieben. Das Team musste strenge Richtlinien des US Fish and Wildlife Service befolgen, um eine minimale Belastung der Umwelt sicherzustellen. Das bedeutete, keine Generatoren, keine Endstufen und keine herkömmlichen Richtantennen. Die Papa Juliet 6 Yankee Jugend DX-Expedition wurde aufgrund der Beteiligung junger Funkamateure aus aller Welt ausgewählt. Die Operatoren verbrachten 2 Wochen auf der Insel Saba. An dieser eher traditionell gestalteten Aktivierung nahmen auch einige DX-Expeditionsneulinge teil. Ergänzt wurde sie durch Remote-Funkgeräte, die von bis zu 30 jungen Funkamateuren aus aller Welt bedient wurden. Die technisch komplexe Konfiguration wertete die NCDXF in vielerlei Hinsicht als Erfolg, vor allem als Investition in die Zukunft des Amateurfunks für die nächste Generation. Über das Für und Wider des Remote-Betriebs bei DX-Expeditionen wird sich auch ein Artikel von Steve O'Horicky, Oscar Mike 3 Juliet Whiskey in der Juni-Ausgabe der Clubzeitschrift CQDL befassen. Nach der erfolgreichen Bergung der Nutzlast des auf dem Funktag Kassel gestarteten Stratosphärenballons konnten die Datenspeicher der Bordkamera ausgewertet werden. Letztere hatte während des gesamten Flugs rund 4 Stunden Videomaterial aufgezeichnet. Aus dem Material hat Manuel Bülow, Delta Oscar 5 Tango Yankee, ein Video zusammengestellt und auf seinem YouTube-Kanal veröffentlicht. Es zeigt die einzelnen Phasen der Mission, von den Startvorbereitungen über den eigentlichen Ballonstart bis hin zum Aufstieg in große Höhen. Besonders spektakulär ist der Moment, in dem der Ballon in etwa 28.000 Metern Höhe platzt. Anschließend folgt der Sinkflug der Nutzlast inklusive der nicht ganz alltäglichen Landung in einem Baum, die den Abschluss der Reise bildet. Darüber berichtet Ben Jordens, Delta Oscar 1 Bravo Echo November, für das Ballonteam. Die Mitglieder des DARC-Ortsverband Ludwigslust begleiten das Jubiläum 800 Jahre Parchim mit einem Funkevent. Dazu wird das Sonderrufzeichen Delta Lima 8 00 Papa Charlie Hotel mit dem Sonder DOK 800 PCH im Zeitraum vom 20. Mai bis 9. August in Telegrafie, Phonie sowie auch in Digital Modes auf den Amateurfunkbändern aktiviert.
Als extra Bonus wird als kleiner Anreiz ein Diplom nach Erreichen der erforderlichen Verbindungsanzahl zum kostenlosen Download zur Verfügung gestellt. Parallel dazu läuft auch noch bis zum Jahresende eine Aktion zum V28-Aktivitätsdiplom. Hier sind einige Mitglieder des Ortsverbandes Ludwigslust sporadisch mit dem Clubstationsrufzeichen Delta Kilo Null Lima Whisky Lima in der Luft. Nähere Informationen zu diesen Jubiläumsaktionen auf www.qrz.com. Das waren unsere heutigen Meldungen aus der Funkwelt für Sie. Der nächste Titel ist ein Musikwunsch unseres Hörers Dieter Strömer, Delta Oscar 8, Delta Charlie, aus Dortmund. Er schrieb uns wie folgt. Hallo, liebe Funkfreunde. Ich wünsche mir gerne das Lied Adios Amor von dem Sänger Andy Borg. Das Lied erinnert mich an meine große Liebe, die ich im Jahr 1980 kennengelernt habe. Damals lief genau dieses Lied im Hintergrund. Nun ja, lieber Dieter, dann wollen wir hier auf Radio DARC die Erinnerungen an deine große Liebe und an das Jahr 1980 auffrischen. Und es liegt dieses Lied auf, genauso wie damals. Und es kommt nicht von einem Streamingdienst, sondern ganz analog von einer echten alten Vinylschallplatte, die wir für dich gerippt haben.

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1: Am 1. Mai-Wochenende gibt es traditionell immer den sogenannten Schlösser- und Burgentag. Hier sind viele historische Gebäude meist kostenlos für die Öffentlichkeit zugänglich, um diese Zeugen der Vergangenheit einem größeren Publikum vorzustellen. Wie fast immer bei solchen und ähnlichen Veranstaltungen sind auch hier die Funkamateure nicht weit. Sie nutzen diese Events zur Darstellung und Präsentation ihres Hobbys in der Öffentlichkeit. Mehrere hundert Amateure aus der ganzen Welt bauten ihre Stationen in Schlössern und Burgen auf und traten miteinander in Kontakt. Zur gültigen Aktivierung ist die Funkstation in einem maximalen Abstand von 1000 Metern zu einer Burg bzw. zu einem Schloss zu betreiben. Eine solche Funkaktivierung gab es in diesem Jahr im Schlosspark von Limburger Hof in Rheinland-Pfalz. Unser Mitarbeiter Michael Renner, Delta Delta 0, Uniform Lima, hat sie für uns begleitet.
2: Deutscher Burgen- und Schlössertag bei diesem schönen, ja fast möchte man sagen, Kaiserwetter. Ich stehe hier mit Daniel DK5 WP im Schlosspark von Limburger Hof.
3: Korrekt, ja.
2: Genau. Und der DRLC hat hier unglaublich viel aufgebaut. Viele Menschen in blauen Shirts und das schauen wir uns jetzt an. Daniel ist Ortsverbandsvorsitzender von Limburger Hof, Kilo 42 und zusammen mit K06 Ludwigshafen macht ihr hier diese Castle on the Air Aktivierung.
3: Und ganz vielen Freunden und Mithelfern natürlich, unter anderem auch dir.
2: Ich habe Tragen geholfen, so ist gutes Deutsch, genau.
3: Und nicht so knapp, ja, vielen Dank nochmal dafür.
2: Was haben wir an Stationen?
3: Oh, relativ viele sogar. Was haben wir aufgebaut? Hier hinterm Turm oder am Turm die klassische Kurzwelle, wie man sie kennt, SSB-Phonie, sozusagen den kleinsten gemeinsamen Nenner, weltweite Kommunikation, interkontinental. Und ganz oben darauf auch noch die UAF-VAF-Station, 2,70 Meter SSB, wo wir auch uns sozusagen im lokalen Umfeld hier mit den anderen Aktivisten auf ganz viele Burgen und so weiter und Schlössern schon getroffen haben und Skets ausgemacht haben am 1. Mai am Deutschen Burgentag. Dann auch super spannend hier das neu aufkommende Thema, der Art Bürgerfunk, wenn man so möchte, Mesh-Core, Mesh-Testing, alles LoRa-Geschichten, die gerade im Aufbau, im Kommen sind, super niederschwellig sind und auch sozusagen für den Bürger interessant, weil man keine Zulassung zum Amateurfunk benötigt und das Ganze im ISBN-Band funktioniert. Wie man sieht, super viel Interesse und geht durch die Decke.
2: Dann gibt es noch eine kleine Übungsfuchsjagd für die Kinder?
3: Richtig, die hatten wir auch schon. Also nicht nur Übungsfuchsjagd, sondern so eine Art Übung Schnupperfuchsjagd. Können wir auch ein bisschen weiter aufbohren. Hier im kompletten Park sind Füchse versteckt. Und,
2: kleine Sende. Ich finde Fuchsjagd
3: ein
2: wahnsinnig martialisches Wort.
3: Das ist
2: aber
3: schon,
2: es ist Amateurfunkpeilen, nicht?
3: Gott sei Dank, ja. Also weitgerecht werden dort elektronische Füchse identifiziert mit kleinen Peilgeräten und für Groß und Klein. Also wir hatten jetzt schon ganze Familien hier. Das ist schon ein Eingangstor, was die Leute neugierig macht und wird wirklich, wirklich sehr, sehr stark besucht. Ja.
2: Du hattest eingangs von der UKW-Station oben berichtet. Wir sind ja hier im Rheingraben. Also wer es nicht weiß, Limburger Hof heißt wirklich Limburger Hof, ein Wort, im Rheingraben. Und der erstreckt sich ja fast gerade von Freiburg bis Frankfurt ungefähr.
3: Korrekt, bis in den Taunus, ja.
2: Kommt man dann auch so
3: absolut,
2: weit?
3: Absolut, okay. Ja. Also nicht nur das, ne? Also je nachdem, was wir haben da wirklich ganz, ganz findige Spezialisten. Ich weiß nicht, ob das heute auch ausgeübt wurde. Mit jeglicher Art von Skettern arbeiten die. Aber nichtsdestotrotz, wir kommen wirklich bis zum Rheinfall, wie man schon sagen, bis nach Freiburg, da wo der Rhein
2: entspringt.
3: Dort runter, bis nach Wörth, klappt es einwandfrei und bis in den Taunus. Und natürlich haben wir Funkamateure ja auch Relaisfunkstellen. Das war natürlich auch ein super faszinierendes Thema, das auch mal auf der Karte zu visualisieren, auf dem großen Monitor und den Besuchern und Besucherinnen einen Einblick zu machen, was haben wir eigentlich an Infrastruktur, ne? Sei es Relaisfunkstellen, sei es Hemnet-Knoten oder jetzt neuerdings halt auch die ganzen Mesh-Knoten, die auch teilweise von Funkamateuren betrieben werden, wo wir auch aktiv in der Region fördern. Hier Hochschule Ludwigshafen zum Beispiel, in Mannheim soll jetzt auch noch einer kommen, hier Achim und so weiter auf der Kalmit, hier haben schon einen Betrieb, also das floriert richtig gut, das ist, schweißt auch zusammen und macht Laune, gemeinsam da was zu bewegen.
2: Wenn ich manchmal seltsam schaue, liegt es an den Papageien, die hier frei lebend sind. Kaum zu erkennen, grün in grün. Also die haben wirklich die Farbe der Bäume hier und die fliegen überall rum, sind frei lebend. Halsbandsittiche, der Naturschutzbund, der NABU, führt sie als heimische Art. Und ja, hier ist einfach so warm, also nicht nur heute, auch absolut generell.
3: Die Toskana der Pfalz, Deutschland, sagt man.
2: Ja,
3: ne?
2: Also die Pfalz ist ja die Toskana. Die leben hier frei und ich glaube zwischen Freiburg und Düsseldorf zumindest sind die anzutreffen. Also das erklärt manchmal meinen verwirrten Blick, wenn ich hier nach oben schaue. Aber lass uns doch zurückkommen zu Meshcore. Ich gehöre ja noch zur Generation Meshtastic. Ja. Wo sind denn da die Unterschiede?
3: Ich bin da auch nicht super sonderlich weit drin. Ich habe mir natürlich auch eine eigene Station aufgebaut, aber bin auch selbst ein bisschen im Umzug und unter Dach bin ich nicht so ganz performant aufgestellt. Aber ich meine, dass das Routing sich um einiges verbessert hat. Die Intelligenz hinten dran ist eine andere. Der Algorithmus bzw. das Übertragungsmedium sowieso, der Ether, aber das Übertragungsverfahren bleibt gleich, nur das Protokoll ist ein anderes. Und die Vorteile, die das Meshcore halt birgt, sind auf der einen Seite halt dieses intelligente Routing und diese Verschlüsselung hinten dran, von A nach B kommunizieren zu können.
2: Routing dann über das Internet?
3: Nein, nicht. Zum Glück nicht.
2: Das macht ja Meshtastic mit den MQTT-Servern.
3: Richtig, genau. Und das ist komplett autark. Und wenn ich das richtig verstanden habe, dann baut sich das Ding, also das Netz, im Prinzip instantan auf und erkennt anhand sozusagen der Feldstärken, wie viel dB Mikrovolt wo ankommen und routet dann im Prinzip den perfekten Pfad und macht auch Redundanzen, wenn etwaige Knoten ausfallen könnten.
2: Gehen wir rüber zum
3: Schloss. Gerne, wir haben nämlich noch viel mehr. Richtig.
2: Und solange wir uns auf den Weg machen, habe ich noch gar nicht gesagt, hatten wir im Vorgespräch, im Schloss sind nochmal zwei Stationen aufgebaut.
3: Genau, richtig,
2: einmal QO100, also Satellitenkommunikation, und dann nochmal FT8 und dann nochmal Whisper. Also drei Stationen eigentlich, wobei Whisper läuft von alleine. Während wir rübergehen, bitten wir Conny Ferren, das hattest du vorhin schon geäußert, von Rheingold, Neue Deutsche Welle, Dreiklang.
1: Ja, Rheingold mit Dreiklang-Dimensionen spielen wir natürlich jetzt für euch gerne. An dieser Stelle möchten wir auch noch auf den YouTube-Kanal von Micha, Delta Delta 0 Uniform Lima, hinweisen. Dort ist seit einigen Tagen auch ein Video von der Burgenaktivierung in Limburger Hof eingestellt. Musik.

0: Wer erwartet hatte, dass wir außer Atem sind, müssen wir enttäuschen. Es sind 200 Meter, aber es sind 200 Meter, die es in sich haben, denn es ist die Grenze zwischen zwei Locator-Feldern. Ja. Dort drüben JN49EJ. Genau. Und hier Juliet November 49 Echo Kilo, genau. Jetzt sind wir aber wirklich vom Schloss. Es gibt einige Antennen, die aufgebaut sind, Parabolantenne. Wir haben eine sehr lustige schwedische Armeeantenne für die höheren Bänder. Wir haben diese Whisper-Antenne Endfett, die montiert wurde. Aber was erwartet uns im Schloss an Stationen?
1: Ja, gut, dass du fragst. Wir haben hier einmal die Q100-Antenne im Hintergrund. Q100, Satellitenfunk mit geostationären Satellit. Wer kennt es nicht? Ich glaube, da wirst du auch gleich nochmal aktiv werden, habe ich gehört.
0: Okay, okay.
1: Ja, da haben wir noch was vorbereitet.
0: Der Durchmesser, das werden so um die 60 cm sein, ja, würde ich mal schätzen.
1: Genau, das ist schon so
0: 60 cm,
1: nicht? Ein gutes Maß, um das halbwegs performant hinzubekommen. Richtig, ja.
0: Brauchst nicht allzu viel Leistung.
1: Ja, genau. Hinten dran die Discon-Antenne. Da hast du,
0: Discon-Antenne. Discon. Die Form kam mir bekannt vor. Discon kennt man sonst nur von den höheren Bändern. Aber gibt es auch für Kurzwelle. Wir konnten 40 Meter abstimmen. Wir konnten 20 nicht. 17, 15 und 10 Meter. Hat funktioniert. Einiges davon auch mit dem nicht ganz so tollen Tuner vom FTX1. Aber der ICOM, der Tuner, der macht natürlich alles. Aber wir waren bei QU100, als ich dich unterbrach.
1: Genau, wir haben da drin auch eine QU100-Station aufgebaut. Und da wollten wir dich eigentlich auch gleich mal mit drin verhaften.
0: Ja gut, dann gehen wir gleich rein. Wir sind jetzt im Schloss und ich bekam eine Turboschulung zu dieser QU100-Station über diesen geostationären Satelliten 36.000 Kilometer weit draußen. Und ja, ich weiß, was zu tun ist. Ich nehme jetzt das Mikrofon, rufe CQ und lass mich überraschen, wer mir antwortet. CQ Satellite, CQ Satellite, das ist Alter Quebec 9, Lima. Alter Quebec 9, Lima ruft CQ 100.
2: Delta Quebec 9 Lima, hier ruft Delta Delta 1 Uniform Sierra.
0: Ich unterbreche die Aufnahme hier kurz, denn ich glaube, man muss zwei Dinge nochmal nachschicken. Zum einen mit Matthias, DD1 US, in der Nähe von Freiburg hatte ich ein sehr, sehr nettes Gespräch. Aber so nebenan, wie es in der Aufnahme rüberkommt, ist es nicht, denn das Signal war doch verrauscht. Und deswegen hatte ich das mit einer KI ein bisschen nachbearbeitet, um dieses Rauschen zu reduzieren. Was man aber auch hört, ist das Echo meiner eigenen Stimme, denn ich spreche ja in das Mikrofon rein, der Empfänger läuft derweil weiter und deswegen höre ich mein eigenes Signal zurück. Der Trick ist, man darf sich davon einfach nicht beeindrucken lassen. Ja, und kaum waren Matthias und ich fertig, rief auch noch Papa Yankee 2 Sierra Foxtrot Yankee aus Brasilien rein und auch mit ihm hatte ich ein wirklich sehr, sehr schönes Gespräch über diesen Q100-Satelliten.
3: Delta Quebec, question mark, the Papa Yankee 2, Sierra Foxy Yankee. Okay, Delta Quebec 9 Lima, Papa Yankee 2, Sierra Florida Yankee. Papa Yankee 2, Sierra Florida Yankee, over.
0: Es gibt eine weitere Station zu beschreiben. Wir haben hier den Norbert, er ist großer Fan von FT8, also dieser digitalen Betriebsart, an seinem Rechner, der leider so ein bisschen einen Schaden genommen hat beim Transport. Aber Norbert, was ist für dich die Faszination an dieser digitalen Betriebsart?
4: Also für mich ist besonders faszinierend, dass man diese Betriebsart rein visuell ausführen kann. Zum einen, ich bin hörgeschädigt, ich habe also mit normalen akustischen Betriebsarten ein Problem. FT8 kann ich problemlos arbeiten, kann mein Hobby als Funkamateur weiter ausführen, trotz Hörschaden. Das ist ein Vorteil dieser Betriebsart. Und das andere ist, dass man mit sehr kleiner Leistung und auch mit ganz normalen, bescheidenen Antennen sehr große Reichweiten erzielen kann. Und auch so DX, weit entfernte Stationen, die man unter normalen Umständen eigentlich nie arbeiten kann, sind mit FT8 wunderbar zu erreichen. Und das macht für mich diese besondere Faszination dieser Betriebsart aus.
0: Du hast mir ein schönes Stichwort gegeben, wunderbar zu erreichen. Was hast du denn schon erreicht?
4: Gerade kürzlich habe ich eigentlich das absolute Highlight in meinem bisherigen Funkerleben, das waren die Bouvet-Inseln. Die konnte ich mit FT8 erreichen. Das war eine Expedition, auch eine ganz entlegene Insel südlich, noch zwischen Afrika und Antarktis. Mhm. Und die ist auf, glaube ich, Platz 7 oder Platz 8 der meistgesuchten Funkgebiete. Und das wäre also mit einer normalen SSB-Verbindung oder CW-Verbindung von meinem Standort mit meinen Antennen aus nicht gegangen. Mit FT8 ging es.
0: Welche Sendeleistung hast du?
4: 60 Watt.
0: 60 Watt. Mhm. Das ist nicht ganz wenig.
4: Nö, es ist auch für FT8 nicht ganz wenig, aber selbst da musste ich 4 Stunden arbeiten.
0: Das heißt, 4 Stunden lang hast du versucht?
4: 4 Stunden lang habe ich, so wie jetzt Software hier auch, habe ich versucht, diese Station zu erreichen,
0: ja,
4: weil eben der Andrang sehr groß war. Und gerade bevor ich aufgeben wollte, genau in dem Moment, wo ich gesagt habe, nee, wird heute nichts mehr, dann kam es und kam die Meldung auf dem Bildschirm, das QSO hat stattgefunden.
0: Dank dir, gute Jacks noch.
4: Dankeschön.
0: Und ich glaube, wir gehen jetzt noch weiter zur Whisper-Station, die automatisch arbeitet. Und deswegen ist da gar nicht niemand an dieser Station. Und ich mal schauen, ob mir selbst was einfällt, das ich erzählen kann.
5: Als Whisper-Sender kam ein kleines Kästchen von Zachtec zum Einsatz. Klein wie 2 Päckchen Taschentücher macht dieses Gerät 200 mW Ausgangsleistung und es wurde teilweise betrieben von Solarzellen und teilweise auch aus dem Akku heraus, je nachdem, wie es mit der Sonne klappte. Angeschlossen waren sowohl eine GPS-Antenne für die Position als auch diese Endfett-Antenne, die draußen an der Fassade des Schlosses entlang geführt wurde. Eingebaut in diesem Zachtec-Sender waren Filter für 17, 15 und 10 und 6 Meter, aber nichts für andere Bänder, also nicht für 20 Meter, nicht für 40 oder anderes. Und da wir die Hochfrequenz nicht verseuchen wollten und natürlich auch die Endfett-Antenne nur auf 20, 15, 10 und vielleicht noch 6 Meter resonant war, waren wir von den Bändern doch sehr eingeschränkt. Trotzdem konnten Stationen erreicht werden oder sie erreichten uns in Europa auf den Kanaren, also Teneriffa, spanische Stationen und über Südamerika hinaus war das zu hören und dann natürlich immer ein guter Kandidat, die Georg von Neumeier Station in der Antarktis.
0: Ein schönes Event, ist auch immer noch ein schönes
1: Absolut.
0: Event.
1: Absolut, wir sind immer noch dabei. Ja.
0: Mit Besuchern auch, mit der Fuchsjagd für die Kinder und
1: alles, was
0: uns noch mit dran hängt. Wünschen angenehme QSOs, 73 und bye bye.
1: Tschüss.
6: TQ Castles on the Air, TQ Castles on the Air. Hier ist Delta Quebec 9 Lima. Delta Quebec 9 Lima ruft TQ Castles on the Air. Aus Limburger Hof, Locator Juliet November 49 Echo Juliet.

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1: Liebe Hörerinnen und Hörer, das Wetter ist nicht nur Lieblingsthema bei vielen Gesprächen und bei so manchen Funkverbindungen. Nein, es ist auch seit Anbruch des Klimawandels von entscheidender Bedeutung für uns Menschen. Sie merken es ja seit Jahren, das Klima in Deutschland wird immer trockener. Überall ist es wichtig zu wissen, wann und wo es wie viel regnet. Regenmessungen sind von großer Bedeutung. Sie werden nun sicher fragen, wovon heute hier auf Radio DARC die Rede ist. Wir sind doch ein Magazin für Funkamateure und Technikliebhaber, nicht eines für Hobbymeteorologen. Doch weit gefehlt. Heute werde ich Ihnen eine interessante Technik vorstellen, wie man mit Hilfe von Funkwellen Regenmessungen durchführen kann. Dämmert es Ihnen? Jeder von uns kennt sicher das Regenradar. Mit Hilfe von Radarstrahlen kann man Größe und Dichte von Regenwolken erfassen. Das sind eindeutig Funkanwendungen. Die so erfassten Daten münden in eine Webseite oder eine Handy-App, auf der man nachschauen kann, wann und wo sich Regenwolken auf einen zubewegen. Die Daten des Regenradars kann man jeden Abend unter anderem in der Wettervorhersage kurz vor der Tagesschau bestaunen. Doch weltweit fehlen für viele Regionen präzise Daten, weil flächendeckende Messungen bislang teuer sind. Ändern könnte sich das jedoch mit einer neuen Methode. Forscherinnen und Forscher des Karlsruher Instituts für Technologie und der Universität Augsburg gelang die Regenmessung mit dem Mobilfunknetz. Jetzt ist der Einsatz der Technologie in Westafrika geplant. Über die Ergebnisse berichtete das Team in einigen wissenschaftlichen Fachzeitschriften. Funkamateure wissen, dass vor allem auf hohen Frequenzen Regen in der Luft die Funkwellen dämpft. Der Effekt ist umso größer, je höher die Frequenz ist. Die Absorption setzt etwa bei 1 GHz ein und kann im 10 GHz Amateurfunkband schon mal eine Funkverbindung komplett unterbrechen, wenn eine Regenfront zwischen Funkpartnern aufzieht. Bekannt ist dieser Effekt auch von Fernsehsatelliten, deren Signale bei starken Regenfällen nicht mehr zu den Häusern unten auf der Erde durchdringen. Diese arbeiten typischerweise um die 11 GHz. Die Absorptionswirkung von Regen kann auch die Leistungsfähigkeit eines Mobilfunknetzes erheblich beeinträchtigen. Doch was Kommunikationsunternehmen Kopfzerbrechen bereitet, ist für Meteorologen ein Glücksfall. Die Karlsruher Forscher haben nämlich herausgefunden, dass es einen direkten Zusammenhang zwischen den fallenden Regenmengen und der Dämpfung von Mobilfunkfrequenzen gibt. Somit konnte eine gänzlich neue Methode zur Regenmessung entwickelt werden, bestätigt Professor Harald Kunstmann vom Institut für Meteorologie und Klimaforschung. Wenn ein Mobilfunknetz vorhanden ist, braucht man weder eine neue Infrastruktur noch Wettersatelliten, die von oben ein Gebiet vermessen. Aus der niederschlagsbedingten Abschwächung der Funkverbindung zwischen mehreren tausend Mobilfunkmasten konnte das Forscherteam zeitlich hochauflösende Regenkarten generieren. Beim Vergleich mit den Messwerten des Deutschen Wetterdienstes zeigt sich, dass eine nahezu perfekte Übereinstimmung erzielt werden konnte. Regenmessung als Abfallprodukt von Mobilfunk-Basisstationen? Ja, genau, das steckt hinter dieser cleveren Idee. Eine vorhandene Infrastruktur wird einfach zusätzlich ausgewertet und schon kann man überall Regenmessungen vornehmen. Und die gibt es ja heutzutage beinahe weltweit überall. Welche Methodiken genau zum Einsatz kamen, das erfahren Sie gleich. Bleiben Sie dran.

0: Das waren die Cascades aus dem Jahr 1963 mit ihrem Rhythm of the Falling Rain. Einer unserer vielen Super-Oldies hier auf Radio DRC. Ja, der Rhythmus von Regenfällen hat ja vor kurzem eine ganz neue Bedeutung erlangt. Er schwächt nämlich Funkwellen ab und daraus kann man Erstaunliches ableiten. Es geht heute in unserem Technikbeitrag um Regenmessungen mit Hilfe des Mobilfunknetzes. Einem Forscherteam aus Karlsruhe und aus Augsburg ist es gelungen, mittels Auswertung die Absorption von Mobilfunkwellen ein Maß für fallenden Regen zu finden. Möglich wurde die Niederschlagsbestimmung aufgrund der Richtfunkantennen, die in Mobilfunkbasisstationen zur Übertragung weiter Strecken eingesetzt werden. Also es geht nicht um die Verbindung zwischen den Anwendern mit ihren Handys und den Basisstationen. Das findet auf mehreren Frequenzbereichen um 900 MHz oder 1,8 GHz statt. Der Clou ist, dass die einzelnen Basisstationen oft nicht mittels Kabels untereinander vernetzt sind, sondern mit einer Richtfunkverbindung. Genutzt werden hierfür Frequenzen von 15 bis 40 GHz. Deren Wellenlänge beträgt rund 1 cm und das rückt immer näher an die typische Größe von Regentropfen heran. Je mehr Niederschlag fällt, desto schwächer wird das Signal, mit dem die einzelnen Mobilfunkbasisstationen untereinander vernetzt sind. So wurde für das Projekt ein Jahr lang jede Minute die aktuelle Abschwächung von 4000 Richtfunkstrecken gemessen. Der daraus entstandene Datensatz war die Grundlage für eine Korrelationsanalyse zur Bestimmung von fallenden Regenmengen. Man kann sich denken, dass diese Methode aufgrund ihrer Auflösung und Flächendeckung weltweit einzigartig ist. Neben den klassischen Methoden der Datenanalyse nutzten die Forscherinnen und Forscher auch künstliche Intelligenz, um den Zusammenhang zwischen den Messwerten herauszufiltern. Der Grund? Auch andere Faktoren wie Wind oder Sonne können zu leichten Abschwächungen des Signalpfads führen. Mithilfe der KI konnte jedoch erkannt werden, wann eine Abschwächung auf Regen zurückzuführen ist und wann auf andere Faktoren. Der Algorithmus wurde gewissermaßen kalibriert und mit anderen Messmethoden verglichen. Was ist nun der Nutzen des Ganzen, wo es doch Wettersatelliten gibt? Nun, das mag in Europa zutreffen, nicht jedoch in Entwicklungsländern. Konkret starten soll ein Projekt im westafrikanischen Burkina Faso, wo erstmals eine landesweite Erfassung von Richtfunkstrecken aufgebaut werden soll. Ohne auch nur einen Cent zu investieren, kann mit der vorhandenen Technik in Zukunft dort der Regen gemessen werden. Tolle Sache und alles basierend auf Funktechnik. Die Regenmessung mit dem Mobilfunknetz hat aber auch Grenzen. Sie funktioniert nur hinreichend gut, wenn es sich um Regen handelt, nicht jedoch um Schneeregen oder Graupel. Diese beiden letzteren Wettererscheinungen führen nämlich zu einer überdurchschnittlichen Abschwächung des Funkpfads und Schnee lässt sich mit dem Mobilfunknetz gar nicht messen. Für schneereiche Regionen kommt die neue Methode also eher nicht in Frage. In diesem Sinne, vielen Dank fürs Zuhören, bis zum nächsten Mal. Eva Maria, Delta Golf 9, Mike Fox Golf.
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5: Auch im Monat Mai wird es den DX-Jägern nicht langweilig und eine ganze Reihe von seltenen Vögeln beleben die Amateurfunkbänder. Es sind Expeditionen nach Burkina Faso, auf die Komoren, nach Gambia und die Pazifikinsel Palau angekündigt, nur um einige zu nennen. Und eine Übersicht über das herrschende Funkwetter für die DX-Jagd gibt es an dieser Stelle wieder von unserem Spezialisten Christian Reiber, Delta Lima 8 Mike, Delta Whiskey vom HF-Referat des DARC.
6: Burkina Faso, die Komoren und Gambia, das ist Afrika und für uns Europäer ein dankbares Ziel. Richtung Süden gelegen, wo die Ionisation höher ist, meist keine Tag-Nacht-Grenze im Weg und weit weg von den Polen. Das gut 11.000 Kilometer entfernte Palau, etwa 1.000 Kilometer östlich der Philippinen gelegen, ist schon ein härterer Brocken. Immerhin vermeidet aber auch dieser Signalpfad die polaren Breiten. Was wohl eine gute Idee ist, denn die Ruhe, die wir in den letzten Tagen, mit Ausnahme des Mittwochs, im Erdmagnetfeld genießen durften, ist erstmal vorbei. Denn an diesem Wochenende wird ein koronales Loch eine steife Brise Sonnenwind schicken, der recht ordentlich am Erdmagnetfeld rütteln wird. Ein G1-Magnetsturm, also die niedrigste der fünf von der amerikanischen NOAA definierten Kategorien, wird es mindestens werden, eher aber ein G2 oder sogar ein G3. Das entspricht dann einem spitzen K-Index von 6 bzw. 7. Spätestens am Montag tritt dann Beruhigung ein. Für die weiteren Tage sind im Moment nur kleinere Stoßwellen im Sonnenwind zu erwarten. Das heißt, das Magnetfeld wird ruhig bis angeregt sein und nur kurzzeitig mal etwas turbulenter werden. Allerdings wird diese Rechnung nur dann aufgehen, wenn die Region 4436 nicht explosiv wird. Sie ist die größte derzeit für uns sichtbare aktive Region und hat einige Flares erzeugt. Am Donnerstag begann sie aber abzubauen. Obwohl sie in den nächsten Tagen den kritischen Bereich durchläuft, wo von ihr ausgehende Plasmawolken sehr wahrscheinlich die Erde treffen, sieht es im Moment danach aus, als würde da nicht mehr viel passieren. Das sieht man auch am solaren Flux, der sich wieder nach unten Richtung 100 Einheiten orientiert. Eine aktive Region, deren Eruption man schon hinter dem Sonnenrand erkennen kann, wandert jetzt auf die Vorderseite. Ein ganzer Cluster aktiver Regionen wird dann ab der Wochenmitte nach und nach sichtbar werden. Für die nächsten Tage wird daher mit leicht ansteigender Sonnenaktivität gerechnet. Mit Erscheinen dieses Clusters dürfte es dann steiler nach oben gehen. Beim solaren Flux sind zunächst 100 bis 120 Einheiten zu erwarten. Später in der Woche ist dann sogar ein weiterer Anstieg Richtung 150 Einheiten möglich. Die MUF steigt an ungestörten Tagen auf 25 MHz oder etwas mehr. Es öffnen damit alle Bänder bis 15 Meter dauerhaft, 12 Meter stundenweise und 10 Meter nur sporadisch. Nachts bleibt das 30 Meter Band meist durchgehend offen. Im G1-Magnetsturm wird die MUF gedrückt. Dann ist mit 20 bis 22 MHz zu rechnen und 15 Meter schließt zeitweise. Wird der Magnetsturm an diesem Wochenende kräftiger, dann geht es mit der höchsten nutzbaren Frequenz entsprechend weiter runter. Das 17-Meter-Band ist dann das nächste Opfer und selbst auf 20 Meter kann es ungemütlich werden. Nach dem Wochenende stehen dann die Chancen gut für ruhigere Bedingungen und ein wieder zuverlässig öffnendes 15-Meter-Band. Sporadik E wäre vom Magnetsturm nicht betroffen. Noch tut sich aber recht wenig, doch das kann sich ja jeden Tag ändern. Good DX!

Das war's nun für heute. Wir sind leider schon wieder am Ende von Radio DARC angelangt. 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Wir hoffen, die Sendung hat Spaß gemacht. Wenn ja, sagen Sie es doch einfach weiter. Wenn Sie wollen, hören wir uns nächste Woche wieder. Gleiche Zeit, gleiche Frequenz. 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Auf Wiederhören. Moin, tschüss, servus und 73, gut DX. Bis zum nächsten Mal.

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